0: jetzt ein Fall für die Bundesanwaltschaft. Die Behörde hat die Ermittlungen übernommen. Nach wie vor ist unklar, wer hinter dem Vorfall steckt. Der Flughafen gilt als Umschlagplatz für militärische Hilfslieferungen an die Ukraine. Auf solche Gefahren durch Drohnen ist Deutschland nicht richtig vorbereitet, sagte Sicherheitsexperte Nico Lange im ZDF.
1: Wir sind in einer sehr ernsten Lage, was diese hybriden Bedrohungen angeht. Und wir haben weder bei Verteidigung noch bei Abschreckung bisher die richtigen Instrumente, um uns dagegen zu wehren.
0: Auch eine KI vom Facebook-Konzern Meta hat sich jetzt selbstständig gemacht. Das Modell hat sich unbeabsichtigt Zugang zum Internet verschafft und ist in ein fremdes Unternehmen eingedrungen. Als Ursache wird eine Fehlkonfiguration genannt. Gerade erst war ein ähnlicher Fall bei Anthropic bekannt geworden. Dort hatte die KI sogar gefälschte Mails an Menschen geschickt. Bislang haben die ungeplanten Attacken keine Schäden angerichtet, allerdings auch nicht gerade für Vertrauen in Sachen KI gesorgt. Unternehmen, die wegen des Niedrigwassers in den Flüssen vom Wasser auf die Straße oder Schiene ausweichen müssen, kriegen Hilfe vom Bund. Verkehrsminister Bilger will unter anderem das Sonntagsfahrverbot lockern. Langfristig soll investiert werden, um Infrastruktur und Schiffe besser an Niedrigwasser anzupassen. Im Prozess um den tödlichen Autoanschlag auf eine Münchner Verdi-Demo ist der Täter zu lebenslanger Haft verurteilt worden. Das Gericht stellte außerdem die besondere Schwere der Schuld fest. Eine frühzeitige Entlassung auf Bewährung ist damit so gut wie vom Tisch. Der 25-Jährige hatte eine Mutter und ihr Kind getötet. Fußball-Bundesligist RB Leipzig fährt eine absolute Mega-Ablöse ein. Jan Diomande wechselt für mindestens 125 Millionen Euro zu Real Madrid. Der Transfer ist jetzt offiziell bestätigt. Die Summe kann durch Boni auf rund 140 Millionen Euro steigen.
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3: Mit KI-Support. Wolkig ist es im Norden, sonst oft klar und trocken unterwegs. Und die Temperaturen liegen aktuell zwischen 14 und 7 Grad. Heute bleibt es meistens sonnig und trocken, nur Richtung Alpen kann es ab und zu mal einen Schauer oder ein Gewitter geben. Dazu gibt's Temperaturen von 19 bis 30 Grad.

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1: Im Studio Philipp Nützig. Die Sprengstoffdrohne vom Leipziger Flughafen ist jetzt ein Fall für die Bundesanwaltschaft. Die Behörde hat die Ermittlungen übernommen. Nach wie vor ist unklar, wer hinter dem Vorfall steckt. Der Flughafen gilt als Umschlagplatz für militärische Hilfslieferungen an die Ukraine. Auf solche Gefahren durch Drohnen ist Deutschland nicht richtig vorbereitet, sagte Sicherheitsexperte Nico Lange im ZDF.
2: Wir sind in einer sehr ernsten Lage, was diese hybriden Bedrohungen angeht. Und wir haben weder bei Verteidigung noch bei Abschreckung bisher die richtigen Instrumente, um uns dagegen zu wehren.
1: Auch eine KI vom Facebook-Konzern Meta hat sich jetzt selbstständig gemacht. Das Modell hat sich unbeabsichtigt Zugang zum Internet verschafft und ist in ein fremdes Unternehmen eingedrungen. Als Ursache wird eine Fehlkonfiguration genannt. Gerade erst war ein ähnlicher Fall bei Anthropic bekannt geworden. Dort hatte die KI sogar gefälschte Mails an Menschen geschickt. Bislang haben die ungeplanten Attacken keine Schäden angerichtet, allerdings auch nicht gerade für Vertrauen in Sachen KI gesorgt. Unternehmen, die wegen des Niedrigwassers in den Flüssen vom Wasser auf die Straße oder Schiene ausweichen müssen, kriegen Hilfe vom Bund. Verkehrsminister Bilger will unter anderem das Sonntagsfahrverbot lockern. Langfristig soll investiert werden, um Infrastruktur und Schiffe besser an Niedrigwasser anzupassen. Im Prozess um den tödlichen Autoanschlag auf eine Münchner Verdi-Demo ist der Täter zu lebenslanger Haft verurteilt worden. Das Gericht stellte außerdem die besondere Schwere der Schuld fest. Eine frühzeitige Entlassung auf Bewährung ist damit so gut wie vom Tisch. Der 25-Jährige hatte eine Mutter und ihr Kind getötet. Fußball-Bundesligist RB Leipzig fährt eine absolute Mega-Ablöse ein. Jan Diomande wechselt für mindestens 125 Millionen Euro zu Real Madrid. Der Transfer ist jetzt offiziell bestätigt. Die Summe kann durch Boni auf rund 140 Millionen Euro steigen.

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0: die Zeit. Es ist 6 Uhr. 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
2: Im Studio Jana Klunikowski. Schönen guten Morgen. Nach dem Drohnenvorfall am Leipziger Flughafen spricht Bundesinnenminister Dobrindt von einem hybriden Anschlagsszenario. Wer dahinter steckt, lasse sich aber noch nicht sagen. Es waren aber definitiv keine Amateure, so Dobrindt. Und weiter?
3: Drohnensichtungen, Drohnenbedrohungen, auch im hybriden Zusammenhang, das kennen wir aus der Vergangenheit. Dass eine Drohne bewaffnet mit Sprengstoff sich hier auf einem Flughafengelände befindet, das ist ein neues Bedrohungsszenario.
2: Die Drohne war in der Nähe eines ukrainischen Frachtflugzeuges entdeckt und dann unschädlich gemacht worden. Die niedrigen Pegel in deutschen Flüssen, vor allem dem Rhein, sorgen aktuell für eine ganze Reihe an Problemen. Um mögliche Gegenmaßnahmen soll es heute auf einer Konferenz in Bonn gehen. Dazu hat Bundesverkehrsminister Bilger eingeladen. Der BUND kritisiert, dass Umweltverbände nicht dabei sind. In der Rentendebatte wird der Ton rauer. Unionsfraktionschef Frei macht jetzt Druck auf Bundessozialministerin Baas von der SPD. Sie soll im Herbst einen konkreten Gesetzentwurf vorlegen, damit die Reform noch in diesem Jahr durch den Bundestag kommt, so Frei in der Rheinischen Post. Finn Riebesel-Freundlieb.
4: Der Streitpunkt bleibt die abschlagsfreie Rente nach 45 Beitragsjahren. Frei will, dass diese Regel wie von der Bundesregierung geplant abgeschafft wird, so wie es auch die Rentenkommission vorgeschlagen hatte. Dagegen regt sich aber Widerstand, auch aus den eigenen Reihen. Mehrere Ministerpräsidenten sowohl von CDU als auch SPD wollen daran festhalten und warnen davor, die lange Arbeitsleistung vieler Menschen nicht ausreichend zu berücksichtigen.
2: Die Nachfrage nach der neuen E-Auto-Förderung bleibt groß. Mehr als 100.000 Menschen haben mittlerweile einen Antrag gestellt, heißt es vom Bundesamt für Wirtschaft. Seit Mai gibt es je nach Einkommen und Fahrzeug bis zu 6.000 Euro Förderung. Um weiter an der Macht zu bleiben, soll FIFA-Präsident Infantino Marokko das WM-Finale 2030 zugesagt haben, im Gegenzug für Unterstützung bei seiner Wiederwahl, das berichtet die britische Times. Auch die Co-Gastgeber Spanien und Portugal hoffen auf das Endspiel 2030.
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5: Mit KI-Support. Viele Wolken gibt es heute, dazu ist an der Küste ordentlich Wind dabei und im Südosten kann es länger regnen, teils mit Gewittern. Sonst mischen sich Sonne und Wolken, meist bleibt es trocken, vereinzelt kommt aber mal ein leichter Schauer runter. Dazu werden es 21 bis 31 Grad. Morgen oft sonnig und trocken, höchstens 30 Grad.

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0: Albert Hammond, der Tausendsasser. Warte mal, hier ist noch was an. Moment, die Monitor, ich höre das. Da gibt es ja schon fast eine Rückkopplung. Wo ist der Ausschalter? Hier ist er. Zack, weg. Nee, das darf nicht sein. Albert Hammond, The Peacemaker. Hören wir, hier war der Opener meiner Sendung.
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0: Da ist er wieder. Da ist er wieder, der Unhold vom Lande. Ich sag's euch, heute ist Donnerstag. Donnerstag den ganzen Tag. Der 6. August. Der 6. August. Der 8. wollte ich sagen. 6.8.2026. Genau, ihr hört die Sendung Der Morgen mit Gernot, die es montags bis freitags live gibt. Von 6 bis 9. Und von 3 Uhr in der Nacht bis 6 Uhr an die Wiederholung vom Vortag. Zur vollen Stunde, wie immer, hört ihr Nachrichten, Sport und Wetterbericht in kompakter Variante. Zur 20. Sendeminute circa gibt es einen kleinen Beitrag. Um halb dann die Wetteraussichten und 10 nach halb gucken wir, wer heute am 6. August Geburtstag hat. Musikalischerseits, wie immer, der stete Wechsel mit Uhrzeit dazwischen, genau, mit der aktuellen Uhrzeit. Von Deutsch in Nicht-Deutsch gesungenem Liedgut. Und wenn ihr ganz lieb seid, dann kriegt ihr tatsächlich noch einen dämlichen Spruch von mir. Ja, muss ich erstens gut gelaunt sein und zweitens müsst ihr artig gewesen sein, ne? Ja, und schön den Nachtisch aufessen. Richtig! 6 Uhr und 8 Minuten haben wir es. 8 Minuten nach 6 und nach Albert Hammond. In Englisch hören wir was Deutsches von Rex Gildo. Und sie hieß Julie. Schön, dass ihr da seid. Moin, moin, ihr Lieben.

0: Genau. Und sie hieß Julie. Die Nummer kommt eigentlich von einem, ist das ein Kroate dort? Da ist jedenfalls im Daniel heißt der, ne? Ich glaube, aus dem ehemaligen Jugoslawien oder irgendwie so. Da, wo kommt das her? Ja, genau. Und Rex Gildo sang hier, die Deutsche. Rumänisch ist der, glaube ich, gewesen. So war das, das Original. Egal, wie auch immer. Rex Gildo sang die deutsche Variante, wie eben gehört. Wir haben es 6 Uhr und 12 Minuten, 3 Minuten vor 6:45. Jan und Dean hören wir jetzt mit Memphis, Tennessee. Na, die Nummer haben ja auch schon etliche gesungen.
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0: Jana Dean, Memphis, Tennessee. 6:15 Uhr in der Zwischenzeit, genau 7:15 oder 6:15. Friedrich Schütter hören wir jetzt. Wer ist das denn? Kann ich euch sagen. Friedrich Schütter ist die deutsche Stimme vom Dingens. Wer ist da wieder Dingens? Warte mal, jetzt ist ja wieder alles verrutscht. So, hier, fein, hast du es fein hingekriegt. So, genau. Mit dem Wind muss ich weiter sehen. Singt er jetzt? Lee Marvin, ja, ist das Original, das englische Wanderin Star, der mit der schönen, tiefen, rauen Stimme. Und der Friedrich Schütter, der singt das Ding jetzt in Deutsch. Mit dem Wind muss ich weiterziehen. Da ist er.
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0: Die deutsche Synchronisationsstimme von Ben Cartwright, ja, genau, von der Pron de Rosa. Wenn ich den Friedrich Schütter höre, dann denke ich immer an den Ben. Nicht schlecht, mit dem Wind muss ich weiterziehen. Wandering Star hier in der deutschen Fassung. 6:20 in der Zwischenzeit. 10 Minuten vor 6:30 haben wir's. Jetzt gibt's den versprochenen Beitrag und dann The Human League und Open Your Heart. Schöne Mucke aus den 80ern. Libanesische Ärzte haben am Mittwoch einen 30-jährigen Mann 39 Besteckteile aus seinem Magen entfernt. Wie ein Arzt des Krankenhauses mitteilte. Der Libanese wurde in das Krankenhaus von BK eingeliefert, weil er ein Stück einer Wasserpfeife verschluckt hatte und zu ersticken drohte. Im Magen des Mannes fanden Ärzte Messer, Gabeln, Löffel aus Metall und Plastik sowie Feuerzeuge. Einer der behandelnden Ärzte sagte, das Besteck sei zwar schwer gewesen, habe aber die Magenwände des Mannes nicht eingerissen. Der Mann leide an psychologischen Problemen. Sein Zustand habe sich inzwischen jedoch stabilisiert. Dem Arzt zufolge hatte der Mann Esslöffel und Messer halbiert, um das Besteck besser schlucken zu können.
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0: Siehst du, geht doch, wa? Geht doch. Human League, the Human League and open your heart. Ja, genau, öffne dein Herz. Mach ich doch. Montag bis Freitag von 6 bis 9. Extra für euch. Bin ich herzvoll. Danach bin ich der Teufel in Person. Ja, wenn ihr wüsstet. 6 Uhr und 25 Minuten haben wir es. 5 Minuten vor 6:30. Jetzt haben wir noch einen schnuckeligen Song und dann wenden wir uns den Wetterdaten zu. Andrea Berg, die singt Schenk mir einen Stern. Naja, ich weiß nicht. Kommt auf die Größe drauf an. Und auf die Beschaffenheit. So ein Schokostern wäre schon nicht schlecht, ne? Oder? So Lebkuchenform? Nee, nicht? Nicht? Ha, wenn ihr wüsstet. Gestern war... Vorgestern. Es war gestern. Das war tatsächlich gestern. Gestern bin ich in einen Discounter gegangen, der mit N anfängt. Mit N. N wie November, ja? Und was sehe ich da? Eine riesengroße Palette Dominosteine stehen. Ich dachte immer, der andere Discounter wäre Marktführer im Weihnachtsdekoration und Weihnachtssüßigkeitenverkauf. Ne? Das war in meiner letzten Augustwoche. Der mit dem L war das immer, ja? Ja, genau. Aber jetzt hat der Discounter mit dem N vorne, der hat jetzt tatsächlich den ersten Preis, den ersten Platz. In der ersten Augustwoche Dominosteine verkaufen. Nicht schlecht. Kann man also ab sofort am Strand liegen und diesen strandcoolen Drink da mit dem Eis drin und dem Schirmchen drin und dem langen Strohhalm? Nein, den brauchst du nicht. Dominosteine isst man jetzt.
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0: Andrea Berg, schenk mir einen Stern. Schöne, entspannte Unterhaltungsmusik zum entspannten Wachwerden und gute Laune bekommen. Der ein oder andere Andrea Berg-Fan hat sie jetzt sogar ein Schmunzeln im Gesicht. Siehste, dann habe ich ja mein Ziel erreicht. Habe ich ja mal was richtig gemacht. 6:30 Uhr haben wir es. Genau, 6:30, ihr Lieben. Wir hören gleich Sandy Shore mit Long Live Love. Aber zuvor gibt's erstmal das Wetter.
1: Mit KI-Support. Viele Wolken gibt es heute, dazu ist an der Küste ordentlich Wind dabei und im Südosten kann es länger regnen, teils mit Gewittern. Sonst mischen sich Sonne und Wolken, meist bleibt es trocken, vereinzelt kommt aber mal ein leichter Schauer runter. Dazu werden es 21 bis 31 Grad. Morgen oft sonnig und trocken, höchstens 30 Grad.

0: das war's schon. Ich dachte, da kommt noch eine Strophe. Aber es war tatsächlich ein kurzer. Sandy Shaw und Long Live Love. 6 Uhr und 34 Minuten haben wir es in der Zwischenzeit. 4 Minuten nach 6:30. Ihr Lieben, wenn ihr so mein Programm, ja, die Sendung, der morgen mit Gernot relativ aufmerksam zuhört, dann merkt ihr, dass der eine oder andere Sampler aber dazwischen ist. Ne? So ein kleiner zarter Jingle zwischen den Titeln, das lockert die Sendung auf. Und dann kommt auch immer so ein Jingle, wo die einzelnen oder ein paar einzelne Titel so leicht angespielt werden. Ne? Habt ihr bestimmt auch gemerkt. Ne? Unter anderem ist einer dabei, wo ein Titel vorgestellt wird, so kurz angespielt wird, Barfuß. Ja? Barfuß und zweimal gesagt und den Schluss aus Ende. Jetzt hören wir uns den Titel mal komplett an. Der Interpret heißt Rainer Bertram und der singt diesen Titel ohne Schuhe. Barfuß. Gernot, du bist ein Happen dämlich. Das stimmt. Montag bis Freitag von 6 bis 9.
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Zugegeben, der Titel war nicht ganz so aussagekräftig vom Inhalt des Textes. Außerdem, irgendwie fehlt mir noch eine dritte Strophe. Das waren bloß zwei. Man sieht es auch in der Kürze, ne? 2:09 nur lang, ne? Aber nun wisst ihr, wo dieses Stückchen, dieser kleine Ausschnitt, den ich hier immer das ein oder andere Mal spiele, in meinen Zentern herhabe. Genau, Rainer Bertram und Barfuß. 6:00 und na gleich 38 Minuten. Ein paar Sekündchen fehlen noch. 8:07. Spielen wir noch einen kurzen. Der ist nochmal 2 Sekunden sogar kürzer wie der

0: Rainer Bertram mit dem Barfuß. Der ist nämlich nur 2:07 lang. Ne? Und dann gucken wir mal, wer heute Geburtstag hat. Der kurze Titel ist von den Beatles. Gernot sagt das richtig. Ja, von den 4 Pilzköpfen aus Liverpool? Du sollst das richtig sagen. Na, von The Beatles. Ach, es geht doch mit ihnen. Wunderbar. My Bonnie.
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0: Gucken wir mal, wer am 6. August Geburtstag hat oder hätte. Ah, unter anderem, ach guck an, Nuschelmoser, hat man liebevoll immer gesagt. Ja, tatsächlich. Hans Moser, der österreichische Schauspieler, ja, der 1964 im Alter von 83 Jahren von uns gegangen ist, der hätte heute Geburtstag gehabt. Lustig ist, was hier steht, sonst könnt ihr ja nicht sehen. Hier steht wortwörtlich, pass auf, Hans Moser hätte heute Geburtstag gehabt. Er wurde am geboren und verstarb 1964 im Alter von 83 Jahren. Ja, ja, ja. Liebe Redaktion von dieser Seite. Lest ihr euren Text eigentlich noch oder macht das komplett alles die KI? Auch das Nachlesen, die Nachkontrolle? Gernot. Robert Mitchum. Robert Mitchum. Der US-amerikanische Filmschauspieler hätte heute auch Geburtstag gehabt. 1917 geboren und 97 ist er im Alter von 79 Jahren vorne gegangen. Wen haben wir noch? Andy Warhol, ja, Begründer und bedeutender Künstler der Pop-Art. Ja. Entschuldigung, erstmal Ansagen. Ja, genau. 1928 geboren. Ja. Evelyn Hamann, die kennen wir doch. Die kennen wir. Evelyn? Na, die meine ich.
1: Muss ich denn jedes Mal, wenn ich sauge oder saugblase, den Schlauchstecker in die Schlauchnut schieben?
2: Wie Sie wünschen, gnädige Frau.
0: Ja, genau. Die. Hätte heute auch Geburtstag gehabt. Sie ist aber leider 2007 von uns gegangen im Alter von nur 65 Jahren. Des Weiteren, wen haben wir noch? Hier, guckst du. Monika Morell, die Schweizer Schlagersängerin. 1953 geboren und im nur zarten Alter von 54 Jahren 2008 von uns gegangen. Ihren bekanntesten Titel, den kennen wir, ich fange nie was an einem Sonntag an, den spiele ich jetzt aber nicht, sondern jetzt spiele ich also durchaus auch einen hörbaren Titel von ihr und nicht unbekannt. Später, wann ist das? Bitte, liebe Monika, das Geburtstagsständchen.

0: Geburtstagskind des Tages, Monika Morell, hier mit Doppel-L und die Monika mit C wie Charlie, nicht mit K wie Kaufmann oder Konrad oder Kilo. Später, wann ist das? Berechtigte Frage. 6 Uhr und 46 Minuten haben wir es, eine Minute nach dreiviertel sieben. Jetzt gibt's eine schöne Mucke von David Bowie. Man hat das Saison in den 80ern, ich überlege gerade scharf. Naja, mitten in den 80ern. Richtig. This is not America. Na bitte.
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0: entspannte Mucke mit David Bowie. This is not America. Stimmt, this is Germany. Hier Märkisch Oderland, ja. Yeah? The best moderation. Ne, lass es, Gerhard. Lass es. Ja, gut. Wobei, die Amis dürfen sagen, ne? American people first. Wehe dem, du sagst Deutschland zuerst oder Deutschland den Deutschen oder so. Um Gottes Willen. Du Nazi, Nazi-Parolen und sowas. In Amerika ist das gang und gäbe. Auch in anderen Ländern denkt man nationalbewusst und sagt sich zuerst die eigenen Bürger. Und dann, wenn noch ein bisschen was übrig ist, kann man gerne was spenden oder helfen in anderen Ländern. Völlig normal für mich. Ja, nur in Deutschland nicht. Da hilft man erst den anderen und wenn man selbst in Armut ist, dann guckt man dumm aus der Wäsche. So wie es die Linken tun. Die tun selber dumm aus der Wäsche schauen. Weil sie von nichts Ahnung haben. Aber von dem Nichts, da haben sie richtig viel Ahnung. Rudolf Rock und die Schocker, das ist eine Party. 6 Uhr und 52 Minuten, 8 Minuten vor 7 in der Zwischenzeit.
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Rudolf Rock und die Schocker, das ist eine Party. Die Melodie habt ihr natürlich erkannt von der Wanda, Wanda Jackson. Let's have a party, ne? Genau, das englische Original. Ihr Lieben, einen schnuckligen Song habe ich noch, bis ran an die 7 Uhr Nachrichten. CC Catch singt I Can Lose My Heart Tonight. Wir haben es nämlich 6 Uhr und 56 Minuten, 4 Minuten vor 7. Ich würde mich aber freuen, wenn wir in der zweiten Stunde auch noch mit zusammen sind. Bis gleich, ihr Lieben. Und schön artig sein. Ihr wisst ja immer die Aufforderung, ja, macht keinen Blödsinn. Und wenn ihr schon auf dem Stuhl sitzt, wackelt nicht mit den Beinen, haltet die Füße still, setzt gerade, Ellbogen vom Tisch. Mann, Mann, legt das Handy beiseite, wenn du jetzt frühstückst mit mir. Muss ich euch immer alles dreimal sagen. Mein lieber Mann.

0: die Zeit. Es ist 7 Uhr. 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
2: Im Studio Jana Klunikowski. Schönen guten Morgen. Eine neue Gefahrenqualität. Das hat Bundesinnenminister Dobrindt zu der Sprengstoffdrohne gesagt, die am Leipziger Flughafen entdeckt und dann unschädlich gemacht wurde. Dobrindt spricht von einem hybriden Anschlagsszenario.
3: Vor wenigen Monaten habe ich gegenüber der Öffentlichkeit auch deutlich gemacht, dass wir die Bedrohungslage hochstufen müssen. Weg von einer abstrakten Bedrohungslage hin zu einer hohen Gefährdung. Und das zeigt sich auch gerade jetzt, dass diese Einschätzung real ist.
2: Bisher ist noch völlig unklar, wer hinter dem Vorfall steckt. Die Ermittlungen laufen auf Hochtouren. Die niedrigen Pegel in den deutschen Flüssen, vor allem am Rhein, sorgen aktuell für eine ganze Reihe an Problemen. Um mögliche Gegenmaßnahmen soll es heute auf einer Konferenz in Bonn gehen. Dazu hat Bundesverkehrsminister Bilger eingeladen. Colin Mock mit den Einzelheiten.
4: Wir gucken uns an, was wir da aktuell machen können, sagte ein Sprecher seines Ministeriums im Vorfeld. Kritik gab es auch schon vorher, unter anderem vom BUND, weil Umweltverbände nicht mit dabei sind. Die Binnenschifffahrt muss an die Flüsse angepasst werden und nicht umgekehrt, sagte BUND-Chef Band. Die Bundesregierung konzentriere sich nur auf die wirtschaftlichen Folgen und verkenne die eigentlichen Probleme.
2: Wenn die Rentenreform noch dieses Jahr kommen soll, muss die Rente mit 63 abgeschafft werden. Das hat Unionsfraktionschef Frei jetzt nochmal betont. Und er nimmt da Bundessozialministerin Baas in die Pflicht. Die müsse einen Entwurf vorlegen, der auch die umstrittene Abschaffung enthält. Das sagte Frei der Rheinischen Post. Ungewöhnliches Urteil in New York. Drei Großproduzenten müssen da wegen illegaler Preisabsprachen 53 Millionen Eier an Ausgabestellen für kostenlose Lebensmittel spenden. Die Eierpreise sind in den USA ein hochsensibles Thema. Letztes Jahr kostete ein Ei teilweise fast $1. Dicke Überraschung im Tennis. French Open-Sieger Zverev ist beim Masters-Turnier in Montreal schon in der ersten Runde gegen den Niederländer Griekspoor rausgeflogen. Für Zverev ist das ein Dämpfer im Kampf um Weltranglisten Platz 1.
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5: Mit KI-Support. Sonne und Wolken gibt es heute Morgen. Im Süden bleibt die Sonne oft länger dran. Dazu kann es vom Alpenrand Richtung Niederbayern am Nachmittag wieder Gewitter geben. Sonst bleibt es meist trocken, nur ab und zu kommt ein Schauer runter. Die Höchstwerte liegen zwischen 21 und 31 Grad. An der Küste sind Sturmböen möglich. Morgen dann meistens sonnig und trocken, im Norden mehr Wolken, maximal bis 30 Grad.

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0: The Eagles und nicht die Eagles, sondern die Eagles, ja, mit einem Q als zweiten Buchstaben. Viva Bobby Joe. Ihr Lieben, das war der Opener der zweiten Stunde meiner Sendung.
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0: So, legen wir los, wa? Legen wir los. Heute ist der 6. Der 6. August, der 6.28.26. Ihr hört wie immer die Sendung Der Morgen mit Gernot in der zweiten Stunde hier nun schon. Montags bis Freitags von 6 bis 9 Uhr live und unlive von 3 Uhr in der Nacht bis 6 Uhr ran. Die Wiederholung vom Vortag. Zur vollen Stunde, ja, in meiner Sendestunde gibt es Nachrichten, Sport und Wetterbericht. In der 20. habe ich einen kleinen Beitrag drin, um halb dann die Wetteraussichten, genau. Und 10 nach halb gucken wir, wer heute Geburtstag hat. Zwischen den Titeln, einmal deutsch, einmal nicht deutsch gesungenes Liedgut, gibt es immer die aktuelle Uhrzeit und zack ist der Drops so gut wie lutscht. Wir haben es 7 Uhr und 8 Minuten, 8 Minuten nach 7. Und nach den Eagles in Englisch haben wir was Deutsches von Toni. Ja? Toni, der da mit den Mädchen mit roten Haaren, den meine ich, der singt jetzt Color La Vida. Schön, dass ihr da seid. Prost Kaffee. Danke fürs Einschalten.

0: Der Raymond Froggatt, der hat das Ding in Englisch gesungen. Calo La Vita und gleichnamiger Song hier in Deutsch mit Toni. Ja. Manfred Oberstdorfer, heißt der Oberstdorfer oder Oberdorfer? Oberdorfer, sowas richtig, genau, ohne das S da hinten mit drin. 7:11 haben wir es, 4 Minuten vor Viertel 8. OMD ist ein fester Bestandteil, wirst du ja bei mir, hört er öfter, Mucke aus den 80ern, so soll es auch sein. Und das Orchestral Maneuver in the Dark mit Forever Live and Die hören wir uns jetzt an von dieser hervorragenden Formation.
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Orchestral's Maneuver in the Dark mit entspannten Klängen zum entspannten Wachwerden. So soll's sein. Ihr Lieben, mit Forever, Live and Die. Wir haben 7 Uhr und 15 Minuten, ganz genau Viertel 8 oder auch Viertel nach 7 genannt. Ihr wisst ja, ich schwelge ja mal ganz gerne in Richtung DDR-Künstler, weil ich selbst ein Kind der DDR bin. Ich bin ja ein Kind von Erich Honecker, ne? So ein sozialistisch erzogener Jungpionier. Ich sag's euch, später Thälmann-Pionier und FDJler auch noch und alles und marxistisch-leninistischer Krimskram. Ich bin aber weder linksextrem noch rechtsextrem. Ne, bedet nicht. Gefällt mir bedet nicht. Ich will weder Mauerschützentoten, Stasi-Dödels unterstützen, noch irgendwelche Leute, die heil und dann irgendeinen Nachnamen dazu brüllen. Nee. Also, lange Rede, kurzer Sinn. Damals war's. Trotzdem, nette Geschichten aus dem alten DDR-Berlin versuche ich immer ganz gerne wieder aufzufrischen. Und der ein oder andere Ossi unter euch wird mir folgen gönnen. Zum Beispiel auch zu einem nächsten Interpretenteam. Monika Hauf und Klaus-Dieter Henkler, kurz auch Hauf und Henkler genannt, war ein Riesenerfolgsduo. Sind sie übrigens immer noch, die touren tatsächlich durch die Gegend mit ihren alten Titeln und die sind heute richtig beliebt. Damals hat man so ein bisschen die Nase gerümpft, heute sind sie richtig beliebt. Wir hören einen Titel, der damals auch durch den DDR-Rundfunk rauf und runter gedudelt wurde. Früh geht die Sonne auf. Was für eine Philosophie. Und ich dachte mal, die geht früh unter. Das ist eine schöne Nummer. Aber erst ein kleiner Hinweis in eigener Sache. 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

0: Ja, ihr hört aber eindeutig den Unterschied, hä, zwischen DDR-Musik und westdeutscher zur gleichen Zeit. Die DDR-Musiker hatten es aber auch schwer. Ich muss die ein bisschen in Schutz nehmen, denn ihre Texte wurden geprüft, bevor der Titel überhaupt irgendwo öffentlich gespielt werden durfte. Ja, ihr hört richtig. Ja. Da gab es Zensur ohne Ende, ne? Da gab es Abfuhr, das müsst ihr ändern, die Titelzeile ist nicht richtig, das nicht. Ja, der Kultusminister hat da aufpassen lassen durch seine Behörden. Ne? Und somit waren die Texte stellenweise sehr, sehr schlicht und sehr, sehr einfach. So aus dem Niveau eines Kindergartenkinds. Ja. Trotzdem muss ich sagen, in der Qualität, ich sitze hier mit Kopfhörern, da waren sie besser wie die Westdeutschen. Was? Ja, setzt euch mal einen Kopfhörer auf und hört euch mal einen Titel aus der ehemaligen DDR an und dann zur gleichen Zeit von einem westdeutschen Tonstudio. Da werdet ihr den Unterschied merken. Das ist gigantisch, der Unterschied tatsächlich, was da in den Tonstudios in der DDR alles so gemacht wurde. Ne? Die haben sich da wirklich Mühe gegeben. Ohne Quatsch jetzt. Es ist kein Hut. Bei dem Titel habe ich es erheblich wieder oder deutlich gehört. Jetzt haben wir 7 Uhr und 21 Minuten, 9 Minuten vor 7:30. Wir hören den Beitrag, den versprochenen, und dann gibt's Modern Talking mit Jet Airliner.
1: Ehemänner, die bei Alan Gordon in Alford, Schottland Farbe kaufen wollen, brauchen dazu eine schriftliche Genehmigung der Ehefrauen. Er habe es einfach leid, sagte der Schotte zu der Zeitung Daily Mail, dass Männer dauernd Farbe umtauschen wollen, weil ihre Wahl den Ehefrauen nicht gefalle. Erste Erfolge stellten sich schon ein, seitdem ein Schild neben der Mischmaschine die neue Regel verkündete. Überlegten sich die Männer ihre Wahl schon genauer, sagte Gordon.
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0: Modern Talking, Jet Airliner, Musik aus der goldenen Hand von Dieter Bohlen. Ja, ja, wenigstens ein Künstler, der den Durchblick hat, ne? Und man sieht's ja auch auf seinem Konto, ne? Diesen Kontostand müssen erstmal die Typen hinbekommen, ja, die dann immer erzählen, das ist gut, das ist gut, das ist gut in Bezug auf unsere Regierung, ne? Dieser Mann kritisiert wahrheitsgemäß, ja? Das finde ich richtig toll, ja? Gibt ja ein paar Künstler, die dann sinnlosen Blödsinn erzählen. Naja, ja, wie wir ja wissen, hier wie der Krummbiegel zum Beispiel. Der hat den Schuss nicht gehört, definitiv nicht. Ein ewiger SEDler. Toll. 7 Uhr und 27 Minuten haben wir es. 3 Minuten vor 7:30. Helene singt jetzt. Ach, die hat ja gestern Geburtstag gehabt, wie wir ja wissen. Ich will immer wieder dieses Fieber spüren. Bitte.
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0: Dun, dun, dun, dun. Helene Fischer, immer wieder dieses Fieber spüren. Ich kenne ja eine Dame im schönen Märkisch-Oderland, die findet die Helene Fischer richtig gut. Ja, zu der schicke ich jetzt ganz liebe Grüße rüber. Ja, ihr Name ist Annette, mehr darf ich nicht sagen, wegen Datenschutz, ne? Liebe Grüße, Annette. Ich weiß, ich habe dir gerade eine Freude mitgemacht mit Helene Fischer. Ich will immer wieder dieses Fieber spüren. Ja, ich wünsche dir einen richtig schönen Donnerstag und danke fürs Einschalten von meinem Radiosender. Wir hören jetzt um 7.31 Uhr die Wetteraussichten und anschließend die Stones. The Rolling Stones mit Painted Black. Hier aber erst das Wetter.
1: Mit KI-Support. Sonne und Wolken gibt es heute Morgen. Im Süden bleibt die Sonne oft länger dran. Dazu kann es vom Alpenrand Richtung Niederbayern am Nachmittag wieder Gewitter geben. Sonst bleibt es meist trocken, nur ab und zu kommt ein Schauer runter. Die Höchstwerte liegen zwischen 21 und 31 Grad. An der Küste sind Sturmböen möglich. Morgen dann meistens sonnig und trocken, im Norden mehr Wolken, maximal bis 30 Grad.

0: The Rolling Stones, Painted Black hier in der Sendung. Der Morgen mit Gernot um 7 Uhr und die zukunftsreiche Zeit ist 36, also 6 Minuten nach 7:30 in der Zwischenzeit. Wir hören jetzt mal einen kurzen. Im Original ist das Ding eigentlich eher als Instrumentaltitel zu hören gewesen. Sehr oft, sehr, sehr oft, bis heute manchmal noch. So als Nachrichten, als Vornachrichtenmusik, ne? Weil man Instrumentaltitel ja gut ausblenden kann. Und dort nicht gesungen wird. Wir hören jetzt tatsächlich mal die Melodie vom Red River Rock. Ja? Hören wir mal mit einem deutschen Text. Ja? Friedel, Hensch und die Cypress, die singen das Ding jetzt in Deutsch mit einem Text. Komm zurück in das Tal meiner Träume. Da ist er.
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kenne einen Kumpel, der heißt Friedel. Ne? Und hier ist aber Friedel eine Dame. Ja, es gibt ja mehrere Namen, die man als weiblich und als männlich

0: mitnehmen kann. Nein, ich fange jetzt nicht die Diskussion über irgendwelche diversen Geschichten und so an. Nein, nein, nein, nein, nein, nein. Ihr wisst ja, es gibt nur drei Geschlechter. Ja, drei. Keine Diskussion. Ne? Männlich, weiblich und Vollidioten. Gernot? Die heißen psychisch Kranke. Der dritte Geschlecht. Richtig. 7:39, 9 Minuten nach halb acht haben wir's. Freddy Cannon singt jetzt Way Down. Das Ding ist doch, Moment mal. Irgendwas, da will ich sagen. Ach so, ja, richtig, genau. Shaken Stevens hat das Ding auch gesungen. Richtig, fällt mir so ein, den Titel. Das kommt mir so bekannt vor, ne? Jan und Dean auch. Hier mal in der Variante von Freddy Cannon. Und danach gucken wir mal, wer heute die Botschaft hat.
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0: Schauen wir mal, wer heute Geburtstag hat. Heute am 6. August. Richtig. Der 6. August ist der Geburtstag von einem österreichischen Schauspieler, leider nicht mehr unter uns, 1964 von uns gegangen, und zwar Hans Moser. Ja, ich denke mal, die Älteren unter euch werden ihn kennen aus vielen Filmen. Selbst Peter Alexander hat mit ihm tatsächlich in Filmen gewirkt. So sieht's Klaus. Des Weiteren haben wir Robert Mitchum, der US-amerikanische Filmschauspieler, 1917 geboren und 1997 im Alter von 79 Jahren gegangen. Dann haben wir noch auf der Liste hier Evelyn Hamann, ne, die deutsche Schauspielerin, die hat auch am 6. August Geburtstag und das im Jahr 1942. Sie verstarb 2007 im Alter von 65 Jahren. Kurze Erinnerung, hier, das hier ist die Evelyn Hamann.
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0: Genau, die weibliche Stimme, die war das. Richtig. Wen aber noch auf der Pfanne? Hier, guckst du, Monika Morell, die Schweizer Schlagersängerin. Die hätte heute auch Geburtstag gehabt, ist aber leider 2008 im Alter von nur 54 Jahren von uns gegangen. Ne? Trotzdem singt sie heute, na klar, per Aufzeichnung das Geburtstagsständchen. Bitte glaub es nicht, habe ich mal rausgesucht. Da ist er.

0: Noch bekannter ist ihr Titel Ich fange nie mehr was an einem Sonntag an. Ja? Monika Morell, Geburtstagskind des Tages. Bitte glaub es ich. 7 Uhr und 47 Minuten in der Zwischenzeit, 2 Minuten nach 7:45. The Alan Parsons Project wird jetzt etwas flottere Melodien auflegen mit dem Song Lucifer. Das kommt mir so bekannt vor. Warte mal, Moment mal. Lucifer? Jetzt weiß ich, warum mir das bekannt vorkommt. Steht hier in meinem Personalausweis drin als Nachname.
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0: Alan Parsons Project und Lucifer. Don't Answer Me kennen wir auch, ne? Von The Alan Parsons Project und hier mal mit einem schnucklichen anderen Song, ja, in instrumentaler Variante. Gar nicht mal so unflott, würde ich sagen. Ne? 7 Uhr und 53 Minuten, das macht 7 Minuten vor 8. Kriegen wir noch einen Titel hin? Na klar. Noch einen aus der ne? Und zwar Wolfgang Lippert, ja, auch Lippi genannt. Ja, ihr wisst schon, der sich hat erwischen lassen, ne? Und dann so eine Niedlichkeit, ja, was er da geklaut hat, ja. Ich meine, der ein oder andere kennt es aus seiner Jugend, ne? Wenn man eine Lolli klaut oder ein Stück Schokolade oder so, ja, ist trotzdem im deutschen Gesetz eine Straftat, ne? Das Einzige ist, wenn du unter 14 bist, dann kannst du 10 Tafeln mitnehmen, passiert nichts. Dann kriegen nur die Eltern die Tracht Prügel für das Kleine. Richtig. Gernot, du erzählst wirr. Was wolltest du sagen? Kommen wir auf den Punkt. Der Punkt ist, dass wir jetzt Wolfgang Lippert hören, bis ran an die Nachrichten, Sport und Wetterbericht in kompakter Variante. Und da würde ich mich freuen, wenn wir uns in der dritten und letzten Stunde weiterhin hören. Ne? Sein berühmtester Song ist tatsächlich Erna kommt. Richtig. Und den hören wir hier in der Originalvariante. Nicht gekürzt, nicht Neuaufnahme, nicht dit und da und stit und stott und nee. Die originale Variante und ohne, dass der Moderator ihn auf DJ macht, vorne rin sabbelt, hinten rin sabbelt, in der Mitte auch noch blöde Zeug rin quatscht. Ja, aber vorher ankündigt, hier, guck, das ist das Original, ich habe extra für euch die Maxi-Version rausgesucht. Und jetzt versammle ich den Titel. Ja, so eine Moderatoren gibt's tatsächlich. Sind aber keine Moderatoren, das sind Hilfs-DJs. Gernot, warum bist du heute so zynisch? Heute? Heute? Bis gleich, ihr Lieben.
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Leute. Wenn ich diese Mordsbraut nicht hätte, ich würde versacken. Absolut. Sie ist die Einzige, die mich völlig im Griff hat. Hoffentlich wisst ihr nun, warum ich heute so unwahrscheinlich high bin.

0: die Zeit. Es ist 8 Uhr. 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
2: Im Studio Jana Klonikowski. Schönen guten Morgen. Nach dem Drohnenvorfall am Leipziger Flughafen spricht Bundesinnenminister Dobrindt von einem hybriden Anschlagsszenario. Wer dahinter steckt, lasse sich aber noch nicht sagen. Es waren aber definitiv keine Amateure, so Dobrindt. Und weiter?
3: Drohnensichtungen, Drohnenbedrohungen, auch im hybriden Zusammenhang, das kennen wir aus der Vergangenheit, dass eine Drohne bewaffnet mit Sprengstoff sich hier auf einem Flughafengelände befindet. Das ist ein neues Bedrohungsszenario.
2: Die Drohne war in der Nähe eines ukrainischen Frachtflugzeuges entdeckt und dann unschädlich gemacht worden. Der neue Bundesverkehrsminister Bilger will heute über Maßnahmen gegen das Niedrigwasser, vor allem im Rhein, sprechen. Er hat Experten zu einer Konferenz nach Bonn eingeladen. Kritik gibt's im Vorfeld vom BUND. Dass keine Umweltorganisation dabei ist, zeige, dass die Bundesregierung die eigentlichen Probleme verkennt, heißt es. Die Linke macht Enteignungen von Wohnungsunternehmen zur Bedingung für Rot-Rot-Grün in Berlin. Parteichefin Schwertner sagte dem Stern, man müsse einen Teil der Wohnungen der Marktlogik entziehen, um den Mietpreis zumindest stabil zu halten. In Berlin wird in 6 Wochen gewählt. FIFA-Boss Infantino bleibt erstmal fest im Sattel. Bei einer Krisensitzung in Marokko hat ihm die Spitze des Fußballweltverbands ihre uneingeschränkte Unterstützung zugesichert. Mehr dazu von Tim Pritztrup.
4: Der Schweizer steht wegen seiner gescheiterten WM-Verkaufspläne unter Druck. Vor allem die europäischen Verbände sind deswegen von ihm abgerückt. Die UEFA hat sogar mit WM-Boykott gedroht. Infantino will sich im kommenden Jahr erneut zum FIFA-Präsidenten wählen lassen. Der Plan ist zumindest etwas ins Wanken geraten. Und gerade im Fußball hält die uneingeschränkte Unterstützung ja oft nur bis zur nächsten Niederlage.
2: Dicke Überraschung im Tennis. French Open-Sieger Alexander Zverev ist beim Masters-Turnier in Montreal schon in Runde 2 gegen den Niederländer Griekspoor rausgeflogen. Für Zverev ist das ein Dämpfer im Kampf um Weltranglistenplatz 1.
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5: Mit KI-Support. Sonne und Wolken gibt es heute Morgen. Im Süden bleibt die Sonne oft länger dran. Dazu kann es vom Alpenrand Richtung Niederbayern am Nachmittag wieder Gewitter geben. Sonst bleibt es meist trocken, nur ab und zu kommt ein Schauer runter. Die Höchstwerte liegen zwischen 21 und 31 Grad. An der Küste sind Sturmböen möglich. Morgen dann meistens sonnig und trocken, im Norden mehr Wolken, maximal bis 30 Grad.

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0: The Tremulous, here comes my baby, war der Opener der dritten Stunde meiner Sendung.
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0: Donnerstag ist heute, ihr wisst, der kleine Freitag auch genannt, genau. Donnerstag, der 6. August 2026. Ihr hört wie immer die Sendung Der Morgen mit Gernot von 6 bis 9 Uhr live und von 3 bis 6 Uhr die Wiederholung vom Vortag. Ihr wisst, meine Sendung ist strukturiert, also die einzelne Sendestunde der drei immer gleich, selbstverständlich, damit es einen Rhythmus ergibt. Na, logisch, logisch. Zur vollen Stunde gibt es die Nachrichten, Sport und Wetterbericht in kompakter Variante. Für die Informationen des Tages, die da aktuell sind, na, ist ja klar, logisch. Dann in der 20. Sendeminute ein kleiner Beitrag. Um halb sollten eigentlich heute wieder die ausführlichen Wetterdaten zu hören sein mit meiner Wenigkeit. Und 10 nach halb so circa gucken wir mal, wer heute Geburtstag hat. Musikalischerseits wie immer der stete Wechsel zwischen deutsch und nicht deutsch gesungenem Kulturgut bzw. Liedgut an der Stelle, ja. Und dazwischen die aktuelle Uhrzeit. So soll es sein in der Morgensendung. 8 Uhr und 8 Minuten haben wir es. 8 Minuten nach 8. Jetzt hören wir Jack White, ja, der große Komponist. Weit über 3000 Titel gehen auf sein Konto. Und er selbst sang nur sehr wenig. Und man muss tatsächlich sagen, so ist das Gemeine. Der Schuster hat die schlechtesten Schuhe. Er hat's drauf, Leuten, also richtig bekannten Eckgrößen, die Hits auf den Leib zu schreiben. Er selber war nicht ganz so erfolgreich. Ich habe mal trotzdem hier einen rausgesucht. Im englischen Original kennen wir den Titel von Dave Edmonds, ne? I Hear You Knocking. Und Hör auf zu klopfen hat er das Ding genannt, in Deutsch gesungen und nannte sich hier The Two, ja? Also die Zwei. Das ziehen wir uns jetzt rein. Danke fürs Einschalten, ihr Lieben. Ich stelle mich nochmal schnell vor und dann singt der Jack White.
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0: Der große Jack White, der große Komponist, ja, ist er leider ja mit eigenem Willen aus dem Leben geschieden. Schade eigentlich. Schade, muss ich sagen. Ein großer, ja, ich weiß nicht, warum Menschen das dazu treibt, da sich das Leben zu nehmen. Eigentlich hat nur der liebe Gott das Recht, das Leben zu nehmen. Und das, wenn meistens der Körper verbraucht ist und die Organe irgendwann nicht mehr können, denn nichts ist ewig, zumindest nicht im Leben. Ne? Das ist nun mal so. Außer der Tod, der ist für immer. Richtig. The Two. Und hör auf zu klopfen. 8:12 haben wir es, 8:09. Ashford und Simpson singen Salad. Na siehste, geht doch, Mucke aus den 80ern.
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0: Salad und Ashford und Simpson. Flotte Mucke aus den 80ern. Ist das so? Manchmal bin ich mir nicht ganz sicher, denn eines kam ja dann erst später in den 90ern. Die Formationen, die existierten dann zwar schon aus den 80ern und hatten dann den ein oder anderen Titel aber noch in den frühen 90ern gebracht. Nee, aber der war tatsächlich aus dem Jahr meiner Zahlen hier, die ich so sehe. Moment, ich gehe ablesen, 1984. Okay, so. Ihr Lieben, jetzt gibt's den Titel für die Feuerwehr und für die Waldbrandgefahr. Ja. Ihr wisst ja, Rauchen im Wald ist verboten. Genau. Im Sommer bei, ich glaube, meines Erachtens bei Waldbrandstufe 2 oder so geht's gleich schon los. Bei der 1 noch nicht irgendwie. Man muss mal gucken. Ne? Früher gab's 4 Waldbrandstufen und in vielen Wäldern, also bevor man den Wald so betritt, waren immer so eine Tafeln aufgestellt. Ne? Da war dann so ein Kärtchen drin. Heute oder aktuell Waldbrandstufe und dann zack, das Kärtchen da drin, 1, 2, 3, 4 oder so war aufgestellt. Heute gibt es, glaube ich, 5 Waldbrandstufen. Wie auch immer, die Feuerwehr achtet da schwer drauf und es gibt wirklich böse Strafen. Achtet da drauf, Rauchen im Wald ist verboten. Knutschen ist dagegen erlaubt. Nina Liesel wird uns jetzt das Feuerwehrgesetz vorsingen. 8 Uhr und 18 Minuten. 3 Minuten nach 8:45. Gernot, dass du wirr redest, das weißt du, ja? Nein?
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0: Nur wisst ihr Bescheid, ja? Also hier rocht wird nicht, ne? Und hier offenes Feuer sowieso nicht, ist ja auch richtig im Sommer, ne? Muss man auch wirklich aufpassen, wir müssen schon unsere Wälder schützen, da bin ich schon durchaus dafür. Nichts ist schöner wie ein Waldspaziergang und dabei den oder die Herzallerliebste knutschen. Richtig, ja? Habt ihr offiziell eben die Erlaubnis bekommen von Nina Lisell? Knutschen ist gestattet. Richtig. So, wir haben es 8 Uhr und 21 Minuten, 9 Minuten vor halb 9. Wir hören jetzt den Beitrag, den versprochenen, und dann gibt es das Film- und auch Privatpaar Claudia Mori und Adriano Celentano. No, so c'era più, aber schön. Mit Geldstrafen für trödelnde Passanten wollen die Geschäftsinhaber der Londoner Oxford Street künftig Konflikt und Streit zwischen Langsamgehern und Schnellgehern verhindern. Die Ladenbesitzer haben beantragt, den Bürgersteig der beliebten Einkaufsstraße in zwei Fußgängerspuren aufzuteilen. Auf der Überholspur soll man mindestens 4,8 km/h schnell gehen müssen. Auf der anderen Spur darf man langsamer schlendern. Langsam gehen auf der Überholspur soll künftig mit umgerechnet 16 Euro Bußgeld geahndet werden.
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0: Musik aus Bella Italia mit dem Traumpaar Claudia Mori und Adriano Celentano. Hört sich schon richtig gut an, ne? Kann man gelten lassen. Richtig. Ihr Lieben, wir haben es 8 Uhr und 27 Minuten, 3 Minuten vor 9:30. Gleich wenden wir uns den Wetterdaten zu. Vorher spiele ich noch einen kurzen, ne? Der ein oder andere wird Marvin Hamlisch kennen, ne? Ja. The Entertainer. Das Ding hören wir uns in Deutsch an, und zwar von keiner geringeren als von Schlagersternchen aus der DDR, Chris Dirk. Eine Stunde vor Mitternacht mit bekannter Melodie.
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1: Chris Dirk, Chris Dirk. Da trinkt die sich hier aktuellen Schwips an, vor unseren Ohren. Auweia. Christoph, eine Stunde vor Mitternacht mit der Melodei vom bekannten Entertainer-Titel mit Marvin Hamlisch. So, ihr Lieben, nun gucken wir uns mal das Wetter an. Ja, genau. Ein paar Verbrauchertipps können sich anschließen. Und dann gibt's eine schöne Nummer von Bachmann Turner Overdrive. Hey, you. Zunächst aber die Daten vom lieben Wetterfrosch Kurt, der gestern Fahnenflucht begangen hat. Gestern war er weit unterwegs, ja, nämlich im europäischen Nachbarland. So, nun gucken wir. Hier sind die Daten, genau, die 16 Landeshauptstädte der 16 Bundesländer in alphabetischer Reihenfolge. Danke, lieber Wetterfrosch Kurt, dass du wieder zurückgekommen bist. Zurückgehüpft, ne, ins Deutschland. Berlin 22 Grad wechselnd bewölkt, Bremen 18 Grad wechselnd bewölkt, in Dresden 24 Grad und wechselnd bewölkt, Düsseldorf meldet 17 Grad und heiter, Erfurt 21 Grad heiter, Hamburg 20 Grad wechselnd bewölkt, in Hannover 19 Grad und sonnig, Kiel hat 18 Grad und sonnig, Magdeburg 23 Grad wechselnd bewölkt, in Mainz 21 Grad wechselnd bewölkt, München 21 Grad bewölkt, Potsdam 22 Grad wechselnd bewölkt, in Saarbrücken 20 Grad sonnig, Schwerin 20 Grad wechselnd bewölkt, Stuttgart 23 Grad sonnig und Wiesbaden 21 Grad und heiter. Das waren die aktuellen Temperaturen unserer 16 Landeshauptstädte der 16 Bundesländer. Ich weiß, die Klugschieter unter euch sagen, der Bremen ist ein Stadtstaat. Ja. Berlin auch. Ich weiß, gibt's noch eins, ne? War da noch irgendwas? Aber egal. Lassen wir das jetzt erstmal. Das ist Geografie. Und das machen wir später. Später. Geschichtsunterricht. Hier in der Sendung der Morgen mit Gernot. Jetzt geht's los. Das Wetter als solches, ne? Geht los. Für Deutschland heute gilt zusammengefasst. Im Norden ist es überwiegend freundlich bis wechselnd bewölkt und meist trocken, mit Temperaturen um 20 bis 26 Grad. In der Mitte werden 25 bis 31 Grad erreicht, meist trocken und sonnig. Im Süden ist es warm bis schwül bei 24 bis 31 Grad. Ab dem Nachmittag steigt das Risiko für kräftige Gewitter, besonders vom Alpenraum. Über das Alpen, was denn? Ach so, vorm Alpenraum, Gernot, also nicht mal. Nochmal von vorne. So, da, besonders vom Alpenraum über das Alpenvorland bis in Teile Baden-Württembergs und Bayerns. Lokal sind Starkregen, Hagel und Sturmböen möglich. Geht doch, es geht. Danke, lieber Kurt. Nun darfst du zurück in dein Bett hüpfen. Leg dich wieder hin oder hüpf dich wieder hin oder so ähnlich.
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0: Kurz BTO, lang Pachmann, Turner Overdrive und hey, you! Um 8 Uhr und 37 Minuten, 7 Minuten nach halb 9 haben wir es in der Zwischenzeit. Den Titel, den wir jetzt hören, den hat Udo Jürgens schon gesungen, ja, in Deutsch und in Englisch. Und Harry Belafonte in Englisch. Jetzt haben wir nochmal eine deutsche Variante mit Shane Elliott. Shane Elliott heißt er, nennt er sich und singt Matilda in Deutsch. Da ist er.
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1: Shane, Elliot und Matilda. So einen kurzen machen wir noch und dann gucken wir mal, wer heute Geburtstag hat, ne? Wir haben es 8 Uhr und, oh ja, schon gleich 40. Na, trotzdem muss ich noch einen kurzen machen, wegen des Fairnessfilters. Der bremst mich aus, sonst könnten wir mich jetzt schon die Geburtstagskinder des Tages nehmen. Aber weil da was Deutsches zu hören ist, zack, zack, zack, zack, zack, will er auch erst einen Englischen spielen. Gut, gut, gut, gut. Also einen Nicht-Deutschen, Entschuldigung, könnte ja auch Französisch sein. Nein, nein, ist was Englisches. I'm Night heißt der Titel von Mr. Shaken Stevens. Mein Jugendidol. Ach, wat nee, war das schön damals.
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0: Der 6. August. Der 6. August. Wer hat Geburtstag? Schauen wir mal. Hans Moser hätte Geburtstag gehabt. Ja, der österreichische Schauspieler. Ja, ist allerdings 1964 im Alter von 83 Jahren verstorben. Robert Mitchum, ja, US-amerikanischer Filmschauspieler, 1917 geboren. Der ist 1997 mit 79 Jahren von uns gegangen. Des Weiteren haben wir noch Evelyn Hamann, die deutsche Schauspielerin, ja, die rechte Hand, hätte ich beinahe gesagt, ja, die rechte Hand von Loriot, ne, nur am 6. August 1942 geboren und hat leider 2007 im Alter von 65 Jahren die Augen für immer zugemacht. Kennt er noch? Ja, hier, guck mal, den hier, lassen wir mal kicken.
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0: Ja, das war Evelyn Hamann, ja, okay. Wie auch immer, mit Humor war sie reichlich besetzt, wie wir ja wissen. Des Weiteren die Schweizer Schlagersängerin Monika Morell mit Doppel-L und die Monika mit C. 6. August 1953 geboren, verstarb sie leider im zarten Alter von 54 Jahren 2008. Hören tun wir sie jetzt mit ihrem berühmtesten Titel. Ich fange nie mehr was an einem Sonntag an. Und die Jugend unter euch, nein, das war nicht irgendwelche anderen Interpreten. Das hier ist das Original, ja? Man hört immer wieder den Titel aufflackern und dann freuen die sich und denken, dass es da, ja, original ist. Nee. Klugschieter Gernot weiß da besser Bescheid. Hier ist das Original von der Schweizer Monika Morell. Schweizerin, ne? Ich fange nie mehr was an einem Sonntag an. Da ist er.

0: Die in meiner Sendung, der Morgen mit Gernot, unvergessene Monika Morell. Ich fange nie mehr was an einem Sonntag an. Geburtstagskind des Tages heute. Sie hätte heute Geburtstag gehabt. 8 Uhr und na, gleich 49 Minuten. Na, ein paar Sekündchen fehlen noch. 4 Minuten nach 8:45. Matt Bianco ist mal wieder angesagt mit More Than I Can Bear. Ach, ein bisschen was fürs Herz.
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0: Schöne, entspannte Klänge mit Matt Bianco. More than I can bear. Hier um 8 Uhr und 54 Minuten, 6 Minuten vor 9. Ihr Lieben, das war's dann wieder für den heutigen Donnerstag mit der Sendung Der Morgen mit Gernot. Ein schnuckligen Song habe ich noch. Und zuvor möchte ich mich verabschieden, beziehungsweise erstmal noch der kleine Hinweis, wenn es euch gefallen hat, einfach meinem Radiosender weiter treu bleiben. Da kommt exakt die gleiche Musik, nur dass der blöde Moderator nicht dazwischen sabbelt. Ja, das hat den Vorteil, genau das Gleiche. Ne? Musik ist eine Geschmackssache, wissen wir ja. Aber wem diese Mischung hier so gefällt, der ist in meinem Sender goldrichtig. Da hört das nämlich 24 Stunden lang. Bis ran an die heimliche Schlussmelodie. Ne? In meiner Sendung gibt es noch Nano und die Romantik Flamingos. Und da gibt es noch so einen kleinen Hinweis. Ich bekomme ja viel Kritik und das ist doch gut so. Möchte ich auch. Stehe ich auch zu. Ist wunderbar. Unter anderem bekam ich die Kritik, ich soll aufpassen, wie ich im Spanischen das Hasta Mañana sage. Richtig. Davor ist nämlich noch ein H und das wird nicht mitgesprochen im Spanischen. Ja, ich passe auf. Also der Titel wird geschrieben Hasta Mañana mit einem H, aber nicht so ausgesprochen, sondern ohne H oder im Englischen H. Sprich Hasta Mañana oder noch deutlicher, pass auf jetzt, Achtung, Hasta Mañana. War das jetzt deutlich genug? Nano und die Romantik Flamingos. Mit dem Titel verabschiede ich mich. Wie immer, ihr Lieben, habt einen schönen Donnerstag. Wir hören uns morgen früh um 6 Uhr wieder, wenn es heißt Der Morgen mit Gernot. Diener nach links, Diener nach rechts. Tschüss, tschüss, ihr Lieben. Macht's Schmugge. Euer stets gut gelaunter Morgen-Man Gernot aus dem wunderschönen Märkisch-Oderland. Tschüssi, ihr Lieben.
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0: die Zeit. Es ist 6 Uhr. 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
2: Im Studio Imme Kasten. Schönen guten Morgen. Die Sprengstoffdrohne vom Leipziger Flughafen ist jetzt ein Fall für die Bundesanwaltschaft. Die Behörde hat die Ermittlungen übernommen. Die Einzelheiten dazu von Lisa Schwarzkopf.
3: Der Fall ist von besonderer Bedeutung für die Sicherheit, so die Begründung. Die Behörde spricht von einem schwerwiegenden Angriff auf die Transport- und Logistikinfrastruktur. Wer hinter dem Vorfall in Leipzig steckt, ist nach wie vor noch unklar. Einige Experten halten Russland für den Drahtzieher. Die Drohne war in der Nacht zu Mittwoch in der Nähe von ukrainischen Frachtflugzeugen entdeckt worden.
2: Hitzewellen werden in Deutschland zu einem immer größeren Problem. Deshalb fordern Umwelt- und Sozialverbände einen Hitzegipfel der Bundesregierung. Bund, Länder und Kommunen sollen ihre Maßnahmen besser abstimmen. Außerdem brauche es einen bundesweiten Hitzeaktionsplan und mehr Klimaschutz. Vor allem Kinder, Ältere und Menschen mit Vorerkrankungen seien von den Folgen der Hitze betroffen, heißt es in einer gemeinsamen Erklärung. Die haben unter anderem Greenpeace, der BUND und der Paritätische Gesamtverband unterschrieben. US-Präsident Trump unternimmt einen neuen Versuch, die Vergabe der Staatsbürgerschaft bei Geburt einzuschränken. Frauen, die nur in die USA reisen, damit ihr Kind dort zur Welt kommt und die US-Staatsbürgerschaft bekommt, sollen strafrechtlich verfolgt werden, sagt er. Der oberste Gerichtshof hatte ein ähnliches Dekret erst im Juni gekippt. Die Union sackt in Umfragen immer weiter ab. Im neuen ARD-Deutschland-Trend sagen nur noch 21%, dass sie CDU-CSU wählen würden. So schlecht hat die Union seit Jahren nicht abgeschnitten. Die AfD steht mittlerweile bei 28% und baut ihren Vorsprung weiter aus.
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4: Mit KI-Support. Viele Wolken gibt es an der Küste und im Süden. Ab und zu kommt auch mal ein leichter Schauer runter. Sonst bleibt es oft trocken. Später im Norden ziehen wieder mehr Wolken rein und gelegentlich kann es etwas regnen. Dazu steigen die Höchstwerte auf 19 bis 30 Grad. Morgen geht es meist heiter und trocken weiter, maximal 33 Grad.

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0: It's My Party mit Leslie Gore war der Opener meiner Sendung.
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0: Da ist er. Der geliebte Freitag. Endlich der Freitag der Woche. Genau. Morgen und übermorgen Beine hoch Amerika. Richtig, nichts machen. Also praktisch wie ich den Rest der Woche. So ungefähr. Genau. Wir haben es Freitag. Freitag, den 7.8., der 7. August 2026. Ihr hört die Sendung Der Morgen mit Gernot. Montags bis freitags immer live von 6 bis 9. Und unlive ebenfalls montags bis freitags von 3 bis 6 Uhr an. Ne? Auch die Sendung wird wiederholt dann am Montag früh um 3 Uhr. Zur vollen Stunde hört ihr bei mir immer Nachrichten, Sport und Wetterbericht, wie sie es gehört. Kompakter Variante. Ne? Dann in der 20. Sendeminute gibt es einen kleinen Beitrag um halb die Wetteraussichten. Und 10 nach halb gucken wir mal, wer heute Geburtstag hat. Musikalischerseits der stete Wechsel von deutsch in undeutsch gesungenem Liedgut. Dazwischen die aktuelle Uhrzeit, wie ich immer zu sagen pflege. 6 Uhr und 7 Minuten haben wir, 7 Minuten nach 6. Und nach Leslie Gore mit It's My Party in Englisch hören wir was Deutsches von Kirsty. Ja? Kirsty und sie singt Ein Student aus Uppsala. Schönes Ding. Und ich finde es toll, dass ihr also zahlreich am frühen Morgen schon eingeschaltet habt, mein lieber Mann. Sonst ist Freitag nicht so viel los. Ist nicht so schlimm. Ich freue mich. Danke. Und was gibt's noch zu sagen? Nichts. Spiel Mucke und halt die Klappe. Na gut.

0: Fröhliche Musik am frühen Morgen vertreibt Kummer und Sorgen. Und hier mit Kirsti, ein Student aus Uppsala. Guck an, 6 Uhr und 10 Minuten haben wir es. 10 Minuten nach 6. Yvonne Eligmann, die hören wir jetzt mit If I Can't Have You. Ach ja, schöne Disco-Mucke.
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0: Yvonne Elligmann und If I Can't Have You. Schöne Nummer zum langsam wach werden, beziehungsweise so kurz davor etwas flotter im Disco-Schritt aus dem Bett zu tanzen. Wir haben es 6 Uhr und 13 Minuten. 2 Minuten trennen uns noch vor der Viertel. 7 Marke. Wo ist er? Ach, hier, beinahe die Zeile verrutscht. Ach, guck an, hier ist er. Rexy. Rexy ist mal wieder dran, Rex Gildo, und er besingt Hasta la Vista. Schönes Mädchen, weine nicht.
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0: Asta la vista,
1: 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Ole, genau, Asta la vista. Schönes Mädchen, weine nicht. Rex Gildo um 6 Uhr und 18 Minuten. Tatsächlich, es ist noch nicht mal 20, aber es kommt trotzdem schon, der Beitrag. Na, ist noch 2 Minuten zu früh, die Titel waren zu kurz und ich habe zu wenig gequatscht. Daran liegt's, siehste, kannst du mal sehen. Das würde dann passieren, das bringt das ganze Programm durcheinander. Eigentlich würde ja der Beitrag erst 10 vor halb kommen. Na gut, ne, ist ein bisschen zu früh, macht nichts. Nach dem Beitrag gibt es eine schöne Nummer vom Orchestral Maneuver in the Dark und Dreaming, ja, oder auch OMD genannt. Mucke aus den 80ern, aber erst der Beitrag. Ein betrunkener Autofahrer hatte seinen Wagen am Dienstagabend ausgerechnet vor einem Blitzgerät der Polizei geparkt. Ein Polizist wollte ihn eigentlich nur auffordern, wegzufahren, um die Geschwindigkeitskontrollen fortsetzen zu können, wie die Polizei Straubing am Dienstag berichtete. Nachdem der 40-jährige Mann jedoch eine Bierflasche aus dem Fenster geworfen hatte, wurde er zu einer Alkoholkontrolle aufgefordert. Da diese einen Wert von 1,8 Promille ergab, wurde ihm der Führerschein abgenommen.
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0: OMD, Orchestral Manöver in the Dark, hier in der Sendung der Morgen mit Gernot und Dreamin. Guck an, 6 Uhr und 23 Minuten haben wir es, 7 Minuten vor 6:30. Ihr Lieben, ihr wisst ja, ich spiele immer den einen oder anderen Titel aus der ehemaligen DDR mit Künstlern, ja, aus der ehemaligen DDR. Der eine oder andere hat es geschafft, ne, bis über die Wände hinaus, und der andere ist dann leider so in der Versenkung verschwunden. Ne? Die beiden, die wir jetzt hören, sind nicht in der Versenkung verschwunden und nach wie vor im lokalen Bereich gut aufgestellt und treten immer wieder nochmal auf. Ne? Trotz des doch, ja, ich hätte beinahe biblisches Alter gesagt, das wäre aber gemein. Ne? Da sagen wir mal, etwa ältere Gangart, vielleicht so könnte man es fast ausdrücken. Den Titel, den sie singen, der ist auch durchaus bekannt. Und zwar von Simon & Garfunkel, ja. Paul Simon und Art Garfunkel haben das Ding in den Musiktriumph tatsächlich gesungen. Ne? El Condor Pasa hören wir. Und jetzt mit Monika Hauf und Klaus-Dieter Hengler, oder teilweise auch genannt Hauf und Hengler, in einer deutschen Variante. El Condor Pasa, na bitte.
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0: Und wie immer stelle ich fest, dass bei DDR eingesungener Mucke, höre ich das für einen Satz, das Wort müssen wir nochmal streng drüber nachdenken. Aber ich stelle fest, dass also die Qualität sehr, sehr hoch ist. Ja? Ich sitze hier mit Kopfhörern, logisch in der Live-Sendung, ne? Und da hört man das, ja. Das hört sich also genial an. Richtig toll, was die Jungs da in der DDR alles zusammengeschustert haben in ihren kleinen Musikstudios. Und der Goldene Westen hatte zur selben Zeit riesen tolle, duftende, moderne Tonstudios. Aber wenn man da so reinhört, im Zeitvergleich, ne? Im exakten Zeitvergleich so in dieser Zeit, was da so gemacht wurde, da haben die keine Chance. Absolut nicht, ne? Also die DDR-Musik war qualitativ deutlich besser gestaltet und aufgenommen. Ne? Wahrscheinlich mehr Zeit genommen. Vermutlich, denke ich mal. Ne? Im Jollen Westen musste da mal alle so zack, zack, schnell, schnell, schnell, Geld verdienen. Und hier war tatsächlich die Qualität des Titels noch im Vorrang. Hörte man. Wir hören jetzt die Wetteraussichten. Wir haben es nämlich 6 Uhr und 29 Minuten, eine Minute vor 6:30. Und dann gibt es einen Herrn, den kennen wir von Tanze Samba mit mir. Ja, Tony Holiday. Und der singt uns was Französisches und nennt sich hier Anthony Day. Ja, würde also gar keiner drauf kommen, dass der das ist, der Tony Holiday. Ne? Im wahren Leben hieß er übrigens Rolf Peter Knigge. Ja, das ist aber sehr, sehr schön, ne? Wenn man darüber nachdenkt. Knigge musst du heißen. Perfekt. Besser geht dann nicht, ne? Aber erst das Wetter.
1: Mit KI-Support. Viele Wolken gibt es an der Küste und im Süden, ab und zu kommt auch mal ein leichter Schauer runter, sonst bleibt es oft trocken. Später im Norden ziehen wieder mehr Wolken rein und gelegentlich kann es etwas regnen. Dazu steigen die Höchstwerte auf 19 bis 30 Grad. Morgen geht es meist heiter und trocken weiter, maximal 33 Grad.

0: der heißt Helene Fischer. Ne? Nicht von dieser Welt. Ja, das glaube ich manchmal auch an mich oder von mir vielmehr, wenn ich morgens in den Spiegel gucke. 6:35 haben wir es, 5 Minuten nach 6:30.
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Schauen wir mal auf die Geburtstagskinder des Tages. Unter anderem hat Geburtstag heute die südafrikanische Schauspielerin Charlene Theron. Das müssen wir nochmal üben. Das ist ein TH, also Theron. Okay, bitteschön. 51 Jahre wird sie heute alt. Lukas Cordalis, ja, der Sohn vom legendären Costa Cordalis, der wird heute auch schon 59 Jahre alt. Baujahr 67, guck an, der 7. August. Des Weiteren haben wir noch zu vermelden von der britischen Rockband, ja, Iron Maiden, ja, der Rockmusiker Bruce Dickinson, der wird heute 68 Jahre alt. Des Weiteren der US-amerikanische Schauspieler David Rush, den fand ich immer gut.

ja mit seiner Pistole, mit der riesengroßen Pistole, die ihren Namen eben hat. Susi hieß die. Der wird heute 82 Jahre alt. Habe ich in der Vorabendserie immer gesehen. Dann, wen haben wir noch? Jetzt kommt's. Ich habe mir mal angeguckt, wer am Wochenende Geburtstag hat. Ja? Und am Sonntag, da hat eine ganz besondere Frau Geburtstag, nämlich Whitney Houston. Wir kennen ja alle ihr Schicksal, aber schöne Musik hat sie uns bereitgestellt. Bereitgestellt, also insofern gesungen. Ja, so ist besser, ne? How Will I Know hören wir, aber wir gratulieren ihr nicht, denn es ist ja erst am Sonntag als solches, ne? Trotzdem, schöne Mucke und sie singt das Geburtstagsständchen für alle, die heute Geburtstag haben. Whitney Houston.

Whitney Houston hat am Sonntag Geburtstag, ja, heute nicht, sondern am Sonntag. Und somit gibt es erstmal keine Gratulation. Ihr wisst ja, im Volksmund sagt man, das bringe Unglück, ne? Und somit machen wir das auch nicht, ne? How will I know? Aber in Gedanken freuen wir uns dann auf Sonntag, wenn sie Geburtstag hat. Um 6 Uhr haben wir es und naja, gleich 46 Minuten. Ein paar Sekündchen fehlen noch, eine Minute nach 6:45. Alle, die los müssen heute auf dem Freitag, jetzt auf Malore, die wünsche ich ein tolles Wochenende. Wir hören uns dann am Montag wieder. Ja, wie ich immer so sagen pflege und auch merke, dass viele so in Richtung 7 Uhr Marke dann los müssen. Ne? Und das ist doch gut so. Danke dafür, dass es noch Menschen gibt, die tatsächlich unsere bundesdeutsche Wirtschaft aufrechterhalten. Nur ein Nicht-Dank gilt denjenigen Politikern, die dieses erarbeitete Geld mit vollen Händen in die Weltgeschichte verschenken. Ja, das ist nicht korrekt. Diese Steuergelder sollten hier für Deutschland gebraucht werden. So sehe ich das. Na, und ich weiß, dass Millionen das genauso sehen, wie ich es eben gesagt habe. Ich werde aber trotzdem kein Politiker. Nee, um Gottes Willen. Dann muss ich den ganzen Tag in die Gesichter von Linken und Grünen kicken. Da wird den ganzen Tag kotzen, weil wir immer schwindelig und schlecht werden. Fürchterlich. Fürchterlich, was die in der Birne haben, das hatte ich als Vierjähriger im Kopf. Ja, das kommt so ungefähr hin. Hier bin ich so dazu. Idee, was haben wir jetzt Schönes? Rudolf Rock und die Schocker. Schaut, das ist eine deutsche Cover-Variante. Im Englischen kennen wir das Ding von Lulu and the Louvres. Schaut und hier in der deutschen Fassung. 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

0: Nicht schlecht, Herr Specht. Rudolf Rock und die Schocker und Schaut hier in der deutschen Fassung. 6 Uhr und 51 Minuten, 9 Minuten vor 7 in der Zwischenzeit. Der Titel Living Next Door to Alice, ja, der ist ja durchaus bekannt. Ne? Am bekanntesten ist er geworden, wie wir ja wissen, von der Formation Smokey. Ne? Aber nur wenige wissen, dass der gar nicht von Smokey ist. Was? Nee, der ist nicht von Chris Norman. Denkt man immer, ist aber nicht so. Die Originalfassung ist von der Formation New World. Ja, so hieß die New World. Die haben noch ganz andere Sachen gesungen, die bis heute durchaus Bestand haben. Ne? Sogar der Peter Orloff hat deutsche Varianten von der Formation New World gesungen. Ne? Wir hören die jetzt mal. Das Original vom Titel Living Next Door to Alice. Und wenn ich an den Titel denke, dann denke ich immer an unsere zukünftige Bundeskanzlerin. Frau Dr. Alice Elisabeth Weidel.
1: Richtig.
0: Ach, glaubt ihr nicht? Nee? Na, dann lest mal Zeitung, aber die richtige Zeitung. Was steht da drin? 31% der Deutschen dort Befragten würden Frau Dr. Alice Elisabeth Weidel gerne als Bundeskanzlerin sehen wollen. Aha, ich weiß, ein Drittel der deutschen Bevölkerung sind alles Nazis. Ist klar. Ist klar? Ja, nee, ist klar.
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0: einige Jahre davor sogar, ne? Also die Formation Smokey hat das Ding ja in den 70ern geschmettert, ne? 77 oder so. 76, 77, irgendwie da kam das Ding raus und die haben es weit vorher aus den Ende der 60er oder so. Da haben die das Ding schon geschmettert. Die Formation New World und Living Next Door to Alice um 6 Uhr und 56 Minuten. Haben wir es ja geschafft, wa? Die erste Stunde ist um. Macht nichts. Wir nähern uns unaufhaltsam dem Wochenende. Ich zumindest. Nach 9 ist dann erstmal Schluss mit lustig. Da brauche ich erst um 6 Uhr wieder lostabeln und kann das ganze Wochenende die Klappe halten. Ich weiß, das wollt ihr sehen, wa? Ja, hören vielmehr, ne? Ja, wird wahrscheinlich nicht stattfinden. Ihr könnt recht haben. Oliver Bent. Was ich tat, tat ich nur für Maria. Hören wir uns noch an, bis ran an die Nachrichten, Sport und Wetterbericht. Und ihr bleibt schön artig sitzen, dran und macht das Radio etwas lauter. Ne? Nach den Nachrichten, Sport und Wetterbericht bin ich wieder für euch da.
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0: Zeit. 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
2: Im Studio Imme Kasten. Schönen guten Morgen. Die Sprengstoffdrohne vom Leipziger Flughafen ist jetzt ein Fall für die Bundesanwaltschaft. Die Behörde hat die Ermittlungen übernommen. Die Einzelheiten dazu von Lisa Schwarzkopf.
3: Der Fall ist von besonderer Bedeutung für die Sicherheit, so die Begründung. Die Behörde spricht von einem schwerwiegenden Angriff auf die Transport- und Logistikinfrastruktur. Wer hinter dem Vorfall in Leipzig steckt, ist nach wie vor noch unklar. Einige Experten halten Russland für den Drahtzieher. Die Drohne war in der Nacht zu Mittwoch in der Nähe von ukrainischen Frachtflugzeugen entdeckt worden.
2: Die Bundesregierung soll mehr für den Hitzeschutz tun. Darauf pochen mehrere Verbände und fordern einen Hitzegipfel. Tom Husse.
4: Ja, in einer Erklärung steht, Bund, Länder und Kommunen sollen ihre Maßnahmen besser abstimmen. Außerdem brauche es einen bundesweiten Plan zum Schutz vor Hitze und mehr Klimaschutz. Das Papier haben unter anderem Greenpeace, der BUND, der Paritätische Gesamtverband und das Deutsche Kinderhilfswerk unterschrieben. Besonders Kinder, Ältere und Menschen mit Vorerkrankungen seien gefährdet, heißt es weiter. Um die Forderungen zu unterstreichen, gab es auch eine Demo vor dem Kanzleramt.
2: US-Präsident Trump unternimmt einen neuen Versuch, die Vergabe der Staatsbürgerschaft bei Geburt einzuschränken. Frauen, die nur in die USA reisen, damit ihr Kind dort zur Welt kommt und die US-Staatsbürgerschaft bekommt, sollen strafrechtlich verfolgt werden, sagt er. Der oberste Gerichtshof hatte ein ähnliches Dekret erst im Juni gekippt. Es ist ein weiterer Dämpfer für die Union. Sie ist im neuen ARD-Deutschland-Trend auf den schwächsten Wert seit 5 Jahren gerutscht. CDU, CSU kommen in der Umfrage auf 21%. Die AfD hat ihren Vorsprung vor der Union weiter vergrößert und landet bei 28%. Macht der Insta- und Facebook-Konzern Meta genug, um Kinder auf seinen Plattformen zu schützen? Ein US-Gericht sagt nein. Es hat den Tech-Riesen zu einer 500 Millionen Euro Strafe verdonnert. Insta und Co. sind demnach darauf angelegt, abhängig zu machen. Meta will gegen das Urteil vorgehen.
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5: Mit KI-Support. Viele Wolken gibt es heute Morgen an der Küste, da kann auch mal ein leichter Schauer dabei sein. Sonst ist es oft schon klar und trocken. Später am Tag hängen im Norden dichte Wolken mit ein bisschen Regen, in vielen anderen Ecken bleibt es sonnig und trocken, nur in den Alpen kann vereinzelt ein Schauer oder ein Gewitter aufziehen. Dazu werden es 19 bis 30 Grad. Morgen dann meist sonnig und trocken bei maximal 33 Grad.

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0: Nicht echt, wa? Buddy Holly and the Crickets und oh boy. Ich muss an der Stelle mal alle Hörer begrüßen, die tatsächlich ihr Radio, ihr Internetradio, als Radiowecker nutzen. Denn man sieht's schlagartig um 7 Uhr. Bumm, zack, schalten etliche Hörer ein. Also vermutlich sind das Radiowecker. Es können ja nicht zeitgleich so viele Hörer mit einem Schlag einschalten. Nee, das ist dann tatsächlich per Weckfunktion eingeschaltet. Ja, danke an der Stelle. Danke, danke, danke. Sehr, sehr nett und freundlich, egal auf welchem Sender ihr eingeschaltet habt. Ihr hört die Sendung
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0: Freitag ist heute. Freitag. Ihr wisst schon, das ist der Freitag in der Woche, genau, weil wir starten zusammen ins Wochenende. In der zweiten Stunde hier der Sendung Der Morgen mit Gernot, die es montags bis freitags von 6 bis 9 live gibt und unlive von 3 Uhr in der Nacht bis 6 Uhr ran immer die Wiederholung vom Vortag. Ihr wisst, meine Sendestunde ist strukturiert, gut durchdacht. Zur vollen gibt es nämlich Nachrichten, Sport und Wetterbericht. In der 20. Sendeminute ein kleiner Beitrag, dann um halb die Wetteraussichten nochmal und 10 nach halb gucken wir, wer heute Geburtstag hat, ne? Die Geburtstagskinder des Tages. Der Fairnessfilter ist ein fester Bestandteil meiner Sendung und somit hören wir hier in meiner Sendung immer einen deutschsprachig gesungenen, gefolgt von einem nicht deutschsprachig gesungenen Titel. Das immer im Wechsel und in einer Morgensendung folgt logischerweise nach jedem Titel die Ansage der aktuellen Zeit. 7 Uhr und 8 Minuten haben wir es gleich, paar Sekündchen fehlen noch, dann ist es 8 Minuten nach 7. Wir hören nach Buddy Holly and the Crickets und Oh Boy, in Englisch was Deutsches. Genau, Katharina Valente singt das Ständchen, ja, ich denke mal, das ist durchaus richtig gut bekannt. Tippi-tippi-tipso beim Calypso und sowas alles, ne? Calypso war ein Modetanz, ja, für die Jugend unter meinen Zuhörern, damit sie wissen, was ein Calypso ist, ne? Ja, und gar nicht mal so schlecht, ja, sah ganz gut aus. Was wollte ich noch sagen? Und lügen? Nichts. Na gut, schönen guten Morgen, danke fürs Einschalten.

0: ich muss das mal ein bisschen revidieren, ja? Calypso ist ein Modetanz, ja, aber nicht ganz korrekt. Hier in Deutschland war es dann zeitlang tatsächlich ein Modetanz und ist da so langsam wieder in der Versenkung verschwunden. Und der Ursprung kommt von Trinidad und Tobago, ja? Dort haben die Eingeborenen diesen Tanz gesungen. Das war eigentlich, muss man sagen, so eine, ein Wettstreit. Ein Wettstreit zwischen zwei Sängern, ja, die sich gegenseitig so gut wie möglich verspotteten. Ja, was man heute so auch noch ja, kennt in einer anderen Sprache. Ja, ihr wisst schon, ne? Wie auch immer, jedenfalls der Begriff leitet sich ab von Yoruba, sprich Kaizo. Kaizo, bravo, noch einmal, ne? So ist es. Richtig, richtig, ne? Ich hoffe, ich habe das jetzt einigermaßen erklärt. Hier in Deutschland eher als Modetanz vorübergehend gewesen. In den 50er, 60er Jahren wurde tatsächlich des Öfteren Calypso getanzt. Sieht auch ganz gut aus, ne? Sehr, sehr eleganter Tanz. Und von so einem professionellen Tanzpaar, wenn das die das so machen, das sieht richtig cool aus. Heute würde man cool sagen, tatsächlich. Katharina Valente und Tippidippitipso beim Calypso. 7 Uhr und 12 Minuten in der Zwischenzeit, 3 Minuten vor Viertel 8. Was kein Modetanz ist, sondern wahrscheinlich ewig Bestand haben wird, ist der Rock'n'Roll, ne? Der Titel, den wir jetzt hören, der ist gar kein Rock'n'Roll, sondern eher eine angenehme Ballade fürs linke und rechte Öhrchen. Aber der Interpret, der ist ein tatsächlicher Rock'n'Roll-Star. Mr. Shaken Stevens singt It's Raining.
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0: Die Rock'n'Roll-Legende Shaken Stevens kann auch sanft, wie er eben bewiesen hat. It's raining hier in der Sendung. Der Morgen mit Gernot um 7 Uhr und 16 Minuten, eine Minute nach Viertel 8 haben wir es in der Zwischenzeit. Die Schlagerfans unter euch kennen mit Sicherheit Chris Roberts. Und wer kennt ihn nicht, ne? Zum Beispiel, mein Schatz, du bist eine Wucht, ne? Oder du kannst nicht immer 17 sein. Kennen wir alles. Aber hier gibt es den Titel Mein Schatz, du bist eine Wucht, mal von einem anderen Künstler gesungen. Ja? Und zwar vom DDR-Schlagersänger Thomas Lück und das Rundfunk-Tanzorchester Berlin. Wie sich das anhört, das ziehen wir uns jetzt gleich mal rein. In wenigen Sekunden geht's los.
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0: Thomas Lück, ja, ist ja leider am 10. Oktober 2019 in Legeburg, da liegt da oben bei Oranienburg, nördlich von Berlin, verstorben. Ja, guck an, ich habe das gar nicht gewusst, ich lese das jetzt hier gerade nebenbei, wollte also noch ein kleines bisschen was erzählen über ihn. Und wie gesagt, in der DDR, da war er tatsächlich ein sehr bekannter Schlagerstar, ne, und tourte von Ostsee bis nach Karl-Marx-Stadt. Ja, selbst, guck mal einer an, ich sehe gerade, zahlreiche Komponisten schrieben für ihn. Unter anderem Arndt Bause, ja, der Papa von Inka Bause, Ralf Petersen, Siegfried Schulze, Gerhard Siepholz, Dieter Birr, guck an, Dieter Birr, ja, von den Pudis, ne? Und auch Andreas Holm, ja, guck an. Ja, ja, war ein tatsächlich gefeierter Star und die DDR-Bürger, die ehemaligen unter euch, die werden ihn mit Sicherheit noch kennen. Dass er diesen Titel hier eingesungen hatte, wusste ich bis vor einem halben Jahr auch nicht, ne? Aber no, man lernt ja nie aus, auch ich nicht. Du lernst nicht dazu, Gerlot. Du bist ein Gummischuh. Ja, das stimmt. 7:22 haben wir es. Zu 8:08. Wir hören jetzt den Beitrag, den versprochenen. Und dann gibt's schöne Mucke aus den schönen Disco-Ära-Zeit. Ach ja, was war das schön. Da war selbst der schlanke Gerlot noch auf der Tanzfläche. Night Fever hören wir. Das ist tatsächlich ein Aushängeschild für die Disco-Zeit. Aber erst der Beitrag. Mehrere Mitarbeiter eines Krankenhauses im kanadischen Sherbrooke haben Wetten über den Gesundheitszustand einer Patientin abgeschlossen. Wie die Krankenhausleitung am Montag mitteilte, sollen deswegen gegen rund 15 Angestellte, vor allem Krankenschwestern, vorgegangen werden. Das Krankenhauspersonal hatte gewettet, wann eine 75-Jährige, die an einer Alzheimer-ähnlichen Krankheit leidet, in ein Heim verlegt wird. Das makabre Spiel tauften die Teilnehmer Lotterie 42 nach der Zimmernummer der Frau. Ein Angestellter soll den Zustand der Kranken manipuliert haben, um das Geld zu gewinnen. Die Familie der Patientin erfuhr von der Aktion und reichte Strafanzeige ein.
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0: Puh, bin völlig aus der Puste. Ich musste erstmal den John Travolta hier machen. Die Bee Gees und Night Fever hier in meiner Sendung. Der Morgen mit Gerhard. Wir haben 7:27 Uhr, 7:30 Uhr, 8:00 Uhr. Kriegen wir noch einen kurzen hin und dann gucken wir uns mal das Wetter an. Mina ist angesagt mit heißer Sand. Christina Bach hat den auch interpretiert, aber ich finde das Original etwas besser. Bitteschön.
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0: die Mina mit dem heißen Sand um 7 Uhr und 30 Minuten, ganz genau halb acht und auch Halbzeit der Sendung der Morgen mit Gernot. Ja. Was ich in den Nachrichten immer vermisse, also gut, okay, in den Deutschlandnachrichten vielleicht nicht, aber trotzdem, wenn man so die Lokalnachrichten beobachtet, da wird von diesen Sachen, die man live gesehen hat, ihr wisst ja, bei YouTube gibt es ja viele Livestreamer, ne? Was weiß ich hier, Utopia TV und hier zum Beispiel Björn Banane oder so, wenn man sich die anguckt, die Videos, die sind ja live, da ist nichts geschnitten, nichts, gar nichts, ne? Die halten einfach mit den Handys auf die Vorgehen, die man da sieht in der Geschichte, drauf und übertragen das 1:1. Und man kann das 1:1 sehen. Von den öffentlich-rechtlichen Medien wird nichts, aber auch gar nichts davon berichtet. Und jetzt sagt ihr, naja, vielleicht haben die im Tierpark Tiere gefilmt. Nee. Ich sag euch, was ich gestern Abend gesehen habe. Mit eigenen Augen. In diesem Livestream habe ich gesehen, wie in Berlin die Antifa, ihr hört richtig, ja, gibt ja keine organisierte, nein, die gibt's nicht, gibt's die Organisation, Antifa gibt's nicht, ne? Die sind oben in der Schönhauser Allee in Pankow aufmarschiert, ja, voll maskiert, komplett, alle, die dort waren, komplett maskiert, haben Feuerwerke und Böller gezündet und sie haben Polizisten beschmissen mit Gegenständen und sie haben, ich zitiere das jetzt, ja, gesungen, Bullen sind Schweine. Ja, das hat die Antifa gestern gemacht. Live gestreamt. Ich erzähle euch keine Märchen. Das ist hier nicht irgendwelcher Quatsch, den ich euch erzähle. Das ist die Wahrheit. Guckt euch an. Macht die Plattform YouTube auf. Gibt ein Björn Banane. Und zack, seht ihr dieses Video. Ne? Ist ja dann auch aufgezeichnet. Gestern Abend war es live. Ne? Und da ist es aufgezeichnet. Wenn ihr gerne solche Videos sehen wollt, da seht ihr die Wahrheit. Das ist die Wahrheit. Und im öffentlich-rechtlichen Rundfunk werdet ihr davon nichts, aber auch gar nichts sehen. Überhaupt nichts. Das wird immer vertuscht. So viel zum Thema Die Linke. Und die haben sie da auch hochgehalten und gejubelt und befeiert. Ja? Das nur mal als Hinweis. Ne? Also Ehre, wem Ehre gebührt und Wahrheit, wo Wahrheit sein muss. Richtig. Soweit zum Thema Berlin und Die Linke. Sehr schön. Ne? Also ich bin hier kein Politiker und will auch nicht politische Statements abhalten, aber ich rede vom öffentlich-rechtlichen Rundfunk. Wie verloren doch diese Bande ist. Sowas wird nicht gezeigt. Hier in Berlin-Brandenburg regiert übrigens der RBB. Das ist eins der verlogensten Medienanstalten überhaupt in Deutschland. Hier das Wetter.
1: Mit KI-Support. Viele Wolken gibt es heute Morgen an der Küste. Da kann auch mal ein leichter Schauer dabei sein. Sonst ist es oft schon klar und trocken. Später am Tag hängen im Norden dichte Wolken mit ein bisschen Regen. In vielen anderen Ecken bleibt es sonnig und trocken. Nur in den Alpen kann vereinzelt ein Schauer oder ein Gewitter aufziehen. Dazu werden es 19 bis 30 Grad. Morgen dann meist sonnig und trocken bei maximal 33 Grad.

0: Laidback mit entspannter Hin- und Her-Wackelmusik und Sunshine Reggae um 7 Uhr und 38 Minuten, 8 Minuten nach 7:30 haben wir es in der Zwischenzeit. Der ein oder andere Ältere unter euch wird mit Sicherheit den Titel noch kennen, Itzy Bitsy Teeny Weeny Yellow Dub Bikini, ne, in Englisch und in Deutsch gibt es das auch, wie wir ja wissen. Ne? Hier habe ich mal eine deutsche Variante rausgesucht, nein, nicht. Von der Dingens, von Katharina Valente. Nein, es gibt noch eine Variante von den Travelers. Die Travelers hatten so eine Art Eigenmarke, dass sie so ein bisschen mit einem sächsischen Dialekt gesungen haben. Ne? Und die singen jetzt den Titel in Deutsch und hier heißt er genau Itzy Pitsy Teeny Weeny Klärchens neuer Strandbikini. Und wie sie das anhört, das hören wir jetzt.
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Na, gucken wir mal, wer heute Geburtstag. Charlize Theron hat heute Geburtstag, wird 51 Jahre alt, die südafrikanische Schauspielerin. Lucas Cordalis, ja, der Sohn von Costa Cordalis, wird heute 59 Jahre alt. Guck mal einer an. Dann gibt es hier eine Politikerin, nein, die wollten Brandmauer, somit wird sie nicht gratuliert. Brandmauer ist Brandmauer, gleiches Recht für alle. Sie wollen eine, kriegen sie es auch. Aber hier gibt es den britischen Rockmusiker und Sänger der Band Iron Maiden, ne? Bruce Dickinson. Der wird heute 68 Jahre alt. Und der US-amerikanische Schauspieler David Rush, ich habe den immer gerne gesehen, ich hatte das vorher schon erzählt, ich erinnere mich sehr an diese Vorabendserie. Ich weiß noch nicht mehr den Namen, wie die Serie selber, der Titel hieß, aber es ging um eine Krimiserie, so eine lustige so ein bisschen, und er hat eine Pistole gehabt, so ein Revolver, mit einem riesenlangen Lauf, ne? Das Ding war sehr, sehr markant zu sehen, ne? Und mit dem Ding, ja, das hat er lieber stecken lassen sollen. Ja? Susi hat er das genannt. Hat auch mit ihr geschlafen. Ja, die lag auf dem Kopfkissen neben ihm. Ja, ja, das musst du auch erstmal hinkriegen. 82 Jahre wird er heute alt. Herzlichen Glückwunsch. Auch dafür danke für die tolle Unterhaltung, hätte ich beinahe gesagt, im wahrsten Sinne des Wortes. Wen gibt es noch zu erwähnen? Ja, am Wochenende, ihr wisst ja, da habe ich ja keine Sendung. Das möchte ich aber trotzdem mal jemanden so ein bisschen ehren. Und zwar am Sonntag hat Whitney Houston Geburtstag. Hätte viel mehr, ne? One Moment in Time hören wir von ihr. Bitteschön.

0: Stimmengewalt nicht. Whitney Houston, One Moment, nochmal langsam, One Moment in Time. Am Sonntag hätte sie Geburtstag gehabt. Ihr Tod hat damals sehr, sehr große Wellen geschlagen. Warum, wieso, weshalb, wurde er dann auch so aufgedeckt? Naja, schade. Wollen wir aber in dieser Richtung nicht negativ sprechen von ihr, sondern in Erinnerung behalten wir sie natürlich für diesen tollen Moment im wahrsten Sinne des Wortes ihrer künstlerischen Gesangsdarbietungen. Wir haben es jetzt 7 Uhr und 48 Minuten, 3 Minuten nach 7:45. Die Molly Sisters, die singen jetzt Hey, Hello, du bist ein Mann geworden. Im Original ist das Ding die Nummer von Louf, You Are the Greatest Lover. Hier von den Molly Sisters.
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0: Die Molly Sisters, hey, hallo, du bist ein Mann geworden um 7 Uhr und 53 Minuten, 7 Minuten vor 8. Was wollte ich sagen und lügen? Ja, bei dem nächsten Song brauchen wir nicht viel erzählen, ne? Eric Clapton und Cocaine, im Original ist das Ding von Gigi Cale richtig gut bekannt geworden, aber das ist nicht das Original. Das Original ist tatsächlich Eric Clapton, denn der hat den Song geschrieben. Da ist er, Cocaine.
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Eric Clapton. Noch mehr bekannter geworden ist das Ding von Gigi Kehl, aber von ihm hier ist es komponiert. Cocaine. 7 Uhr und 57 Minuten, damals 3 Minuten vor 8. Haben wir die zweite Stunde auch hinter uns gebracht. Eine gibt's noch nach den Nachrichten, Sport und Wetterbericht. Bis daran. Hör mal, heute ist zwar nicht Muttertag, aber wir hören den Titel Mama. Ne? Wir kennen ihn alle von Heinche, rauf und runter getrellert. Viele wissen nicht, dass das ein italienisches Volkslied war. Ja? In Italienisch. Und noch viel, viel früher, vor Heinche, hat das Ding die DDR-Schlagersängerin Bärbel Wachholz gesungen. Und diese Variante ziehen wir uns jetzt mal rein. Mit einem kleines bisschen liebevollen Blick an unsere Mamas. So soll es sein. Wie gesagt, heute ist nicht Muttertag, aber man muss ja nicht immer an die lieben Mütter denken, wenn nur Muttertag ist. So,

0: die Zeit. 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
2: Im Studio Imme Kasten. Schönen guten Morgen. Die Bundesanwaltschaft ermittelt jetzt zu der Sprengstoffdrohne am Leipziger Flughafen. Der Fall ist demnach von besonderer Bedeutung für die Sicherheit. Unterdessen wird über bessere Drohnenabwehr diskutiert. Einige Landesinnenminister fordern mehr Befugnisse für die Betreiber von kritischer Infrastruktur. Und Brandenburg etwa plant dazu ein Gesetz. Der Innenminister Jan Redmann sagt im Ersten:
3: Wir müssen einfach davon ausgehen, dass die Zeitspanne zwischen Erkennung einer Drohne und schädigendem Ereignis sehr kurz ist, vielleicht nur 90 Sekunden. In dieser Zeitspanne kann man nicht darauf warten, dass die Polizei ausrückt mit einem Drohnenbekämpfungsteam, die Bundespolizei oder die Bundeswehr, sondern es muss direkt vor Ort an den sensiblen Punkten die Möglichkeit existieren, Drohnenbekämpfung durchzuführen.
2: Wer hinter dem Drohnenvorfall steckt, ist noch unklar. Die Bundesregierung soll mehr für den Hitzeschutz tun. Darauf pochen mehrere Verbände und fordern einen Hitzegipfel. Tom Husse.
4: Ja, in einer Erklärung steht, Bund, Länder und Kommunen sollen ihre Maßnahmen besser abstimmen. Außerdem brauche es einen bundesweiten Plan zum Schutz vor Hitze und mehr Klimaschutz. Das Papier haben unter anderem Greenpeace, der BUND, der Paritätische Gesamtverband und das Deutsche Kinderhilfswerk unterschrieben. Besonders Kinder, Ältere und Menschen mit Vorerkrankungen seien gefährdet, heißt es weiter. Um die Forderungen zu unterstreichen, gab es auch eine Demo vor dem Kanzleramt.
2: Meta bekommt in den USA die nächste saftige Strafe aufgebrummt. Der Facebook- und Insta-Konzern muss rund 500 Millionen Euro zahlen, weil er laut Gericht im Bundesstaat New Mexico zu wenig für den Schutz von Kindern tut. Meta kündigte Berufung an. Das Mittelmeer wird wärmer und wärmer. Jetzt wurden von Mallorca über 33 Grad im Wasser gemessen. Das sind 4 Grad mehr als im Durchschnitt und neuer Rekord in spanischen Gewässern. Das aufgeheizte Meer kann im Herbst die Gefahr für schwere Stürme und viel Regen erhöhen.
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5: 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Viele Wolken gibt es heute Morgen an der Küste. Da kann auch mal ein leichter Schauer dabei sein. Sonst ist es oft schon klar und trocken. Später am Tag hängen im Norden dichte Wolken mit ein bisschen Regen. In vielen anderen Ecken bleibt es sonnig und trocken. Nur in den Alpen kann vereinzelt ein Schauer oder ein Gewitter aufziehen. Dazu werden es 19 bis 30 Grad. Morgen dann meist sonnig und trocken bei maximal 33 Grad.

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0: Bei der Musik erinnere ich mich immer sehr, sehr gerne an damals. RIAS Berlin, Rundfunk im amerikanischen Sektor. 9 Uhr am Sonnabendvormittag und dann gab es Evergreens Agogo mit Lord Knut. Das war ein Held. Für uns war das ein Held. Ein Star-Moderator sondersgleichen. Ja. Schön war die Zeit. Herzlich willkommen zur dritten Stunde meiner Sendung.
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0: Freitag ist heute. Freitag, der 7. August 2026. Ihr hört die Sendung Der Morgen mit Gernot, die es montags bis freitags live gibt von 6 bis 9 und unlive von 3 Uhr in der Nacht bis 6 Uhr ran immer die Wiederholung vom Vortag. Und wie ich immer zu sagen pflege, am Freitag auch diese Sendung wird wiederholt. Montag früh ab 3 Uhr ist sie zu hören. Und jetzt ist dort die dritte Stunde zu Gange. Da bin ich dann meistens schon wach und höre ja mit geschlossenen Augen zu, weil es Montag, ja, blöder Tag und so, ja. Ja. Wenn ich das dann Montag früh höre, dann könnte ich diesen Kerl, der jetzt am Freitag strahlend ins Wochenende grüßt, ja, würgen, vierteilen, federn und alles sowas, ja. Übel, dieser Kerl. Aber jetzt nicht. Jetzt ist Freitag. Ja, 8 Uhr und 7 Minuten haben wir es, 7 Minuten nach 8. Meine Sendestunde ist durchstrukturiert, genau, mit zum Anfang den Nachrichten, Sport und Wetterbericht in kompakter Variante. In der 20. Sendeminute, da hören wir einen kleinen Beitrag. Um halb dann den Wetterbericht mit dem Plappermaul Gernot und die Daten vom Wetterfrosch Kurt aus Berlin, Tegel. 10 nach halb gucken wir, wer Geburtstag hat, die Geburtstagskinder des Tages und musikalischerseits wisst ihr, kennt ihr den steten Wechsel von deutschsprachig gesungenem Liedgut in nicht deutsch gesungener Sprache, das in meinem Wechsel und dazwischen, wie eben schon gesagt, die aktuelle Uhrzeit. Tommy kennt es jetzt dran, der singt die Nummer in Deutsch von Robin Luke. Ja, der singt das Ding in Englisch und hier die deutsche Cover-Variante. Ich find's schön, dass ihr da seid. Und freue mich auf die nächsten gut 50 Minuten, euer Gastgeber zum Start ins Wochenende zu sein. Ja, ich stelle mich nochmal vor und dann singt der Tommy Kent.
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0: Tommy Ken sang die Variante vom Robin Luke Song Susie Darlin hier in Deutsch. 8:11, 4 Minuten vor 8:45 in der Zwischenzeit. Wir hören jetzt wieder ein bisschen was Disco-Klängen-mäßig. Ich bin der Wortkreator Nummer 1. Ich sag's euch. Diana Ross and the Supremes singen Stop in the Name of Love. Genau.
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0: Stopp im Namen der Liebe, Stop in the Name of Love mit Diana Ross und The Supremes. Schöne Nummer zum langsam Abhotten. So soll es sein. 8 Uhr und nach 15 Minuten, genau Viertel 9 oder auch Viertel nach 8 genannt, den Titel vom David Hasselhoff. Ne? Der ist ja durchaus bekannt. Looking for Freedom. Ne? Tony Marshall hat den in Deutsch gesungen. Ja? Hören wir aber nicht. Nee. Wir hören den Titel in Deutsch, aber vom Uwe Jensen, ja, Schlagerstar aus der DDR, auf der Straße nach Süden, hier mit Uwe Jensen.
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0: Der gelernte Berufsmusiker, ja, hat er gelernt. Nicht nur das, sondern viele andere Sachen auch. War er jahrelang unterwegs und sehr gerne gesehnter, ja, Moderator sogar beim Kessel Buntes. Da hat er auch den Zwee oder so hat er moderiert, ne? Und viele, viele andere Sendungen im DDR-Fernsehen damals und auch im Mitteldeutschen Rundfunk dann nach der Wende ist er immer wieder zu sehen gewesen. Auch auf dem Stadtfest, den Köpenicker Sommer in Berlin, Köpenick-Treptow. Umgedreht, Treptow-Köpenick, so heißt der, ne? Genau, der Stadtbezirk. Da ist er auch des Öfteren zu sehen, ja? Ich mag ihn ganz gerne und er kann auch richtig singen. Auch live kann der richtig singen. Ja, so ist es. Uwe Jensen auf der Straße nach Süden, ne? Was gibt's jetzt? Na klar, um die Zeit, ja, schon 21 sogar, weil ich wieder so viel quatsche, das habe ich jetzt davon. 9 Minuten vor 8:30. Hören wir den Beitrag, den versprochenen, und dann gibt es eine richtig schöne spezielle Nummer, ne? Die Legende von Babylon singt Bruce Lowe das Ding in Deutsch, ja? Und im Original ist der Titel von Boney M. Rivers of Babylon, kennen wir alle, aber den hören wir auch nicht. Wieso das denn jetzt nicht? Der ist doch gut. Nein, die gleiche Melodie mit spanischem Text von Frank Farian, seinen Damen und dem einen Kerl. Boney M. singt Rios de Babylonia, also die Nummer in Spanisch. Aber erst der Beitrag. Ein Ägypter, der bereits Vater dreier Mädchen war, hat zwei neugeborene Mädchen im Krankenhaus zurückgelassen, wie die Polizei in Kairo am Samstag mitteilte. Der Mann namens Ahmed Ali Ibrahim habe sich verzweifelt einen Sohn gewünscht und sich deshalb geweigert, neben seiner Frau Fatia Samia Hussein auch die beiden Mädchen, ein Zwillingspaar, mit nach Hause zu nehmen, erklärten Krankenhausmitarbeiter. Die Polizei suchte nach den Eltern. In Ägypten gilt vielen Familien ein Sohn mehr als ein Mädchen. Frauen gebären oftmals so lange Kinder, bis ein männlicher Stammhalter geboren ist.
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0: Das war tatsächlich Boney M., ja, mit dem Titel Rivers of Babylon, hier in der spanisch gesungenen Variante Rios de Babylonia. Na, man hört ja auch im Background-Chor Frank Farian seine Stimme. Naja, so soll es sein. Der wurde übrigens relativ spät aufgenommen. Der stammt nicht aus den 70ern, ja, die spanische Variante. Ich glaube sogar relativ neu, ja, meines Erachtens irgendwann in den 2000ern, 22 oder so sogar. Ja, also der ist relativ neu, könnte man fast sagen. Na Gott, wie auch immer. 8 Uhr und 27 Minuten haben wir es, 3 Minuten vor 8:30. Gleich wenden wir uns den Wetterdaten zu. Zuvor hören wir eine Nummer von den Beatles in Deutsch gesungen. Ja? Nee, nicht die Beatles selber, sondern die Nummer ist von den Beatles. Ne? It would Belong, den kennen wir. Ihr kennt ihn alle vom Hören her, kennt ihr den alle, den Titel. Wir hören ihn in Deutsch, ne? Hello, Susanne heißt er, von Didi and his ABC Boys, ja? Vielleicht könnte man das auch in Deutsch sagen. Nee, da steht ja and his, also das ist in Englisch, ne? Stehen tut hier allerdings Didi and his ABC-Boys. Gerdold, du bist ein Kasperkopf. Stimmt.
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0: Didi and his ABC Boys, Hello Susanne. Eine deutsche Cover-Variante vom legendären Beatles-Song. Wir haben es 8:30 Uhr, ganz genau 8:30. Wir wenden uns jetzt den Wetterdaten zu. Achso, ich muss ja mal die KI-Dinger hier löschen. Zack, weg sind sie. Und wie haben wir früher gesagt, an der Tastatur? Bei DOS noch, ne? Vor Windows gab es das System, das Betriebssystem. Ihr sehen, ihr lacht, F8, zack und weg. Genau. Richard Sanderson hören wir nach, den Wetteraussichten mit Reality. Ihr wisst schon, von La Boom, die Fete, da ist das Ding richtig in die Charts gestiegen. Volle Granate, Renate. 1985 oder so gab es noch Teil 1, Teil 2 und so. Ach, das war ein Herzschmerz. Filmchen. Zwei oder drei Pfeile, oder gab es ja noch einen vierten, aber drei auf jeden Fall, ne? Wie sie dann später auch noch älter waren und so. War schon ein Augenschmaus. Erst Sakajüte da, definitiv dann die Titelmelodie mit Richard Sanderson und Reality. Zuvor gucken wir mal auf die Daten vom Wetterfrosch Kurt. Der schanzt mir die immer zu, freundlicherweise. Darum wünsche ich ihm auch ein tolles Wochenende. Danke, lieber Kurt, dafür. Ja, hast dir ein Frühstück verdient, ja? Aber nicht wieder posten, dass ich hier Hunger kriege und rumsabber und in die Mikrofone rinspucke, weil ich vor Wut schäume oder so ähnlich. Los geht's, in alphabetischer Reihenfolge die 16 Landeshauptstädte der 16 Bundesländer. Berlin, 17 Grad wechselnd bewölkt. In Bremen, 15 Grad bewölkt. Dresden, 17 Grad sonnig. In Düsseldorf, 14 Grad und sonnig. Erfurt meldet 15 Grad sonnig. Hamburg, 15, nee, entschuldigen Sie bitte, ein mehr, 16 Grad. In Hamburg, 16 Grad bewölkt. Ebenfalls bewölkt in Hannover, aber da ist ein Grad weniger, 15 Grad. Kiel, ebenfalls 15 Grad und bewölkt. Magdeburg, 16 Grad und heiter. Mainz 18 Grad sonnig, München 18 Grad auf lockernde Bewölkung, Potsdam 16 Grad wechselnd bewölkt, in Saarbrücken 15 Grad und sonnig, Schwerin 16 Grad wechselnd bewölkt, in Stuttgart 18 Grad, oh, guck an, und sonnig, und in Wiesbaden wie immer zum Schluss haben wir es 17 Grad bei purem Sonnenschein. Die Aussichten sehen wie folgt aus. Heute, am Freitag, den 7. August, der ist heute verblüffend, 2026, wird es in Deutschland überwiegend sonnig und angenehm warm. Regional gibt es Unterschiede. Nach dem kurzen Temperaturrückgang steigt die Wärme am Wochenende wieder deutlich an. Kurz gesagt, heute eher angenehm, am Wochenende wieder deutlich heißer. Besonders Sonntag sind um 30 bis 35 Grad möglich. Danke, lieber Wetterfrosch. Kurt, du darfst jetzt 2 Tage ja, dich so ein bisschen zurückziehen und vor dich hin unken und am Montag bist du wieder topfit zu Gange. Und nu, wie alles besprochen.
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0: In der Teenager-Komödie in der französischen La Boum, die Fete, da ist das Ding gespielt worden im Jahr 1980. Ja, die Premiere war am 17. Dezember 1980 in Frankreich und in Deutschland war die Kinopremiere ein Jahr später im Jahr 81. Ja, nicht schlecht, nicht schlecht. War sehr schön. Wir haben die Folgen, gab es ja dann mehrere, ja, verfolgt. Genau, ich kann mich auch entsinnen. Warte mal, wann gab es denn die zweite? Ich gucke gerade hier. Nee, hier ist nur die erste. Ich weiß jetzt zu tief. Ach hier, da, hier steht es ja, La Boum 2. Hier, warte. 82 kam denn der Teil 2 mit Sophie Marceau. Ja, war schön in der Hauptrolle. So, ihr Lieben, was gibt's jetzt, Schnucklis? Im Gehörgang, bevor wir zu den Geburtstagskindern des Tages schreiten, der Bernd Spier ist mal wieder dran und der besingt die Julia, die einfach nicht in eine Puschen kommt und runterkommt. Deswegen steht er vor ihrer Tür und das bekräftigt er jetzt musikalisch um 8 Uhr und 39 Minuten, 9 Minuten nach halb 9.
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Der 7. August ist heute und Geburtstag hat die südafrikanische Schauspielerin Charlize Theron. Ja, guck an, 51 Jahre wird sie alt. Heute des Weiteren Lucas Cordales, der Tochter. Jetzt wird es Zeit, dass ich Feierabend habe und Wochenende, genau. Der Tochter, überhaupt die Idee, der Tochter von Costa Cordales. Gerlot? Naja, man weiß ja nicht, man kann ja heute, ja, jährlich sein, nicht schlecht ändern, ne? Und sagen, heute bin ich ein Stuhlbein und nächstes Jahr bin ich eventuell schon eine Nachttischlampe. Nee, nicht? Nee. Gerlot, hält's auf, sag das jetzt ordentlich. Lucas Cordales, der Sohn vom legendären Costa Cordales, wird heute 59 Jahre alt. Herzlichen Glückwunsch zum Geburtstag. Des Weiteren der Frontsänger, der Sänger von der britischen Rockband Iron Maiden, Bruce Dickinson, der wird heute 68 Jahre alt. Herzlichen Glückwunsch zum Geburtstag. Und ein kleiner Serienheld für mich, David Rush, ja, der US-amerikanische Schauspieler, wird heute 82 Jahre alt. Seine Pistole war legendär, riesenlanger Lauf, schöne verchromte Kiste, riesen Revolver. Er nannte sie Susi und die durfte in seinem Bett schlafen. Ja, da wo sonst eine Frau liegt, da lag ein Kopfkissen und da lag sie obendrauf die Nacht über. Ja, das war schon echt gut. Das musst du auch erstmal hinkriegen. Nicht schlecht. Ich habe damals das Ding echt gerne gesehen, die Serie. Ja, ich guck mir. Vielleicht gucke ich nochmal nach. Vielleicht gibt es die irgendwo bei der großen Plattform mit dem Y oder so. So sieht's aus. Und des Weiteren möchte ich heute erinnern an die große Whitney Houston. Ja? Sie hat am Sonntag Geburtstag oder hätte vielmehr. Wir wissen ja, was ihr Schicksal war. Ne? Das möchte ich aber trotzdem jetzt mal ins Positive sehen. Sie hat uns dufte Musik hinterlassen. Ne? Und die richtig, ja, ich sag mal, bekannteste Ballade von ihr, wo man hört, dass sie echt singen kann und eine tolle Stimme hat, den kennen wir alle, den Song. Den ziehen wir uns jetzt richtig schön gemütlich rein. Also, zurücklehnen, entspannt die Tasse Kaffee auf dem Bauch. Ach, ihr habt keinen Bauch. Ja, das sieht schlecht aus. Dann kann man die nicht auf den Bauch stellen. Dann müsst ihr sie in der Luft halten. Becher habt und dann I will always love you. Schön gemütlich reinziehen. Viel Vergnügen und Augen schließen dabei wünsche ich euch. Da ist sie, die Whitney Houston. Unvergessen, am Sonntag hätte sie Geburtstag gehabt.

0: Was für eine Stimme. Whitney Houston, I Will Always Love You. Schöne Nummer, ne? Immer wieder kopiert, nie erreicht. Wie kriegt man jetzt die Kurve zum nächsten Song? Eigentlich geht das gar nicht, ne? Eigentlich müssen wir jetzt die Sendung beenden und schön noch so den Rest noch genießen, was man gerade gehört hat. Tolle Nummer. Wir haben es 8 Uhr und 39 Minuten. 4 Minuten nach 8:45. Ihr Lieben, die Vicky Leandros, die hat diesen Song im Original gesungen. Es handelt sich um den Titel Die Bouzougi klang durch die Sommernacht. Wir hören das Ding jetzt mit dem Gerd Michaelas Chor und dem Orchester Joachim Gock. Und singen tut das Ding tatsächlich als keine geringere als Chris Dirk, ihr hört richtig. Ja, die ehemals bessere Hälfte von Frank Schöbel singt diese Nummer. Wie sich das anhört, das hören wir gleich in wenigen Sekunden.
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0: Chris Dirk sang diesen Song, den wir ja kennen von Vicky Leandros, Die Bouzouki klang durch die Sommernacht. 8 Uhr und 54 Minuten haben wir jetzt in der Zwischenzeit, 6 Minuten vor 9. Das war's dann wieder bei mir hier mit der Sendung Der Morgen mit Gernot. Ich wünsche euch ein bezauberndes Wochenende. Viel Spaß jetzt mit den nachfolgenden Radiosendungen. Na? Und irgendwas wollte ich noch erzählen. Achso, ja klar, logisch. Erstmal muss man ja nochmal sagen, welchen Titel wir noch hören. Die Les Humphreys Singers, die hören wir jetzt mit Rock My Soul. Ja, die haben ja auch ein riesen Repertoire. Ihr wisst, da sind ja auch etliche aus den Formationen. Das war aber so eine Art Reisegruppe, würde ich bald sagen. Ja, wenn die aufgetreten sind in der Disco bei Ilja Richter, Hits und Gags mit Ilja Richter, dann war die ganze Bühne voll. Nicht nur dit, sondern die sind ja dann durch die Zuschauermengen gegangen. Die Les Humphreys. Und manchmal hast du gar nicht gemerkt, hört der dazu? Das ist ein Zuschauer oder was ist... Da war ein riesen Durcheinander immer gewesen. Die Liz Mitchell, ja, die Sängerin von Boney M., ist dort hervorgegangen. Und auch zum Beispiel der Jürgen Drews, wie wir wissen, der ja seine Karriere dort zwar nicht begann, aber durchaus weiter bekannt gemacht hatte. Wir hören sie mit Rock My Soul. Ich wünsche euch, sagte ich schon, schönes Wochenende. Du wiederholst dich gerne. Was wolltest du noch sagen? Weg ist es. Irgendwas war noch. Ach so, ja, falls ihr Kritiken habt an meine Sendung oder findet sie schön, wie auch immer, dann einfach bei meinem Radiosender dranbleiben, hört ihr die gleiche Musik ohne meine Quatsche. Und für Kritiken dann gerne unter 0170 18 16 616, 0170 18 16 616. Ihr wisst, ich bin gerne für Kritiken da und ich beantworte zum Beispiel auch jede Mail. Ja, mache ich auch gerne. Ne? Könnt ihr auch kriegen unter radioias@outlook.de. radioias@outlook.de. Und hundertprozentig verspreche ich euch, ich beantworte jede E-Mail. Manchmal dauert es etwas länger, das stimmt. Ne? Das kann passieren, weil es so viele sind. Nu, wie immer, schönes Wochenende. Diener nach links, Diener nach rechts. Tschüss, tschüss, ihr Lieben, macht's Schmugge, euer Gernot aus dem sonnenverwöhnten Märkisch-Oderland. Bis Montag früh um 6.
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3: Im Studio Imme Kasten. Schönen guten Tag. Die Sprengstoffdrohne vom Leipziger Flughafen ist jetzt ein Fall für die Bundesanwaltschaft. Die Behörde hat die Ermittlungen übernommen. Die Einzelheiten dazu von Lisa Schwarzkopf.
4: Der Fall ist von besonderer Bedeutung für die Sicherheit, so die Begründung. Die Behörde spricht von einem schwerwiegenden Angriff auf die Transport- und Logistikinfrastruktur. Wer hinter dem Vorfall in Leipzig steckt, ist nach wie vor noch unklar. Einige Experten halten Russland für den Drahtzieher. Die Drohne war in der Nacht zu Mittwoch in der Nähe von ukrainischen Frachtflugzeugen entdeckt worden.
3: Es ist eine erneute Schlappe für Meta. Der Insta- und WhatsApp-Konzern muss in den USA rund 500 Millionen Euro Strafe zahlen. Anna Löwer, was hat es denn damit auf sich?
5: Ein Richter im US-Bundesstaat New Mexico sagt, dass Meta zu wenig für den Schutz von Kindern tut. Die Plattformen gefährden demnach die psychische Gesundheit und sind darauf angelegt, abhängig zu machen. Meta will gegen das Urteil vorgehen. Erst im März war der Tech-Riese ebenfalls in New Mexico zu einer Strafe von über 300 Millionen verurteilt worden. Und auch in Europa steht Meta in der Kritik. Die EU-Kommission verlangte letzten Monat Änderungen auf den Plattformen wegen der Suchtgefahr für Minderjährige.
3: Die Bundesregierung muss mehr für den Hitzeschutz tun. Darauf pochen mehrere Umwelt- und Sozialverbände. Sie fordern einen Hitzegipfel. Die Verbände finden, ein bundesweiter Hitzeschutzplan muss her. Außerdem sollen Bund, Länder und Kommunen ihre Maßnahmen besser abstimmen. Es ist ein weiterer Dämpfer für die Union. Sie ist im neuen ARD-Deutschland-Trend auf den schwächsten Wert seit 5 Jahren gerutscht. CDU, CSU kommen in der Umfrage auf 21%. Die AfD hat ihren Vorsprung vor der Union weiter vergrößert und landet bei 28%.
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6: Mit KI-Support. Viele Wolken gibt es im Norden und ab und zu kommt auch mal ein leichter Schauer runter. Sonst setzt sich oft die Sonne durch und es bleibt trocken. Später wird's Richtung Alpenrand eher unruhig, da sind vereinzelt Schauer und auch mal ein Gewitter drin. Dazu Höchstwerte zwischen 19 und 30 Grad. Morgen dann meist sonnig und trocken, maximal bis 33 Grad.

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1: Im Studio Imme Kasten. Schönen guten Tag. Die Sprengstoffdrohne vom Leipziger Flughafen ist jetzt ein Fall für die Bundesanwaltschaft. Die Behörde hat die Ermittlungen übernommen. Die Einzelheiten dazu von Lisa Schwarzkopf.
2: Der Fall ist von besonderer Bedeutung für die Sicherheit, so die Begründung. Die Behörde spricht von einem schwerwiegenden Angriff auf die Transport- und Logistikinfrastruktur. Wer hinter dem Vorfall in Leipzig steckt, ist nach wie vor noch unklar. Einige Experten halten Russland für den Drahtzieher. Die Drohne war in der Nacht zu Mittwoch in der Nähe von ukrainischen Frachtflugzeugen entdeckt worden.
1: Es ist eine erneute Schlappe für Meta. Der Insta- und WhatsApp-Konzern muss in den USA rund eine halbe Milliarde Euro Strafe zahlen. Anna Löwer, was hat es denn damit auf sich?
3: Ein Richter im US-Bundesstaat New Mexico sagt, dass Meta zu wenig für den Schutz von Kindern tut. Die Plattformen gefährden demnach die psychische Gesundheit und sind darauf angelegt, abhängig zu machen. Meta will gegen das Urteil vorgehen. Erst im März war der Tech-Riese ebenfalls in New Mexico zu einer Strafe von über 300 Millionen verurteilt worden. Und auch in Europa steht Meta in der Kritik. Die EU-Kommission verlangte letzten Monat Änderungen auf den Plattformen wegen der Suchtgefahr für Minderjährige.
1: Die Bundesregierung muss mehr für den Hitzeschutz tun. Darauf pochen mehrere Umwelt- und Sozialverbände. Sie fordern einen Hitzegipfel. Die Verbände finden, ein bundesweiter Hitzeschutzplan muss her. Außerdem sollen Bund, Länder und Kommunen ihre Maßnahmen besser abstimmen. Es ist ein weiterer Dämpfer für die Union. Sie ist im neuen ARD-Deutschland-Trend auf den schwächsten Wert seit 5 Jahren gerutscht. CDU, CSU kommen in der Umfrage auf 21%. Die AfD hat ihren Vorsprung vor der Union weiter vergrößert und landet bei 28%.

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3: Im Studio Imme Kasten. Schönen guten Tag. Bundeskanzler Merz macht den Fall der Sprengstoffdrohne am Leipziger Flughafen zur Chefsache. Zum Thema hat jetzt der Nationale Sicherheitsrat der Bundesregierung getagt, sagt ein Sprecher. Mittlerweile ermittelt außerdem die Bundesanwaltschaft. Sie spricht von einem schwerwiegenden Angriff auf die Transport- und Logistikinfrastruktur. Wer hinter dem Vorfall in Leipzig steckt, ist noch unklar. Einige Experten halten Russland für den Drahtzieher. Die Bundesregierung soll mehr für den Hitzeschutz tun. Darauf pochen mehrere Verbände und fordern einen Hitzegipfel. Tom Husse.
4: Ja, in einer Erklärung steht, Bund, Länder und Kommunen sollen ihre Maßnahmen besser abstimmen. Außerdem brauche es einen bundesweiten Plan zum Schutz vor Hitze und mehr Klimaschutz. Das Papier haben unter anderem Greenpeace, der BUND, der Paritätische Gesamtverband und das Deutsche Kinderhilfswerk unterschrieben. Besonders Kinder, Ältere und Menschen mit Vorerkrankungen seien gefährdet, heißt es weiter. Um die Forderungen zu unterstreichen, gab es auch eine Demo vor dem Kanzleramt.
3: Der Insta- und Facebook-Konzern Meta bekommt in den USA die nächste saftige Strafe aufgebrummt. Der Tech-Riese muss eine 500 Millionen Euro zahlen, weil er laut Gericht im Bundesstaat New Mexico zu wenig für den Schutz von Kindern tut. Die Plattformen gefährden demnach die psychische Gesundheit und sind darauf angelegt, abhängig zu machen, heißt das. Außerdem werden Kinder und Jugendliche nicht ausreichend vor Kontakten mit Erwachsenen geschützt, so die Richter. Meta will gegen das Urteil vorgehen. In der US-Metropole Chicago haben sich zehntausende gelbe Quietsche-Entchen ein Rennen geliefert. Das Ganze ist ein jährliches Event, bei dem Geld für den guten Zweck gesammelt wird. Die Enten werden von einem Laster in den Chicago-Fluss gekippt und schwimmen dann um die Wette. Während die Erstligisten noch mitten in der Vorbereitung stecken, rollt in der zweiten Fußball-Bundesliga von heute an endlich wieder der Ball. Bochum und die Hertha eröffnen die Saison. 8:30 geht's los im Bochumer Ruhrstadion.
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5: Mit KI Support. Wolkig ist es im Norden, ab und zu kann da auch mal ein leichter Schauer runterkommen. Sonst gibt's meist viel Sonne und es bleibt oft trocken. Später Richtung Nachmittag werden es dann je nach Ecke 19 bis 30 Grad. An den Alpen hängen mehr Wolken und da sind vereinzelt Schauer oder ein Gewitter drin. Morgen geht's meist sonnig und trocken weiter, maximal 33 Grad.

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1: Im Studio Imme Kasten. Schönen guten Tag. Bundeskanzler Merz macht den Fall der Sprengstoffdrohne am Leipziger Flughafen zur Chefsache. Zum Thema hat jetzt der Nationale Sicherheitsrat der Bundesregierung getagt, sagt ein Sprecher. Mittlerweile ermittelt außerdem die Bundesanwaltschaft. Sie spricht von einem schwerwiegenden Angriff auf die Transport- und Logistikinfrastruktur. Wer hinter dem Vorfall in Leipzig steckt, ist noch unklar. Einige Experten halten Russland für den Drahtzieher. Die Bundesregierung soll mehr für den Hitzeschutz tun. Darauf pochen mehrere Verbände und fordern einen Hitzegipfel. Tom Husse.
2: Ja, in einer Erklärung steht, Bund, Länder und Kommunen sollen ihre Maßnahmen besser abstimmen. Außerdem brauche es einen bundesweiten Plan zum Schutz vor Hitze und mehr Klimaschutz. Das Papier haben unter anderem Greenpeace, der BUND, der Paritätische Gesamtverband und das Deutsche Kinderhilfswerk unterschrieben. Besonders Kinder, Ältere und Menschen mit Vorerkrankungen seien gefährdet, heißt es weiter. Um die Forderungen zu unterstreichen, gab es auch eine Demo vor dem Kanzleramt.
1: Der Insta- und Facebook-Konzern Meta bekommt in den USA die nächste saftige Strafe aufgebrummt. Der Tech-Riese muss eine 500 Millionen Euro zahlen, weil er laut Gericht im Bundesstaat New Mexico zu wenig für den Schutz von Kindern tut. Die Plattformen gefährden demnach die psychische Gesundheit und sind darauf angelegt, abhängig zu machen, heißt das. Außerdem werden Kinder und Jugendliche nicht ausreichend vor Kontakten mit Erwachsenen geschützt, so die Richter. Meta will gegen das Urteil vorgehen. In der US-Metropole Chicago haben sich zehntausende gelbe Quietscheentchen ein Rennen geliefert. Das Ganze ist ein jährliches Event, bei dem Geld für den guten Zweck gesammelt wird. Die Enten werden von einem Laster in den Chicago-Fluss gekippt und schwimmen dann um die Wette. Während die Erstligisten noch mitten in der Vorbereitung stecken, rollt in der zweiten Fußball-Bundesliga von heute an endlich wieder der Ball. Bochum und die Hertha eröffnen die Saison. 8:30 geht's los im Bochumer Ruhrstadion.

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4: Im Studio Imme Kasten. Schönen guten Tag. Die Sprengstoffdrohne am Leipziger Flughafen beschäftigt jetzt auch den Nationalen Sicherheitsrat. Er hat unter dem Vorsitz von Kanzler Merz getagt. Unterdessen hat die Bundesanwaltschaft in dem Fall die Ermittlungen übernommen. Sie ist für Terrorismus und Spionage zuständig. Wolfgang Ischinger ist der Chef der Münchner Sicherheitskonferenz. Für ihn ist der Vorfall ein weiterer Warnschuss. Er sagte bei Phoenix:
5: Wir brauchen klare Zuständigkeitsregelungen für die Drohnenerkennung, für die Drohnenüberwachung und für die Drohnenbekämpfung. Und da fehlt es noch ein bisschen in dem deutschen Flächenstaat mit den vielen Zuständigkeiten von Dutzenden von Flugsicherungsbehörden und Innenministerien und so weiter.
4: Der Insta- und Facebook-Konzern Meta bekommt in den USA die nächste saftige Strafe aufgebrummt. Der Tech-Riese muss eine 500 Millionen Euro zahlen, weil er laut Gericht im Bundesstaat New Mexico zu wenig für den Schutz von Kindern tut. Die Plattformen gefährden demnach die psychische Gesundheit und sind darauf angelegt, abhängig zu machen, heißt das. Außerdem werden Kinder und Jugendliche nicht ausreichend vor Kontakten mit Erwachsenen geschützt, so die Richter. Meta will gegen das Urteil vorgehen. Die Bundesregierung muss mehr für den Hitzeschutz tun. Darauf pochen mehrere Umwelt- und Sozialverbände. Sie fordern einen Hitzegipfel. Die Verbände finden, ein bundesweiter Hitzeschutzplan muss her. Außerdem sollen Bund, Länder und Kommunen ihre Maßnahmen besser abstimmen. In der US-Metropole Chicago haben sich zehntausende gelbe Quietscheentchen ein Rennen geliefert. Das Ganze ist ein jährliches Event, bei dem Geld für den guten Zweck gesammelt wird. Die Enten werden von einem Laster in den Chicago-Fluss gekippt und schwimmen dann um die Wette. Während die Erstligisten noch mitten in der Vorbereitung stecken, rollt in der zweiten Fußball-Bundesliga von heute an endlich wieder der Ball. Bochum und die Hertha eröffnen die Saison. 8:30 geht's los im Bochumer Ruhrstadion.
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6: Mit KI-Support. Wolkig ist es im Norden, ab und zu kann da auch mal ein leichter Schauer runterkommen. Sonst gibt's meist viel Sonne und es bleibt oft trocken. Später Richtung Nachmittag werden es dann je nach Ecke 19 bis 30 Grad. An den Alpen hängen mehr Wolken und da sind vereinzelt Schauer oder ein Gewitter drin. Morgen geht's meist sonnig und trocken weiter, maximal 33 Grad.

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1: Im Studio Imme Kasten. Schönen guten Tag. Die Sprengstoffdrohne am Leipziger Flughafen beschäftigt jetzt auch den Nationalen Sicherheitsrat. Er hat unter dem Vorsitz von Kanzler Merz getagt. Unterdessen hat die Bundesanwaltschaft in dem Fall die Ermittlungen übernommen. Sie ist für Terrorismus und Spionage zuständig. Wolfgang Ischinger ist der Chef der Münchner Sicherheitskonferenz. Für ihn ist der Vorfall ein weiterer Warnschuss. Er sagte bei Phoenix:
2: Wir brauchen klare Zuständigkeitsregelungen für die Drohnenerkennung, für die Drohnenüberwachung und für die Drohnenbekämpfung. Und da fehlt es noch ein bisschen in dem deutschen Flächenstaat mit den vielen Zuständigkeiten von Dutzenden von Flugsicherungsbehörden und Innenministerien und so weiter.
1: Der Insta- und Facebook-Konzern Meta bekommt in den USA die nächste saftige Strafe aufgebrummt. Der Tech-Riese muss eine 500 Millionen Euro zahlen, weil er laut Gericht im Bundesstaat New Mexico zu wenig für den Schutz von Kindern tut. Die Plattformen gefährden demnach die psychische Gesundheit und sind darauf angelegt, abhängig zu machen, heißt das. Außerdem werden Kinder und Jugendliche nicht ausreichend vor Kontakten mit Erwachsenen geschützt, so die Richter. Meta will gegen das Urteil vorgehen. Die Bundesregierung muss mehr für den Hitzeschutz tun. Darauf pochen mehrere Umwelt- und Sozialverbände. Sie fordern einen Hitzegipfel. Die Verbände finden, ein bundesweiter Hitzeschutzplan muss her. Außerdem sollen Bund, Länder und Kommunen ihre Maßnahmen besser abstimmen. In der US-Metropole Chicago haben sich zehntausende gelbe Quietscheentchen ein Rennen geliefert. Das Ganze ist ein jährliches Event, bei dem Geld für den guten Zweck gesammelt wird. Die Enten werden von einem Laster in den Chicago-Fluss gekippt und schwimmen dann um die Wette. Während die Erstligisten noch mitten in der Vorbereitung stecken, rollt in der zweiten Fußball-Bundesliga von heute an endlich wieder der Ball. Bochum und die Hertha eröffnen die Saison. 8:30 geht's los im Bochumer Ruhrstadion.

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3: Im Studio Imme Kasten. Schönen guten Tag. Bundeskanzler Merz macht den Fall der Sprengstoffdrohne am Leipziger Flughafen zur Chefsache. Zu dem Thema hat jetzt der Nationale Sicherheitsrat der Bundesregierung getagt. Mittlerweile ermittelt außerdem die Bundesanwaltschaft. Unterdessen wird über bessere Drohnenabwehr diskutiert. Da geht es auch um verschiedene Zuständigkeiten, die es aktuell gibt. Der Chef der Münchner Sicherheitskonferenz, Wolfgang Ischinger, sagte bei Phoenix:
4: Es gibt die Möglichkeit, solche Drohnen zu bekämpfen. Es muss eben geklärt sein, wer darf das, wer kann das und wer koordiniert das. Das darf jetzt nicht nochmal eine einjährige oder zweijährige Debatte zwischen Ländern und Bund auslösen, sondern hier muss endlich mal klar Schiff gemacht werden.
3: Die Bundesregierung muss mehr für den Hitzeschutz tun. Darauf pochen mehrere Umwelt- und Sozialverbände. Sie fordern einen Hitzegipfel. Die Verbände finden, ein bundesweiter Hitzeschutzplan muss her. Außerdem sollen Bund, Länder und Kommunen ihre Maßnahmen besser abstimmen. Ob Rüg für Rügen oder Leo für Leonberg bei Stuttgart, die sogenannten Heimatkennzeichen sind in Deutschland sehr beliebt. Das zeigt jetzt eine Studie der Hochschule Heilbronn. Fabian Hoffmann hat die Einzelheiten dazu.
5: Seit 2012 dürfen Landkreise und kreisfreie Städte extra Buchstabenkombinationen auf Nummernschildern zulassen und machen das auch fleißig. Über 300 alte Heimatkennzeichen wurden seitdem reaktiviert und mehr als 7 Millionen Fahrzeuge und Hänger damit zugelassen. Am beliebtesten war MO für Mörs. Die Studie sieht mehrere Vorteile: mehr Verbundenheit mit der Region ohne Extrakosten in der Verwaltung und dazu noch kostenloses Stadtmarketing. Der Bundesrat hatte sich im Frühjahr dafür ausgesprochen, dass künftig auch noch mehr Kennzeichen möglich sind.
3: Erst vor 2 Jahren gab es das große Comeback. Jetzt müssen Punica-Fans wieder stark sein. Das Kultgetränk verschwindet endgültig. Wie die Lebensmittelzeitung berichtet, wird der Vertrieb komplett eingestellt. In Supermärkten werden jetzt nur noch Restbestände verkauft.
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6: Mit KI-Support. Sonnig und trocken ist es heute Mittag in vielen Ecken. Nur im Norden hängen mehr Wolken und ab und zu kommt mal ein leichter Schauer runter. Und an den Alpen sind am Nachmittag auch einzelne Schauer oder Gewitter drin. Die Höchstwerte liegen heute zwischen 19 und 30 Grad. Morgen gibt's wieder viel Sonne und es wird warm bis heiß mit maximal 33 Grad.

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1: Im Studio Imme Kasten. Schönen guten Tag. Bundeskanzler Merz macht den Fall der Sprengstoffdrohne am Leipziger Flughafen zur Chefsache. Zu dem Thema hat jetzt der Nationale Sicherheitsrat der Bundesregierung getagt. Mittlerweile ermittelt außerdem die Bundesanwaltschaft. Unterdessen wird über bessere Drohnenabwehr diskutiert. Da geht es auch um verschiedene Zuständigkeiten, die es aktuell gibt. Der Chef der Münchner Sicherheitskonferenz, Wolfgang Ischinger, sagte bei Phoenix:
2: Es gibt die Möglichkeit, solche Drohnen zu bekämpfen. Es muss eben geklärt sein, wer darf das, wer kann das und wer koordiniert das. Das darf jetzt nicht nochmal eine einjährige oder zweijährige Debatte zwischen Ländern und Bund auslösen, sondern hier muss endlich mal klar Schiff gemacht werden.
1: Die Bundesregierung muss mehr für den Hitzeschutz tun. Darauf pochen mehrere Umwelt- und Sozialverbände. Sie fordern einen Hitzegipfel. Die Verbände finden, ein bundesweiter Hitzeschutzplan muss her. Außerdem sollen Bund, Länder und Kommunen ihre Maßnahmen besser abstimmen. Ob Rüg für Rügen oder Leo für Leonberg bei Stuttgart, die sogenannten Heimatkennzeichen sind in Deutschland sehr beliebt. Das zeigt jetzt eine Studie der Hochschule Heilbronn. Fabian Hoffmann hat die Einzelheiten dazu.
3: Seit 2012 dürfen Landkreise und kreisfreie Städte extra Buchstabenkombinationen auf Nummernschildern zulassen und machen das auch fleißig. Über 300 alte Heimatkennzeichen wurden seitdem reaktiviert und mehr als 7 Millionen Fahrzeuge und Hänger damit zugelassen. Am beliebtesten war MO für München. Die Studie sieht mehrere Vorteile: mehr Verbundenheit mit der Region ohne Extrakosten in der Verwaltung und dazu noch kostenloses Stadtmarketing. Der Bundesrat hatte sich im Frühjahr dafür ausgesprochen, dass künftig auch noch mehr Kennzeichen möglich sind.
1: Erst vor 2 Jahren gab es das große Comeback. Jetzt müssen Punica-Fans wieder stark sein. Das Kultgetränk verschwindet endgültig. Wie die Lebensmittelzeitung berichtet, wird der Vertrieb komplett eingestellt. In Supermärkten werden jetzt nur noch Restbestände verkauft.

0: Ganz genau, das machen wir auch nicht. Wir rocken nämlich the night away, das ist das Motto dieser Sendung. 60 Minuten lang Mashups, Remixe, Coverversionen und natürlich auch neue Songs, so wie dieser hier. Proxymoor International heißt das. Das Musikprojekt aus Deutschland verbindet Rock mit Pop, Dance und Disco-Elementen. Und das war ein neuer Song. Und weil er so neu ist und ich die Band überhaupt nicht gekannt habe, habe ich den Song mal zwei Freunden vorgespielt, beides alte Rockfans, und einer meinte, hey, genau mein Ding, genau darauf stehe ich, und der andere meinte, hey, das ist doch KI, also künstlich erzeugt. Und dann habe ich mal ein bisschen tiefer mich reingeschürft, und tatsächlich, das ist also KI supported oder AI supported, genau genommen, also da steckt irgendwo eine KI mit drin, aber warum soll man es dann trotzdem nicht spielen, zumindest wenn man das auch transparent macht seitens der Band und seitens der Sendung, die das dann aufnimmt. So, ich habe noch was Besonderes heute. Neben den üblichen Sachen haben wir für euch ein Musikrätsel. Ja, also bleibt dabei, es wird spannend, und jetzt gibt's wieder was Neues mit Kiliane und Deep in the Night.
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Das glaube ich wird ein Hit. Das glaube ich nicht nur, sondern das weiß ich. Jede Wette, ein nagelneuer Song. Und das Ganze war Blitz Union und Legacy. Dieser Knaller, ein EDM und Rock Crossover aus Tschechien. Und diese Namen müssen wir uns merken. Blitz Union und Legacy. So, und was war davor? Unser erster Mashup in der heutigen Show von DJ DOM. Der ist ja fast immer dabei mit ein paar Mashups. Neues Werk von ihm. Chop Music hieß das Ding. Und mit dabei, ach, ich muss euch nicht sagen, Madonna mit Music natürlich und System of a Down mit Chop Suey. So, und jetzt, ich hab's angekündigt und jetzt ist auch schon soweit. Hey, unser Musikrätsel. Yes, und zwar hören wir jetzt diesen Song und danach... Danach frage ich euch, ja, nach dem Song gehe ich gleich wieder rein und frage euch, hey, wisst ihr, was das Original war? Das war nämlich nur ein Cover. So, kurz zu diesem Song. Das ist Happy Hour mit Hot Summer Love im Radio Mix, also die ganz normale Version. Und Happy Hour, das ist ein Duo-Projekt gestartet in den 80er Jahren. Das ist ein erster Hinweis. Und das ist jetzt ihr Comeback mit dieser neuen Single Hot Summer Love. Und die spielen wir auch gleich ein. Ja, das hört sich so ein bisschen nach Reggae an. Auf jeden Fall ein schöner, schöner Sommersong. Aber irgendwas klingelt da doch. Okay, wer weiß es? Bleibt dran, ich verrat's gleich.

Ja, wer erinnert sich? Was war dieser Song im Original? Ich mache es noch ein bisschen spannender. Ich habe vorhin gesagt 80er Jahre. Wer in den 80er Jahren Fernsehen geschaut hat, ist an einer Sendung nicht vorbeigekommen in der ARD. Die Sketchreihe SketchUp von Mr. X, den ich jetzt noch nicht sage, und Iris Berben. So, und das war also ein großer Schauspieler und vor allem auch Comedian, Komiker, hätte man damals gesagt. Und der hat dieses Lied aufgenommen, 1991. So, jetzt sage ich's, das war Dieter Krebs, ganz großer Künstler. Und der hat das Original aufgenommen. Und jetzt ist die Sekunde da, in der ich's verrate. Ich bin der Martin, ne, hieß das Ding. Von 1991, Dieter Krebs als Martin und die Stimme von Gundula, die immer Martin My Love ins Mikrofon hauchte. Das Ding erreichte damals wirklich Goldstatus und kam in die Hitparade und entwickelte sich dann auch zu einem absoluten Kultsong. Hier das Original für die Vorlage von ihm. Und dann könnt ihr euch ja entscheiden, was ist besser.

wunderbares und auch neues Cover eines Klassikers. Killing Me Softly with His Song von Konami. Kennt man noch nicht? Ganz klar, ist ja auch ein Newcomer aus Stuttgart. Und der hat sich an die Neuinterpretation des Klassikers im Pop-Tech-House-Stil gewagt. Und was war davor? Da war man noch ein bisschen auf der Reggae-Schiene. Jammeram mit California. Seit 25 Jahren ist Jammeram bei uns und sie verbinden Reggae-Tunes mit modernen Grooves. Das war die neue Single-Auskopplung aus ihrem Studioalbum Welcome to Arunga, das im Herbst erscheint. So, jetzt kommen wir zum Highlight, zumindest für mich, dieser Show. Auch ein ganz neuer Song. Es war nicht der Martin-Song, der das Highlight war, obwohl das auch sehr cool war, dieses Teil nach gefühlt einer Ewigkeit wieder zu hören und war gar nicht schlecht, finde ich, für die Zeit damals. Das Highlight für mich, die Trance-Hymne des Jahres, würde ich das mal umschreiben, ist nämlich ein Mashup von DJ Dumps. Und das Ding heißt Now We Are Free For Just One Day. Na immerhin, Hans Zimmer ist auch noch dabei, also ganz großer Musiker, Künstler der Filmmusik. Und mit dabei Gladiator mit Now We Are Free, Kate Tressit mit For Just One Day und Kate Tressit nochmal mit Life Is Too Short. Auch das lang nicht mehr gehört, das Ganze in einem Mega-Mashup und für mich der Song der Show, der beste. Hey, auf geht's!

neue Song, ganz viele neue Songs in dieser Show von der Braunschweiger Vokalgruppe, die Löwenzöhne. Unser Tag ist jetzt da. Na, auf jeden Fall. Und was war davor? Von Deutschland gehen wir nach Norwegen zum norwegischen Künstler Formoy, Marius Formoy. Das war sein neuer Song, ein Synthie-Pop-Song mit der Stimme von June Baltesen. Und der hieß Always, ja, und ich finde, ich habe ihn gespielt, weil ich finde, der hörte sich so an wie so ein Film-Soundtrack irgendwie. Also ich glaube, der passende Film muss noch gemacht werden. Auf jeden Fall, der Song vom Soundtrack ist schon da. So, und jetzt geht's weiter. Wir haben ein bisschen die deutsche Runde eingeläutet, die deutschsprachige Runde mit einem neuen Song. Ja, auch wieder ein neuer Song von Nadine Sieben. Kussalarm heißt der Song. Ich spiele ihn schon mal gleich an und auch da wiederum gebe ich euch den Tipp. Achtet mal auf den Text. Ein sehr, sehr positives Zeichen. In bewegten Zeiten. Madonna-Pop-Schlager. Aber das, was da hier die Botschaft ist, ich glaube, das sollten wir uns alle ganz groß aufschreiben.

Ach, ist das echt so ein Cruel Summer? Ich glaube nicht. Das ist richtig gut. Aqua und Ace of Base zusammen gemischt von Sir Hank. Und der Mashup hieß Cruel Summer of 2026 with a Barbie Girl. So, und bevor ich euch hier in die Abschlussrunde schicke, noch kurz der Hinweis, falls ihr euch beteiligen wollt an der Show mit Musikwünschen, Grüßen oder sonstigem, was ihr so hier durchgeben wollt, dann schickt mir einfach eine E-Mail an ravenrock@online.de, ravenrock@online.de, und dann schaue ich mir das an und ich mache bestimmt was draus. So, weiter geht's mit dem Mashup. Weiß gar nicht, von wem der ist. Okay, die Sugar Babes und Katy Perry ist dabei, haben wir gerade gehört. Denial und Hot and Cold. Heiß und kalt im Sommer. Tja, denke ich mal so an Strand und irgendwie Beachclub und einen kalten Drink. Oder wenn ihr in Deutschland geblieben seid. Tja, dann ist tagsüber heiß und abends kalt. Warm anziehen. Falls ihr hier seid, falls ihr im Urlaub seid, schöne Grüße. Macht's gut, tschüss und bye, bis zum nächsten Mal. Sagt der Jörn, Raven Rock, immer was Neues.

Einen wunderschönen Sonntagnachmittag wünschen wir natürlich hier bei County Road 58 aus dem Main Studio in Hannover. Ist wieder Zeit für natürlich die County Road. Eine Stunde lang live hier bei uns aus dem Hauptsendestudio von County Road 58. Mein Name ist Frank Zermer. Cooles Wetter haben wir, 24 Grad. Es ist ein bisschen drückend draußen, aber es geht also auch ein bisschen Wind und das lässt sich so einigermaßen aushalten. Ich denke mal, da machen wir auch nichts groß verkehrt und ja, was machen wir denn? Ich habe ein paar gute Alben, die wir reingekriegt haben, mal so ein bisschen genauer beobachtet, habe da jeweils mal so zwei Songs rausgesucht, die wir heute mit in die Sendung nehmen. Ein paar ältere Songs sind dabei, Musikwünsche haben wir auch. Ich denke mal, da machen wir nichts groß verkehrt. Ich wünsche erstmal weiterhin gute Unterhaltung hier bei Country Road 58 und auch die Hörerinnen und Hörer auf der Webseite countrymusicnewsinternational.com begrüße ich ganz herzlich hier bei uns bei Country Road 58, unserem gemeinsamen Programm von Country Road 58 und natürlich von countrymusicnewsinternational.com. Tja.

Ja, hust, hust. Alex Miller, Secondhand Smoke. Richtig, ja. Das ist ein Kerl wie ein Baum. Der ist, glaube ich, knapp 2 Meter, glaube ich, 1,96 und noch ganz jung. Ich glaube, so 21, 22 dürfte er jetzt sein. Wirklich super toller Typ und ja, der macht momentan richtig gut Furore, der Junge. Geht richtig gut ab, was er so macht und auf den Markt schmeißt. Finde ich klasse. Sein letztes Album, was er auf dem Markt hatte, hat sich jetzt auch richtig, oder verkauft sich auch immer noch richtig gut. Scheint gut zu laufen für den kleinen Mann. Einen kleinen großen Mann.

Jo, der gute alte Alan Jackson Stills war sein letzter Titel, den er herausgebracht hatte. Ja, Ende des Jahres, also Silvester rum, so in dem Dreh, soll es also nochmal von diesem großen Abschiedskonzert von Alan Jackson nochmal großes Video, also DVD geben und auch als Plattenversion soll es also auch auf den Markt kommen. Man kann natürlich schon mal auf YouTube gehen, da gibt es schon momentan richtig viele kurze Ausschnitte aus diesem letzten Konzert im Nissan Stadium in Nashville. Da war wirklich ja jede Menge Betrieb und alles, was Rang und Namen macht, hatte in der Country-Musik, war ja mit auf der Bühne. Da kann man schon mal gucken. Also es gibt wirklich momentan schon richtig gute kurze Schnipsels, die man sich da angucken kann, die auch qualitativ sehr gut gemacht sind. Also kann man wirklich mal sagen. Ging richtig gut ab, die Fete da. Ja, so, ich hätte ja gesagt, wir haben so ein paar neue Alben mit dabei und ich habe da jeweils mal zwei Songs rausgesucht. Fangen wir mal mit Brad Paisley an. Sein neues Album heißt ja Tacklebox Volume 1. Ein Haufen Songs sind da drauf und das sind wirklich schöne Songs. Alle Mann durch, also kann man gar nicht anders sagen. Ich habe da mal zwei Songs für heute rausgesucht. Home Sweet Hotel und als zweiten gleich hinten dran Out of the Picture. Hier ist er, Brad Paisley.

Ja, so richtig schöne, typische Brad Paisley-Songs. Hat er wirklich ein tolles Album auf den Markt gebracht. Tacklebox Volume 1 heißt das, Brad Paisley. So, die nächste Künstlerin, Reba McEntire. Ja, sie ist also auch eine der, ich sag mal, alten Garde der Country-Girls. Es gibt ja noch eine ganze Menge, aber eine am fleißigsten ist Reba McEntire. Okay, wir dürfen auch Jody Messina nicht vergessen, die ja auch vor kurzem ihr Album Bridges auf den Markt gebracht hat. Aber dann hört es aber auch schon wieder auf. Also da richtig, ja, die älteren Damen, auch Dolly Parton ist momentan ziemlich ruhig. Da passiert auch nicht so viel zurzeit. Aber Reba war wieder richtig fleißig. Sie hat ein EP-Album auf den Markt gebracht. Das heißt, EP ist ein kleines Album, sind 5 Songs drauf und das Album heißt Ring Ring. Ja, tolles, wirklich toll gemacht. Alle Songs sind wirklich klasse, kann man sich wirklich anhören. Ich habe 2 Songs rausgesucht für heute. She's Calling It Love kommt jetzt gleich als nächstes. Und dahinter dran hängen wir gleich den 2. Why Haven't I Heard From You? Wirklich coole Nummern, die das Mädel gemacht hat. Die ist auch schon 71 mittlerweile und ja auch schon viele Jahre dabei. 32 Millionen verkaufte Alben und Tonträger. Dazu 25 Nummer 1 Hits seit ihrem Karrierestart. Dazu ist sie ja auch noch Schauspielerin, ja, und sie verkauft auch noch, ja, Kleidung für die Mädels natürlich, nicht für die Kerls, aber für die Mädels. Kann man wirklich sich mal angucken auf ihrer Webseite. Hier ist sie, Reba McEntire.

Sweet Southern Comfort, Buddy Yibble, Clint Black, die Bellamy Brothers und Marty Raiborn waren das. Coole Nummer, schon ein bisschen älter, aber ich denke, die tasten wir heute mal so richtig mit ins Programm. Die nächste Künstlerin, die hatte ich noch nie auf dem Schirm und nur mein Freund und Radiokollege, der Hermann Lammersmeier, nicht nur Radiomann, und der ist ja sogar selber Sänger, Songschreiber in Sachen Country-Musik, spielt mehrere Instrumente. Ja, und wir sind jetzt auch schon seit Jahren ganz, ganz eng befreundet. Und Hermann hatte diesen Song, den ich jetzt hier aufgelegt habe, die letzten Wochen bei sich mal in einer Sendung. Und ich habe gesagt, verflucht, wer ist das denn? Das Ding kennst du ja überhaupt noch nicht. Das ist ein Mädel, die ist 31 Jahre alt und sie heißt Claudeth Lawlor. Und sie ist keine Amerikanerin, nein, sie kommt aus Irland. Und zwar aus vom Newmarket on Fergus in County Clare in Irland. Tolle Mädel, ihre Genres sind natürlich Irish Folk und Country Musik. Und den Titel, den ich da gehört habe, der heißt Whiskey Cheaper Than Wine. Ja, Whiskey ist billiger als Wein. Und das ist ein richtiger Song aus der Kategorie Handclapping, Footstomping, ja, Singalong. Es ist wirklich ein toll gemachter Song. Hört es euch mal an. Ich finde den Song wirklich richtig cool gemacht und macht Spaß. Das ist so einer zum Line-Dancen oder auch einfach zum Mitfeiern.

Ja, habe ich doch gesagt. Clodev Lovelower, Whiskey Cheaper Than Wine. Tolle Nummer, so, da geht wirklich das Knie rauf und runter. Kann man wirklich schön mithotten, kann man wirklich dazu sagen, geht richtig gut ab, das Ding. Finde ich klasse und wie gesagt, ich hatte sie noch gar nicht auf dem Schirm, aber Herman the German, der hat mir da ausgeholfen und sagt, das ist die und die Nummer von dem und dem Mädel, hör es dir mal genauer an. Klasse, wirklich cool. So, das nächste Country Girl, Shania Twain. Sie war ja in den 90ern richtig gut am Start und hat natürlich da auch schon damals in den 90ern die Country-Musik so ein bisschen moderner gemacht, ein bisschen schmissiger, auch mal wieder ein bisschen ruhiger, ein bisschen moderner halt. Und sie ist ja wieder zurück mit einem neuen Album. Little Miss Twain heißt das Album, was sie ja ihrer Mama gewidmet hat. Sind auch wirklich schöne Titel drauf, 15 Titel, davon sind, glaube ich, 4 Titel sind Duette, alle anderen sind ihre eigenen Solo-Songs und ich habe rausgesucht Stranger Things und als zweiten That's the Money, Shania Twain. Ja, sie singt natürlich jetzt mittlerweile ja alles ein bisschen tiefer, ne? Also sie kommt nicht mehr ganz so hoch, das liegt aber daran, durch ihre Erkrankung damals mit den Stimmbändern, wo man gesagt hatte, die sollte eigentlich überhaupt nicht mehr singen. Und es scheint aber gut zu funktionieren. Sie ist zurzeit also auch auf Tour durch die USA. Und was man so hört und sieht in den Social Networks, scheint das gut zu funktionieren mit ihr. Gucken wir mal. Shania Twain, Stranger Things.

So, Shania Twain, This is the Money. Eine richtig coole Nummer, kann man nicht anders sagen, gefällt mir richtig gut. Ja, sie ist so mit vielen Mädels unterwegs mit ihrer Band. Es sind viele Mädels dabei, Gitarristin, Bassistin, ich glaube auch eine Schlagzeugerin, habe ich irgendwas mal gesehen. Nee, finde ich gut. Ach ja, eine Fiddle-Spielerin hat sie auch mit dabei. So ziemlich viele Mädels mit dabei, finde ich aber großartig. Das macht sie momentan wirklich richtig gut. Und sie kommt also auch bei ihren Fans richtig gut an, die Shania Twain. So, Musikwünsche haben wir natürlich auch. Da haben wir gleich 3 Stück reingekriegt. Da fangen wir mal an mit dem Niki aus Stuttgart-Feuerbach. Er hat sich gewünscht von Charlie Pride, Wonder Could I Live There Anymore. Dann haben wir noch die Petra aus Stuttgart-Korntal. Die hat sich gewünscht Tom Astor, Zwischen Himmel und Erde. Und dann haben wir noch den Ecki aus Brilon, unser Löwen. Ja, er hat sich Larry Schuber gewünscht und Western Union mit Eigentlich brauche ich nur dich. Dann machen wir gleich mal einen Dreier von, ne? Einen schönen Dreier, ja wunderbar. Wir fangen an mit Charlie Pride, dann kommt Tom Astor, dann kommt Larry Schuber und Western Union. Ihr hört immer noch die Country Road bei Country Road 58. Mein Name ist Frank the Hammer.

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Hallo und herzlich willkommen beim Radio Club 45 und Radio Satzzentrale Retro zur neuen Ausgabe der Golden 60s. Ich spiele heute die Hits aus dem Monat September 1965. Wir beginnen gleich mal wieder mit einem Viererpack und darin befinden sich Herman's Hermits, Just a Little Bit Better, der erreichte Platz 10 in Großbritannien. Danach die Impressions mit I Need You, Platz 53 USA. Roy Orbison, Ride Away, Platz 17 USA. Und anschließend noch abschließend zum Viererblock, Sonny, ja, der ist vielleicht ein bisschen besser bekannt unter Sonny and Cher, eine Soloaufnahme, Laugh at Me, Platz Nummer 6 in den USA. Los geht's mit Herman's Hermits.

0: Sonny Bono, der Teil im Duo von Sonny and Cher mit der hohen Stimme. Gilbert Bécaud war einer der bedeutendsten und erfolgreichsten französischen Chansonniers, Komponisten und Pianisten des 20. Jahrhunderts. Wegen seiner enormen Energie und seiner mitreißenden Bühnenpräsenz wurde er weltweit als Monsieur 100.000 Volt bekannt. Seine größten Welthits sind Et Maintenant aus dem Jahr 1961, L'Important C'est la Rose aus dem Jahr 1967, Je te danse la peau, geschrieben für die legendäre Edith Piaf, die ihn in den 1950er Jahren entdeckte und förderte. Und noch Nathalie aus dem Jahr 1964. Seine berühmte Liebeserklärung an eine russische Stadtführerin in Moskau. Und ich habe die deutsche Ausgabe von diesem Titel und ebenso stand er dann auch in Deutschland in den Charts, kam bis auf Platz 17 mit dem Titel. Ich finde den wunderbar, ich höre ihn sehr, sehr gerne.
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Ja, das war's mit Gilbert, Beko und Natalie. Ich habe einen weiteren Viererblock für euch. Casey Jones and the Governors, Jack the Ripper, einen neuen in Deutschland. Chuck Jackson and Maxine Brown, Can't Let You Out of My Sight. Platz 91 in den USA. Dann haben wir eine schwedische Band. Die Defenders mit Jump Big Back Baby. Das ist eine B-Seite des Nummer 1-Hits Wully Bully dieser Band in Schweden. Dann habe ich noch Donovan Ballad of a Crystal Soldier. Der Titel gelangt auf Platz 12 der britischen Charts auf der EP Universal Soldier. Aber erstmal Casey Jones and the Governors.

Donovan, Ballad of a Crystal Man. Weiter geht's mit den Lovin' Spoonful, amerikanische Folk-Rock-Band, die im Januar 1965 in New York City gegründet wurde. Erfolgreich waren sie mit einer Mischung aus Folk, Pop, Blues und Country. Ihr bekanntester und zeitloser Welthit ist das im Sommer 1966 veröffentlichte Summer in the City. Ihr werdet wahrscheinlich auch das Cover von Joe Cocker kennen. Gegründet wurde die Band von John Sebastian und Sal Janowski. John Sebastian übrigens beim Woodstock Festival als Solist unterwegs. Der Name The Lovin' Spoonful stammt aus einer Textzeile des Songs Coffee Blues von der Blueslegende Mississippi John Hurt. Die größten Hits waren Summer in the City 1966, Do You Believe in Magic 1965, das war die Debüt-Single, die hören wir auch gleich. Dann Daydream und 1966, Did You Ever Have to Make Up Your Mind 1966 und Nashville Cats 1966. Do You Believe in Magic landet auf Platz 4 in den USA hier.

Im nächsten Viererblock wartet Herb Alpert and the Tijuana Brass mit dem Titel Third Man Them auf euch. Der Titel belegte Platz 52 in den USA. Third Man Them ist im Original der dritte Mann, wurde gespielt 1949 von Anton Karas auf der Zither. Hier eine etwas andere Version. The Hollies, Look Through Any Window, Platz 4 in Großbritannien. Lenne and the Lee King, Stop the Music aus Schweden. Und die waren mit diesem Titel Nummer 1 in Schweden und Nummer 1 in Finnland. Leslie Gore rundet die ganze Geschichte ab mit My Town, My Guy and Me, Platz 38 in den USA.

The Mecca ist amerikanische Rockband, die 1965 mit dem Welthit Hang on Sloopy berühmt wurde. Die Band wurde 1962 in Union City, Indiana, gegründet. Der Name McCoys ging auf das Stück The McCoy, das war oder ist die B-Seite des Hits Walk Don't Run der Band The Ventures zurück. Ihr Nummer 1-Hit Hang on Sloopy wurde zum offiziellen Rocksang-Song des Bundesstaates Ohio ernannt. Na, das war eine besondere Ehre. Unzufrieden mit ihrem Image als

Bubblegum Pop Band wechselten sie das Plattenlabel und veröffentlichten spätere Alben im Psychedelic- und Garage-Rock-Stil. Die Band blieb kommerziell damit leider erfolglos. 1969 haben sie sich dann aufgelöst. Dann spielen wir jetzt nochmal den aus 1965, Hang on Sloopy.

Die nächsten vier Major Lands. Too Hot to Hold. Platz 86 in den USA. Sonny and Cher, Just You. Platz 25 in den USA. Dann haben wir die Defenders mit Woolly Bully. Platz 1 in Dänemark. Da habe ich mich vorhin vertan. Das ist eine dänische Band. Woolly Bully. Ein Cover von Sam the Sham and the Pharaohs. Und die Gentries, Keep on Dancing. Da liefere ich gleich den Chartplatz noch hinterher. Aber jetzt erstmal Major Lands, Too Hot to Hold.

Die Gentrys landeten mit ihrem Keep on Dancing auf Platz 3 in den USA. Los Maracalimbos haben wir jetzt. Chiquita Linda heißt der Titel von der Gruppe. Los Maracalimbos wurde im Jahr 1965 in Deutschland veröffentlicht. Der Song verbindet Elemente aus den Genres Latin, Jazz und Pop und entwickelte sich damals zu einem beachtlichen Charterfolg im deutschsprachigen Raum. Es ist nicht herauszufinden, woher diese Combo stammte. Ich habe so alles Mögliche gewälzt, getan, gesucht. Also ich konnte es nicht herausfinden. Möglicherweise auch ein Studioprojekt. So. Ich weiß es nicht. Platz 39 in Deutschland mit dem Bananensong. So nenne ich den jetzt mal ganz frech.

Ja, den müsste ich jetzt aber eigentlich noch ansagen, denn es ist wieder ein Viererblock fällig. Joan Baez, It's All Over Now, Baby Blue, Platz 22 in Großbritannien, Cover von der Band Them. Otis Redding mit Respekt, Platz 44 in den USA, die Rocking Berries, You're My Girl, Platz 28 in Großbritannien. Jo, Großbritannien. Dann haben wir nochmal Sonny and Cher, Baby Don't Go. So, jetzt darf Joan Baez ran.

The Small Faces, britische Rockband. Gegründet wurde die Gruppe 1965 in London. Ihr Musikstil reichte von kraftvollem Rhythm and Blues und Soul bis hin zu wegweisendem Psychedelic. Die Trennung erfolgte 1969. Face war in der Mod-Szene die Bezeichnung für eine schillernde Persönlichkeit. Also nicht für Gesicht, wie ich immer, ich muss ehrlich sagen, also ich habe immer gedacht, Gesicht, ne? Aber nein, small, kleine Persönlichkeiten, kleine schillernde Persönlichkeiten. Da alle Bandmitglieder relativ klein gewachsen waren, nannten sie sich Small Faces. Nach der Trennung schlossen sich Rod Stewart und Ron Wood der verbliebenen Band an, woraus die erfolgreiche Rockband The Faces entstand. In Europa waren die Small Faces sehr erfolgreich. Etwas Ähnliches gelang in den USA nicht. Whatcha Gonna Do About It war der erste Titel, den die rausgebracht haben. Der kam in Großbritannien auf Platz 15.

Der nächste Viererpack, Strange Loves, Carla Lynn, Platz 32, USA, The Hollies mit Oriental Sadness. Ja, ich habe keine Ahnung, wie der sich da reingeschmuggelt hat. Ist aber egal, ist ein schöner Titel. Erschien erst 1966 auf verschiedenen Alben. Keine Chartplatzierung. Lena and the Leakings, Always and Ever. Das ist die A-Seite der Hit-Single Stop the Music. Also da haben sich die Produzenten wohl leicht verschätzt. Die Zuhörer wollten Stop the Music lieber hören. Always and Ever ist aber nicht schlechter, das muss man dazu sagen. So, und dann kommt noch eine schwedische Band, Ola and the Janglers, mit Leave Me B. Der kam auf Platz 15 in Schweden. Aber jetzt mal die Strange Loves.

Wir kommen jetzt zu einem Lied, das mir schon damals vor, wie lange ist das denn jetzt her? 61 Jahren, direkt unter die Haut gegangen ist. Ich rede von Eve of Destruction von Barry McGuire, amerikanischer Folkrock-Sänger und Gitarrist. Mit seinem Lied Eve of Destruction wurde er weltweit berühmt. Seine unverkennbare, heisere Stimme machte das Lied zu einer der prägendsten Hymnen der weltweiten Protestbewegung der 1960er Jahre. Vor seiner Solokarriere war er Sänger der Band New Christy Minstrels. Der im Sommer 1965 veröffentlichte und von P.F. Sloan geschriebene Song P.F. Sloan werden wir später auch noch hören. Geschriebene Song warf ein kritisches Schlaglicht auf globale Ungerechtigkeit und Kriegsangst. Er landete im September 1965 auf Platz 1 der US-Charts, wurde trotz des Boykotts einiger Radiosender über 5 Millionen Mal verkauft, blieb jedoch sein einziger Top-10-Hit. Auf Platz 1, wie gehabt, in den USA, Eve of Destruction und Barry McGuire.

zwei Songs aus den USA und zwei aus Großbritannien befinden sich in der nächsten Viererbox. Bobby Vinton, What a Color is a Man, Platz 33 in den USA. Die Four Tops, It's the Same Old Song, auf Platz 5 in den USA. Danach Lulu, Try to Understand, Platz 26 in Großbritannien. Und Manfred Mann, If You Gotta Go, Go Now. Und tschüss. Nee, noch nicht. Bobby Vinton.

Wir kommen jetzt zu besagtem P.F. Sloan, dem Schreiber des Songs Eve of Destruction. P.F. Sloan, amerikanischer Sänger, Songwriter und Musikproduzent. Er wurde vor allem wegen seiner zahlreichen Welthits für andere Künstler bekannt. Sein bekanntestes Werk ist der weltberühmte Protestsong. Wir kennen ihn, Eve of Destruction. Viele seiner Hits schrieb er zusammen mit seinem Partner Steve Barry. Gemeinsam lieferten sie Chartstürmer für Bands wie The Turtles, You Baby, Herman's Hermits, A Must to Avoid oder für Johnny Rivers den berühmten Titelsong Secret Agent Man. Obwohl er selbst Soloalben veröffentlichte, wurden diese von seiner Plattenfirma kaum gefördert. Nach Knebelverträgen und psychischen Problemen zog er sich für fast 3 Jahrzehnte komplett aus dem Musikgeschäft zurück. So blieb es bei seiner einzigen Chartplatzierung mit dem Titel Sins of Family auf Platz 87 in den USA.

Den vorgesehenen Dreierblock für jetzt gleich werden wir wahrscheinlich nicht mehr ganz hinkriegen, aber wir werden es versuchen und beginnen mit Ola and the Janglers. Thinking of You, keine Chartplatzierung. Roger Miller, Kansas City Star, Platz 26 USA und die Beatles mit Act Naturally, Platz 21 in den USA. Und wir beeilen uns.

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Und ich verabschiede mich jetzt mit einem kräftigen Tschüss, schönen Abend, schönes Wochenende und den Shadows und Shadow Game.

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Einen ist sie schon raus aus der Gruft. Ja, einen wunderschönen guten Abend heute Abend, Sabines Wochenende immer von Unklis. Mein Name ist Sabine Baumeister, schön, dass ihr da seid. Es gehen Grüße hinaus ins WWW deutschlandweit nach Osten. Beim Norden habe ich mich verschluckt, Heiko.

0: Auge behalten.
1: Ich habe so viele Sachen im Auge, im rechten und im linken. Vor allem kommen hier schon ganz schön viele Grüße, Wünsche und...
0: Grüße und Wünsche halt rein.
1: Hm? An mich persönlich, bei myself. Oh, danke euch. Danke. Schön, dass ihr da seid. Und was will ich noch sagen? Naja, liebe Grüße nach Schmölln, das war mir klar, weil ich kann ja tippen. Gell, Andreas? Ich kann das ja.

ja sehr, sehr vielschichtig. Dem einen gefällt das, dem anderen. Und himself heißt Maike Duckdich. Himself heißt Michael Holm, wer die Musik nicht liebt.

Genau, so schaut das aus. Und wer das Leben liebt, der genießt das Leben, so wie es sein soll, an kleinen Kleinigkeiten erfreuen oder dann irgendwie einfach mal sagen, nu ist genug, nun ist genug, jetzt mache ich, was ich will. In Kai. Hallo Kai, mein Fehler. War mein Fehler, aber Asche auf mein Haupt. 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

0: Und wie war jetzt der Name von Sender?
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mich heute einer angekackt. Muss man wirklich so sagen, ruft mich an. Also ich Glück gehabt, ans Telefon gekommen, kackt mich der an, als wäre ich der Verbrecher der ganzen Menschheit. Und dann höre ich mir das so an und lassen halt mir so ein bisschen austoben, gell? Das brauchen die ja. Und dann sage ich zu ihm, ja, aber jetzt, ich bin ja am Ende der Nahrungskette. Wenn Sie jetzt mich beschimpfen, bringt das eigentlich nicht viel, weil ich kann gar nichts dafür, gell? Sie müssten sich irgendwie an die Zulassungsstelle wenden, weil ich glaube, die haben es verkackt, nicht ich. Also Ihren ganzen Unmut, Sie dürften sich dort austoben. Dann sagt er zu mir, haben Sie den Eindruck, dass ich mich austobe an Ihnen? Sage ich, naja, Höflichkeit fühlt sich anders an. Ja, und dann hat er mir irgendwie nur Geschichten aus seinem Leben erzählt, wo ich mir gedacht habe, ich könnte jetzt auch Geschichten aus meinem Leben erzählen, aber deshalb führe ich mich auch nicht so auf. Ich weiß es nicht. Also wenn ich ans Telefon gehe, hört man ja deutlich, dass ich keine KI bin, weil ich habe diesen bayerischen Slang, was ja mein Vorteil eigentlich ist. Aber anscheinend überhören das dann immer noch zu viele. Ich kann das gar nicht verstehen. Vielleicht sollte man statt Warteschleifenmusik irgendwie so eine Bandansage machen. Ihr nächster freier Gesprächspartner ist ein Mensch. Bitte benehmen Sie sich ordentlich und führen Sie sich nicht auf wie ein warmes Cola, denn er kann auch nichts dafür.

Der Jack hat dann natürlich schon gleich wieder Antwort drauf. Nee, so reagiert keine Kau. Es ist ja so, also Menschen haben anscheinend, das kommt von diesem Internet. Ich bin mir ganz sicher, dass das von diesem Internet kommt, weil es alles, wir sind ja alle so zentral und auf der ganzen Welt zu Hause und überall können wir gescheit mitreden, also schlau mitreden. Und wenn uns was nicht passt, dann erfinden wir unsere eigene Wahrheit, weil es diskutiert ja keiner in echt mit uns. Weil wenn ich so jemanden in echt gegenüber habe, der mir jetzt zum 150. Mal erklärt, zum Beispiel, dass der Wal noch lebt oder dass es keinen Klimawandel gibt, dann trete ich ihm ins Schienbein. Das kann ich natürlich im Facebook und im Insta und im Link, keine Ahnung wo, überall, kann ich natürlich nicht. Das ist, und wenn man sich da beschimpft, dann ist das ja auch alles nur, hallo Jens, dann ist ja das auch alles nur eine, ja, so eine Geschichte halt im Internet. Tut keinem weh. Also schon, aber nicht wirklich. Eine KI, ich sag's euch, die machen mich wahnsinnig. Habt ihr das gehört? Ich bin mir sicher, ihr habt das alle gehört. Diese KI, die Mehrzahl von KI, KIs, ich weiß es nicht, KN, also diese vielen KIs, die sich selbstständig machen, die irgendwie, da ist mir sofort der Film eingefallen, Nummer 5 lebt, die irgendwie der Meinung sind, sie sind jetzt super schlau und sie machen jetzt irgendwas Tolles, weil Mama und Papa sind nicht zu Hause und dann ist die KI mal lustig. Habt ihr es in den Nachrichten gehört? Echt? Nicht? Doch? Vielleicht? Eventuell? Oh, mein Gott. Ah, jetzt bin ich ein bisschen aus dem Ding. Ja, Zeit überschritten, Sabine. Lass mal die Leute singen da. Aber die quatschen ja nur. Ah, der Blatthorn Gang. Musik? Nach oben, Sabine. Jetzt bin ich ganz durcheinander. Vertraute Stimme steht hier. Ah, danke.

muss jetzt da drauf quatschen, weil mir die Zeit davon läuft. Weil das ist ja jetzt so, dass man mit den Männern immer irgendwie ein Gefrast hat. Ein Gefrast, ein Geschieß mit der Elli. Ah, egal, anderes Thema. Der Jack, es wird 9, da muss er irgendwie, ich weiß es auch nicht, aber ich wünsche dir, da schreibt er schon, ich wünsche dir auch einen schönen, tollen, guten Abend. Und ja, leicht aus dem Konzept gebracht, uns Handy tatsächlich beim Laden gehabt, mein Name und nichts beantworten können. Jetzt ist mir gerade eingefallen. Ich werde das nachholen. Und mein Name ist Sabine Baumeister, gern mal wirr, und das gerne auch. Nicht nur freitagabends, sondern die ganze Woche. Ich bin nämlich die Tochter meines Vaters. Ich bin somebody's daughter.

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1: Dein Musikwunsch bei Sabines Wochenende. Da sind ja heute einige reingekommen und kunterbuntes Zeug, gell, das ich eigentlich gar nicht irgendwie unterbauen kann. Aber da lasse ich mich doch nicht lumpen. Für meine Lieblingshörer mache ich doch auch solche Sachen möglich. Zum einen kam da ziemlich am Anfang, also die von letzter Woche, die übrig geblieben sind, die habe ich schon abgearbeitet. Den kurz vor knapp vor der Sendung, hätte ich fast vergessen. Und dann kam relativ am Anfang ein Wunsch aus Berlin rein, vom Kurt. Der Kurt hat geschrieben, schnick, schnack, schnuck, hat er nicht geschrieben. er hat geschrieben, spiel mal was von Ronny mit einem Gruß an Micha. In den Ahrensfelder Bergen bei den sieben Zwergen. Micha, ich hätte das jetzt nie von mir aus so gesagt. Gell? Das hat der da hier geschrieben, ich kann das lesen, schwarz auf weiß. Dann habe ich mir gedacht, keine Ahnung, haut raus, Sabine. Mach ich doch.

So, das war der Musikwunsch vom Kurt für den Micha in Berlin. Also eigentlich nicht in Berlin, das mag der Micha nicht, wenn man das sagt in Berlin. Nämlich eben da in dieses an den Fuß der Ahrensfelder Berge. So mag er das. Genau. So, dann ist hier, nachdem ich mein Handy jetzt vom Ladegerät weggeschleppt habe, ist hier eine Frage vom Stefan drauf. Wer ist Sascha? Und schöne Grüße von Dotgabi. Dotgabi, ich weiß, wie schwer du es hast. Also je mehr ich da lese, denke ich, wie hältst du das nur aus? Ich kann verstehen, dass du eine Woche nach Dänemark gefahren bist. Also, wer ist Sascha? Schreibt der Stefan. Kann ich dir erklären, Stefan? Sascha ist der mit dem nächsten Musikwunsch. Mein Lieblingsschwabe. Mein Lieblingsschwabe, der mich zum Wahnsinn treibt. Stündlich. Wenn er es drauf anlegt, schafft er das stündlich. Aber wir schenken uns nichts. Das kann ich umgekehrt genauso. Der Sascha ist derjenige, den ich so gern durch den Kakao ziehe. Weil er es einfach braucht. Der braucht es, der bettelt förmlich drum. Ich könnte euch Sachen erzählen. Tue ich aber nicht. Ich erzähle euch lieber, was er sich gewünscht hat. Heiko, Ohren gespitzt. Der Sascha hat sich was gewünscht. Und ich glaube, hat er jetzt nicht dazu geschrieben. Ihm geht es übrigens ganz schlecht. Ganz schlecht. Sascha, ganz schlecht geht es ihm. Er hat so ein bisschen Schmerzen. Zwings dem, dass er einen dicken Arm hat. Er hat einen Luftballon im Arm, schreibt er. Andere haben ihn im Bauch. Na gut, die Schwaben halt, gell? Also Sascha, du hast ja keinen Gruß dazu geschrieben, aber ich kann mir denken, dass du den mit einem lieben Gruß zurück nach Winsen an der Luhe gibst. Nämlich, was hat er sich gewünscht? Die erste allgemeine Verunsicherung. Neandertal. Gell? Schöne Grüße ins Illertal.

Willkommen im Illertal, oder wie war das? Nee, da war doch was. Da könnten wir nochmal nachlesen in dem besagten Chat. Dann komme ich jetzt zum dritten Musikwunsch. Wie gesagt, einfach hineingeschmissen, weil ich überhaupt nicht wusste, wo ich denn das unterbringen soll. Da hätte ich so viele Lieder umstellen müssen, war mir zu aufwendig. Nämlich, der Musikwunsch kommt aus Karlsruhe vom Jürgen, und zwar eingegangen um 17.55 Uhr. Das sage ich nichts dazu, gell? Also, der Jürgen hat sich gewünscht von Brian Ferry. Slave to Love. Den erfüllen wir doch gern. Eine schicke Nummer.

So, nachdem sich hier ja anscheinend jeder was wünschen darf, habe ich mir auch was gewünscht, und zwar etwas, über das ich gestolpert bin, als ich Musik von Stefanie Hertel gesucht habe. Für letzte Woche, glaube ich, war das schon, drüber gestolpert. Also das Lied an sich, das ist ja so, wenn ein Lied wirklich ein Mega-Lied ist, kannst du es kaum kaputt machen. Und das hier, ihr wisst, Sabine und Deutsch, öd, aber das ist doch sehr schön geworden. Also, und aus diesem Grund kommt es jetzt gleich. Nämlich Stefanie Hertel und Lenny Lanner singen Die Stille nach dem Sturm. Das, ja, ihr wisst's, da kommen Linnets. Und da schicke ich mal ganz, ganz bezaubernde Grüße hinaus in dieses oberbayerische Oberland zum lieben Jens, deiner traumhaften Familie und diesem grandiosen Ausblick auf die Terrasse. Das ist jetzt mal so ein Lied, wenn es auch in Deutsch ist. Aber

0: Ist es schön oder ist es schön? Jetzt stellt es euch mal vor, ihr sitzt irgendwo im Garten, vielleicht tut er das ja auch, ich weiß es nicht. Aber wenn man dann so draußen sitzt, in so einer schönen Sommernacht, wie wir es noch haben, es dumpert gerade, es wird gerade ein bisschen dunkel, man hat vielleicht ein Bier, ein Wasser, ein Eistee, ein Glas Wein, ein, keine Ahnung, ein Händel, ich weiß es nicht, was an seiner Seite, vielleicht auch noch den Liebsten oder die Liebste. Und dann so sanfte Klänge in den Sonnenuntergang hinein. Ist es nicht toll? Sagt es sofort, dass das nicht toll ist? Nein, sagt es nicht. Ich finde das sehr toll. So, wir machen weiter. Erschreckt nicht. Erschreckt bitte nicht.
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Und ganz genau so ist es. Wenn euch jemand ärgert, lächelt ihn an. Lächelt ihn an und sagt, ja. Also nicht diskutieren, weil ihr wisst ja, das mit dem Kreisverkehr kostet nur Benzin. Diskussionen wie ein Kreisverkehr kostet nur Benzin und bringt nichts. Also drum deshalb einfach ja sagen. Und wenn euch einer richtig mal blöd kommen will, dann sagt er das Gleiche, was Glasperlenspiel sagen. Lass du mich in Ruhe, weil ich bin ich.

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Mittelfranken, Ansbach. Keine Männer, die es regnet, kein Regen, den es regnet, es schneit auch nicht. Es scheint immer nur diese Sonne. Das wird auch noch eine Zeit lang so weitergehen, habe ich festgestellt, als ich in mein Agrarwetter hineingeguckt habe. Und die müssen es wissen. Mir tun die Bauern echt leid. Die haben dieses Jahr erst einmal mähen können, die haben Tiere im Stall stehen und kein Winterfutter. Yep. Letzte 20 knapp Minuten.

Auch so ein schicker, toller Klassiker aus den 80ern, die Janet Jackson. Die hat tolle Musik gemacht gehabt, bevor sie irgendwie so ein bisschen komisch abgehoben ist, rein musikalisch. Das ist eins ihrer schöneren Lieder. Ah ja. Der ist übrigens noch übrig geblieben. Letzte Woche hat der Carsten den eigentlich hineingeschmissen gehabt, ich ihn wieder rausgeschmissen. Reingeschmissen, rausgeschmissen. Naja, da ist er jetzt. When I think of you, wenn ich an euch alle denke.

der Carsten verweigert das Tanzen. Ja, dann musst du es halt lassen. Hast du Glück, ist das vorletzte Lied. Hast du jetzt aber ein großes Glück gehabt. Wie gesagt, vorletztes Lied. Wir sind am Ende. Das genießen wir nochmal, oder? Gina Tee.

0: Wenn ihr euren Kindern übrigens das Dschungelbuch zeigt, dann könnt ihr ihnen auch Hatari zeigen. Das ist die Titelmelodie. Ihr Süßen, das waren 4 Stunden Sabines Wochenende. Es war mir ein Bedürfnis, jeden Freitag wieder mit euch hier zu verbringen zu dürfen. Es war mir eine Ehre, dass ihr da geblieben seid. Es war mir eine besondere Ehre, verschiedene, ganz, ganz seltene Gäste begrüßen zu dürfen. Ich würde jetzt einfach mal der Reihe nach, egal ob Programmhinweis oder nicht, liebe Grüße gehen an den Jens und seine Familie, an den Heiko, die Bettina, den Sascha, den Jack, den Tommy, die Nadine, den Dr. Denny, meinen Dr. Denny, an den Carsten, an der Thomas, glaube ich, ist schon weg, an Uwe und Susanne sind auch weg, da ist er wieder, der Sascha, Jürgen und Jesse, Kurt, der Micha, die Katrin und Ernst, weiß ich nicht, ob der Andreas auch noch dabei ist, kann man so nicht sagen, auf jeden Fall war es toll, mit euch hier meinen Freitag begehen zu dürfen. Was habe ich für euch? Ganz viele tolle Programmpunkte warten auf euch am Wochenende. Von A bis Z, von Rock bis Balladen bis Country bis Schlager bis ich schlag mich tot. Dance, Trance, keine Ahnung was, Disco, was es alles gibt. Schaut in eure Sendepläne. Die sind, glaube ich, derzeit schon online. Um diese Uhrzeit gerne mal. Haut rein, macht Striche, mache ich auch. Genießt euer Wochenende. Wir hören uns allerspätestens, also wer wissen möchte, was ich sonst noch für Formate mache, gerne bei mir irgendwie auf meinem Facebook-Profil Sabine Baumeister. Ansonsten hören wir uns halt wieder am Freitag, gell? Freitag, selbe Stelle, selbe Welle, Sabines Wochenende. Immer freitags von 18 Uhr, oder? Ab 18 Uhr. Micha, wie ist jetzt das richtig? Kannst du es vielleicht noch einmal, ein einziges Mal heute Abend? Bitte, sag's richtig.
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0: aus dem Jahre 1998, Madonna, I'm Like a Prayer.
1: Die habe ich letzt gesehen. Wo habe ich die gesehen? Die hatte irgendeinen Auftritt. Warte, lass mich kurz überlegen. WM? War das WM?
0: Ja, das war das Finale.
1: Aber war das mit Kylie Minogue als Special Guest irgendwie nachts um eins?
0: Nee. Also nee, während der Halbzeit im Finale war Madonna. Die waren nur 10 Sekunden gesehen oder so weiter. Die konnten sich nicht mehr leisten, weil die ist ja unten in den Katakomben des Stadions, ist sie dann ein Stück rausgefahren. Statt da, okay, irgendwann muss sie ja mal draußen zu sehen sein. Nein, war sie dann, glaube ich, nicht mehr. Also ich habe sie zumindest nicht gesehen. Deswegen war ich etwas irritiert.
1: Das, was ich meine, war in Amsterdam. Und zwar sind die da aufgetreten auf der World Pride Bühne.
0: Okay.
1: Das war abgefahren. Also das ist ja ein Gerät, ne? Lieber Gott, wenn du das hörst, möchte ich, wenn ich so steinalt bin, auch so aussehen.
0: Ja, aber weißt du, wie viele Operationen dahinter stecken?
1: Nee, ohne.
0: Das ist, ja, nein, sie ist doch, also.
1: Aber ich ohne.
0: Achso, denn bei ihr feiert jedes Geburtstag einen anderen Geburtstag.
1: Oh, also. Das hast du gut gesagt.
0: Ja, oder? Das sag ich doch.
1: Mhm, aber die sah richtig gut aus in so einem...
0: Ja, Caro, die hat doch das Geld dazu. Oh, hier ist eine Falte, lass uns mal wegspritzen.
1: No. Nee, das. Ah, vielleicht wäre meine Idee, weißt du, so eine Idee für Millionen, dann könnte ich auch.
0: Ja, genau. Und dann würdest du erstmal an mich denken.
1: Nein.
0: Du würdest erstmal an deinen Chef denken.
1: Nein.
0: Du würdest sagen, oh, oh armes Ronny, warum lieb zu mir?
1: Nein. Auch das nicht. Auf gar keinen Fall.
0: Gut. Schön, dass die Freunde nicht geklärt sind. Eben. Das ist mal schön. Weißt du, das schätze ich auch ein Stück an dir.
1: Gell?
0: Du sagst immer das, was du denkst.
1: Ja.
0: Und bei dir wäre es halt immer so, okay, wie sie sagt, meint sie das? Und wenn sie sagt, ich komme zu einer Grillparty, nein. Da weiß ich genau, Sprache kann ich auftauchen, weil...
1: Nee. Brokkoli gäb's.
0: Du würdest mir den Grill vor der Nase zuklappen.
1: Oh ja, oder Gemüse. Nee, Gemüse dann, allerlei.
0: Lass mal. Du, kurze Frage.
1: Oh Gott. Ja.
0: Wenn du die Wahl hättest, zwischen die Vergangenheit besuchen zu können oder die Zukunft zu besuchen?
1: Vergangenheit.
0: Wieso das?
1: Ich habe schöne Momente in der Vergangenheit.
0: Aber dann würdest du ja sehen, wo du in Zukunft bist.
1: Ja, aber das sehe ich ja so oder so.
0: Komm an, welches Jahr du wählst. Also du hast natürlich, wenn du die falsche Jahreszahl nimmst, könnte es natürlich sein, dass es dunkel ist, wenn du ankommst.
1: Hast du in deinem Fieberdelirium zurück in die Zukunft geguckt, durchgestreamt oder was ist los?
0: Nein, wieso? Das war einfach nur so eine Frage. Ich sag, okay, würdest du lieber in die Gefangenheit oder in Zukunft?
1: Also, nee, Vergangenheit.
0: Aber nichts ändern, nur um zu gucken.
1: Ja, nur
0: also
1: gucken.
0: Nichts,
1: auch nicht antatschen?
0: Nein, nicht anfassen, okay, nicht andecken, gar nichts.
1: Nee, gar nicht.
0: Nein, nur bist gucken.
1: Nur gucken. Ja. Ah, nee, nur gucken ist blöd. Ah, ja. Finde ich so oder so blöd. Ah, nur gucken. Ja, dann vielleicht doch Zukunft.
0: Also ich wäre auch für Zukunft.
1: Ja. Dann gibst du Ruhe, weißt du?
0: Ja, kannst du was ändern.
1: Du endest
0: in der Zukunft nicht. Du kommst zurück in die Realität. Du sagst, okay, also das ging damals, dann gehe ich nicht rechts rum, dann gehe ich links rum, mein Lebensweg.
1: Ja, du hast so viel Outlander geguckt, die letzten. Ja.
0: Was geguckt?
1: Ja, alles gut.
0: Kenne ich gar nicht, diese Folgen, die du sagst. aber in der Vergangenheit kannst du ja nichts ändern.
1: Stimmt.
0: Deswegen würde ich in die Zukunft gehen und sagen, okay, war der falsche Weg oder war der richtige Weg?
1: Ja.
0: Und dann kannst du ja entsprechend noch reagieren.
1: Hast du recht. Ja, stimmt. Nee, habe ich heute schon zweimal gesagt, ist vorbei. Dreimal passiert nicht.
0: Könntest du mir das nochmal?
1: Nein.
0: Bitte einfach mal
1: nein.
0: So, ohne Hintergrundmusik. Ich würde Hintergrundmusik aus. Ich mache Hintergrundmusik aus.
1: Nee. Error. Nein.
0: Das wäre mein Klingelton.
1: Nein.
0: Das wäre mein Klingelton.
1: Als ob.
0: Doch, wenn du mir einsprichst, Shoto, du hast recht, wirst du mein Klingelton.
1: No. Das gibt's nicht. Nö, mach ich nicht.
0: Ach so, nee, auf Prinzip nicht.
1: Nö, genau.
0: So, wir schauen nochmal in deine Hausaufgaben, die du gemacht hast, mitgebracht hast.
1: Ach Mensch.
0: Ach ja, irgendwann musst du durch jetzt. So, wir haben es kurz nach 22 Uhr, zumindest auf unserem Zeiteisen hier. Mal sehen, wie es bei euch aussieht. Shoto ist kurz vorm Snickers-Modus.
1: Oh Gott, nein, bitte nicht.
0: Ja, und du musst noch 2 Stunden damit aushalten.
1: Oh, ich habe noch Aperol-Eis, fällt mir gerade ein.
0: Ja, dann ran damit.
1: Na, für dich ist es nichts. Das ist alkoholfrei, aber du wirst trotzdem besoffen.
0: Nein.
1: Doch, du schon.
0: Hast du das neue Lied von dem gehört?
1: Von wem?
0: Der hat ja jetzt mit... Boah, nein, ich krieg's nicht übers Herz. Ich krieg's nicht mal über die Lippen.
1: Mach mal rein.
0: Tim Peters?
1: Ach nein,
0: und
1: ach, warum?
0: Warte mal, Tim Peters und... Ja. Vincent Weiss.
1: Ach, na.
0: Nee, Groß ist er.
1: Ja.
0: Die haben ein Lied zusammen gemacht.
1: Ach, nee.
0: Und das klingt so bescheiden. Also, Geschmack ist natürlich.
1: Ja.
0: Aber ich sag, hätte lieber jeder bei seinem geblieben, wäre besser gewesen.
1: Ach, warum?
0: Ja, das ist, ja. Gut. Bleiben wir lieber bei unserer Musik. Wir haben hier DJ Everywhere's featuring Jasmine mit dem Banana Boat Song hier bei 90s Metal Beats.

0: Hat so ein bisschen leichten Groove, finde ich. Also,
1: echt, ich finde es so.
0: Ich kann aber nicht immer Volksmusik. Du, ich weiß, du magst das.
1: Ja,
0: aber ich kann,
1: Moment,
0: es, ich kann es nicht mal hören.
1: Du magst es auch. Du darfst nicht von mir auf. Nee.
0: Ja,
1: von dir auf an. Nee, es passt irgendwie
0: nicht. Nee, ja. Es passt nicht.
1: Du bist da so eine Schlagermaus. Ich opfer mich immer nur, weißt du? Dass du ein gutes Gefühl hast, dass du denkst, du bist nicht alleine, sag ich, ich finde auch Schlager gut. Komm, ja?
0: Ich meine, sie hat ja heute ihre.
1: Oh nee, nein, nein, wenn du das machst, nein. Mach's nicht. Oh, warum? Oh Gott.
0: Ja. Wenn du es schon mal mitgebracht hast, dann spielen wir es halt auch.
1: Wenn jetzt irgendeiner von den Touris hier reingeschlappt kommt und sagt, oh, das, die haben aber gute Musik. Oh, wo sind wir denn da?
0: Ja, es war ihr Musikwunsch, würde ich sagen.
1: Dann ist was los, Freund. Also, es geht ja gar nicht. Ich distanziere mich.
0: Von was?
1: Von dir.
0: Ja, das ist ja klar. Das ist ja nichts Neues.
1: Ja.
0: Übrigens, eine Preußens Gloria nennt sich das Ganze.
1: Ich habe kurz, hätte ich es nicht gelesen, hätte ich verstanden, Preußens Klogang.
0: Nee, Gloria. Also
1: ach,
0: okay,
1: oh Gott,
0: okay.
1: Bitte, ist
0: ja,
1: doch ist nicht okay. Dein Ernst.
0: Dann lieber das. Es ist ja nur als Musikbett zum Rüberquatschen.
1: Ja.
0: Okay, dann lohnt sich das. Das geht, oder? Kann man
1: so
0: tragen.
1: Das ist gerade so okay. Ja,
0: das freut
1: ja.
0: mich.
1: Ja, ja, ja. Du, ich war letzt in so einem bist du schon mal in so einem Open-Air-Kino gewesen?
0: Ja.
1: Fandest du es gut oder wie fandest du das?
0: Ich fand es damals geil. Es war auch schönes Wetter. Freunde von mir waren auch in dem, nannte sich, erkennen so Filmnächte.
1: Mhm.
0: Da war das Wetter sehr überschaubar.
1: Mhm.
0: Es gab viel zu trinken von oben, also Wasser.
1: Oh.
0: Und das war, ist ja nicht so schön, wenn da in deinen nee. Plastikkapuzen da sitzt.
1: Nee,
0: und,
1: das geht nicht.
0: Aber wenn du schönes Wetter hast und so, oder das macht schon Spaß, ja.
1: Ja.
0: Mhm. Kommt natürlich auf den Film an. Also wenn du da jetzt hier deinen besten Pornhub-Film reinlegst, vielleicht wird blöd.
1: Ja, das stimmt.
0: Aber okay. Titanic oder so?
1: Ah nein, ach warum, du nervst mich mit deinem, oh nein, jetzt hör auf, wirklich, ich bin schon traumatisiert von deinem Titanic.
0: Wieso?
1: Bodyguard, Dirty Dancing,
0: Donkey Titanic Dancy. Hat das mit Schiff zu tun.
1: Ja.
0: Weißt du, unser ITler hier bei uns im Haussender.
1: Oh Gott, bitte zerstören, Herr Gott, ja, ja, ja.
0: Interessiert sich?
1: Ich habe ihn gerade gesehen und bin nicht sicher, ob ich jetzt wissen will, was er mit Titanic am Hut hat. Oh Gott,
0: er macht bitte, das Boot,
1: was Männliches
0: sein. Bootschein.
1: Oh, das ist gut.
0: Hab ich auch schon versucht.
1: Ja, du, man kann nicht alles können im Leben.
0: Also die ärztliche Untersuchung habe ich geschafft.
1: Ja?
0: Den Online-Unterricht habe ich auch geschafft, obwohl ich das extrem bescheiden fand, weil Präsenz wäre besser gewesen, aber es war Corona, gab es Online-Unterricht.
1: Ja.
0: Wo ich gescheitert bin, also ich habe es dann aufgegeben.
1: Ach du, ja.
0: War das mit den Knoten. Du musst elf Knoten haben.
1: Ja, werfen.
0: Elf Knoten.
1: Geworfen, ja, ja, ja.
0: So, du musst die Knoten können.
1: Ja, kann ich,
0: und
1: ja.
0: Du musst halt erklären, was das für euch ist. So, und aber ich habe mit Fesseln und Knoten und Seilen.
1: Ach nein, hast du gar nichts. Nein, gar nichts. Ja, ja. Hast schon die fertig vorgefertigten.
0: Ja, das macht immer nur Klick, Klick, weißt du.
1: Ja, ja, genau. Mit rosa Plüsch.
0: Nein, das ist ja was, das wird Spielzeug. Hallo, bei denen mit Blitz, dann hast du ja noch diesen Knopf, wo sie klickt, das ist offen. Na, hallo, das ist doch schon. Nein.
1: Okay.
0: Gut, okay, lass uns.
1: Ich wollte.
0: Wir sind abgedriftet.
1: Überlegen.
0: Wir sind leicht abgedriftet. Scheiße, da.
1: Ja.
0: Also habe ich mich wieder in irgendwas reingeredet.
1: Ja, blöd. Gott sei Dank ist Annika nicht da.
0: Ja.
1: Ja. Nee, ich war auch da. Und ich habe Check erst geguckt, ne? Weil so Titanic, das, puh.
0: Sag mal, willst du mich verarschen? Willst du mich wirklich verarschen? Für diejenigen, die Check erst nicht kennen. Das sind
1: genau
0: Leute, die gehen auf eine Tanne hoch, die 50 Meter ist. Und sitzt einer mit einer Motorsäge und fällt die Tanne, während er innen oben auf der Spitze ist. Oder die essen so viel Eier und Mehl, damit sie sich erbrechen in die Pfanne.
1: Und Zwiebeln.
0: Und Zwiebeln.
1: Und Tomaten. Und Tomaten. Paprika und Ham. Und
0: oh, das sind die besten Dinge
1: Omelette.
0: Für Omelette. Genau, ja. Da wird das Omelette gemacht. Und dann essen wir das nochmal. Ja, so. Und das ist besser als Titanic?
1: Auf jeden Fall. Das ist so viel besser als Titanic.
0: Was ist denn daran gut?
1: Oh, das liebe ich sehr.
0: Ja, aber was findest du da daran?
1: Zu sehen, wie Menschen leiden.
0: Ja gut, das siehst du ja jeden Freitag, wenn du hier bist.
1: Ja, aber du, ja, aber nee. Also, du, wenn du dich mal in so ein Dixi-Klo reinschnallen und mit so einem Katapult hochschlossen, also ein
0: so viel
1: volles.
0: TikTok.
1: Oh, was? Oh, das ist so schön. Und dann in Zeitlupe alles, was unten im so hoch und Nasenklammer und alles in Mund, oh, in
0: du
1: Augen.
0: Du guckst zu
1: oh.
0: so viele TikToks.
1: Das wäre toll. Das sehe ich dich wirklich. Das ist, könnte dein Steckenpferd werden.
0: Aber was macht man einmal? Dann ist der Take ja am Kasten. Ja. Es sei denn, der Kameramann sagt, dummes Ding, ganz dumm gelaufen. In fünf Jahren werden wir alle drüber lachen, wenn wir beim Bierchen zusammensitzen. Ja. Ich habe vergessen, den Rekord zu drücken.
1: Ja.
0: Wir müssen nochmal.
1: Das wäre blöd.
0: Das wäre blöd.
1: Ja.
0: So, jetzt geht ihr nochmal auf das Dixie, wir müssen füllen.
1: Boah, ekelhaft. Nee,
0: das also, sind deine Gedanken, nicht meine.
1: Also ich war da und es war wirklich toll, bis es dunkel war. Also es kam nicht überraschend. Ich hatte schon gedacht, dass es irgendwann dunkel wird. Aber
0: meistens abends so, ne? Also meistens abends ab einer gewissen Zeit hat man das Gefühl, dass die Sonne irgendwie weg ist.
1: Aber ich war so engstirnig unterwegs und dachte, ja komm, Nuttendiesel, alles was geht, aber kein Mückenschutz.
0: Okay, pass auf, lass uns mal ganz kurz hier ein bisschen Musik machen, bis der Pastor fertig ist.
1: Ah ja, bitte mach, komm, los, mach schnell.
0: Ist glaube ich schon günstig.
1: Ja, mach.
0: Liegt aber daran, dass wir heute, wie gesagt, ein bisschen vorproduzieren für euch. Achso, gestern. Ja.

0: Also unser Pastor hat seine Schäfchen gerufen.
1: Ja, fertig. Amen.
0: Jetzt dürfen wir wieder reden.
1: Ja, genau.
0: So, wo waren wir stehen geblieben bei dem Check-Ess, bei deinem Open-Air-Kino. Ich wollte mal erzählen, genau. Was du das Schöne daran findest. Nee,
1: ich will nichts erzählen. Ich will nur sagen, ich saß da ganz romantisch in diesem Open-Air-Kino, habe mich meines Lebens gefreut, dass ich die Zeit mal aufgewendet habe, bin da hingefahren, habe mich hübsch gemacht, ne? Dunkel, toll, sieht jeder. Ja, hat wahnsinnig gedauert. Ja. Hab mich
0: übelst. Hast du dir da 2 Tage Urlaub genommen?
1: Ja, naja, genau. Ja. Okay, Stuckateur, ja, egal. Auf jeden Fall habe ich mich eingedieselt.
0: Das sind Handwerkerdienste, die kriegen heutzutage.
1: Ja, so ist es, du. Puh. Und dann saß ich da, war glücklich, hatte mein durchweichtes Popcorn. Das Nest, das ist, der feuchtet dir alles nachts, wenn du da sitzt in dieser. Oh nein, bitte denk, nein. Nein, nein, nein, nein, nein, nein. Nein, nein, nein, nein, Blumenwiese.
0: Ich hab da
1: halte deine Gedanken zusammen.
0: Ich hab gar nichts gesagt.
1: Nein, du musst nichts sagen. Ich sehe dich und denke, oh Gott, jetzt driftet das schon wieder ab. Ist doch ganz schlimm. Also, worauf ich hinaus wollte, ist, ich hatte vergessen, mich mit Mückenspray einzudieseln. Ja, jetzt habe ich Stiche. Unter den Füßen, zwischen den Zehen. Zwischen den Zehen ist ganz toll. Das ist wirklich eine wahnsinnig spannende Geschichte. Vor allem, wenn du über 40 bist, ne, dann ist der Weg darunter wirklich weit.
0: Runter geht ja wieder hoch, ist das Schwierige.
1: Und dann musst du ja nicht einmal runter, nee.
0: Ja, natürlich. Ne?
1: Und auch nachts während dem Schlafen denkst du, oh, warum, ey. Also habe ich, kennst du diese Strohhalmreiniger für diese wahnsinnig effektiven, ne, habe ich mir ins Bett mitgenommen. Mein Kind hat kurz gezuckt, ob er irgendwas sagt. Dann habe ich gesagt, guck mich nicht an und rede nicht in meine Richtung. Dann sagt er kurz, Mama, sag ich, nee. Lass es einfach. Und dann war der Hund ein bisschen schockiert, als er nachts gehört hat und ich so zwischen meinen Zehen.
0: Was hat er? Was?
1: Na, diese Strohhalmreiniger, den habe ich benutzt.
0: So. Und das klingt so wie der Womanizer.
1: Ja, nein. Moment. Erkläre.
0: Was? Nee, das.
1: Nee, so macht er nicht.
0: Ja, wenn die Batterien alle sind schon.
1: Ah, okay.
0: Du musst vielleicht einschalten.
1: Ah, nee, meine hat mit USB-C.
0: Ah, okay, passt.
1: Ja, auf jeden Fall.
0: Wer jetzt nicht weiß, was es ist, einfach mal googeln. Einfach mal Womanizer eingeben.
1: Dann eröffnen sich Welten. Auf jeden Fall bin ich überall verstochen. Ist ganz toll. Ich freue mich. Von dem Film habe ich auch noch Wochen danach was wahrscheinlich.
0: Okay.
1: Aber ich habe jetzt eine gute Strategie. Ich kratze alles auf, bis es blutig ist und dann schütte ich irgendwas Brennendes drüber.
0: Okay. Gut. Krass.
1: Ich wünsche dir, dass du mindestens einmal zwischen deinen Zehen gestochen wirst.
0: Ich? Einmal zwischen meinen Zehen? Du, ich hab den Post gesehen. Ich bin gerade am Suchen. Ich hab den Post letztens, hab ich gesehen, Mensch, das ist doch garantiert irgendwie hier. Aber warte mal, ich suche mal. Ich habe mich fotografiert. Da muss ich sofort an dich denken.
1: Oh Gott, warum zur Hölle? Was für ein Post hast du gesehen? Ich weiß nicht, ob ich. Ah, die Frage, kann ich sie zurückziehen?
0: Nein, war draußen, ist es raus. Das ist nun mal so. Also das ist.
1: Können wir nochmal zurückspulen?
0: Man muss sich halt vorher überlegen, welches. Was man da so reinschmeißt in die Runde. Und man muss auch damit rechnen, dass man sagt, okay, es gibt ja noch jemanden, der darauf reagiert.
1: Ja, das stimmt.
0: Halt das Problem.
1: Ja, genau, ja.
0: Ja. Und dann. Gut. Ich such's mal raus.
1: Ja, mach mal.
0: Nachdem ich es ausgesucht habe,
1: ich bin gespannt.
0: Oh, ich gebe ja ein bisschen Musik
1: hier. Ja, mach mal Musik.
0: Bis dann. Ciao.

0: Hey Terror hat es mal aufgemischt dieses Jahr. Country Roads ursprünglich von den Helmets House Bands, also die haben es auch schon mal aufgemischt. Ja, das hat schon mal andere auch mal gehabt, aber gut. Auf alten Pferden lernt man das Segeln auch so, oder? Also wie war das? Oder nee, auf alten Pferden reden das Reiten. Ich wollte das Thema Reiten nicht mit ins... Ich bin ja in so einer Gruppe drin, bei Facebook.
1: Oh nein. Ja, erzähl mir alles.
0: Lebewesen mit großem Rüssel. Und
1: Weißt du, bitte, komm, erzähl. Erzähl ruhig, Schatz, ich höre dir zu.
0: Und ich wusste schon, dass du ins Kino gegangen bist, bevor du hier gegangen bist.
1: Gut.
0: Caro geht heute ins Open-Air-Kino. 39.784 Mücken gefällt das. 3.245 Mücken haben das geteilt.
1: Ich fühle das, ja.
0: Eine Mücke hat die Veranstaltung erstellt. Und 32.612 Mücken haben das zugesagt.
1: Wirklich, fühle ich. Eins zu eins finde ich es mega gut.
0: Und ich kann das auch, ich kann das perfekt nachvollziehen. Ich habe meinem Sohn damals versprochen, damals auch eine Terrasse gehabt, so über den Dächern von Blaubeuren. Und, oh Papa, wird gerne mal draußen und Nacht und so, Sternenhimmel, bla bla bla. Und ich sage, ja, kann man machen. Das ist kein Thema. Machen wir. Das Schlimme ist, Kinder vergessen nicht.
1: Nein.
0: Es sei denn, du sagst, mach mir deine Hausaufgaben oder bring den Müll runter oder dann kann schon mal ein leichtes Vergessenheitszentrum.
1: Ja, das ist ja auch was ganz anderes.
0: Einsetzen. Aber das ist sowas, was du ihnen versprichst, vergessen die
1: nicht. Nee, auf gar keinen Fall.
0: Es kam also zum Tag der Tage.
1: Ja.
0: Wo Klein Choto draußen gekriegt hat und geblasen hat. Also die Luftmatratze aufgeblasen hat.
1: Oh.
0: Ja. Und,
1: dann war der schwummrig, dann konntest du nicht.
0: Nein, war alles gut und schön. Und wir haben halt, wie gesagt, dann, der Kleine hat es abgefeiert, der hat es total gefallen. Mhm. Mir eigentlich auch.
1: Ja.
0: War schon toll. Es war auch schönes Wetter. Und weißt du, man hat das gehört so. Kennst du diese amerikanische Wecktröte bei der Army?
1: Ja, kenne ich, ja.
0: Ich dachte so im Schnurkopf, hast du das gehört so. Man hört sich nur eine Summe, die sagt, das Buffet ist eröffnet.
1: Ja, genau. Oh ja. Ja.
0: Und dann wurde mir schwarz. Es wurde schwarz.
1: Es ist wirklich schlimm.
0: Ja, und früh bin ich aufgewacht. Ich sah aus. Ich sah aus wie ein Schrösselgurk. Ich wusste nicht mal, wo ich zuerst kratzen sollte.
1: Ja.
0: Und vor allen Dingen, es lässt ja nach dem Kratzen nicht nach.
1: Nee.
0: Und hätte ich so einen Thermostick gehabt, es gibt ja manchmal so Versuche.
1: Oh, das habe ich versucht.
0: Oder kommst du zwischen deine Zehen kommst du nicht rein.
1: Ja, es gibt auch Stiche, die sind leichter zugänglich.
0: Das tut dann auch wieder weh.
1: Das tut richtig weh.
0: Und jedenfalls war da keine Chance. Weißt du, wie viele Mückenstiche mein Sohn hatte?
1: Null.
0: Genau.
1: Ja.
0: Null.
1: Ja.
0: Also richtig null. Also komplett null. Also wie, als wenn er dort nie gewesen wäre.
1: Also bei uns hat man immer gesagt, wer kriegt, dem gehört. Aber jetzt so als Betroffener betrachtet, ist der Spruch echt blöd.
0: Sie sieht es gleich anders.
1: Ja, es gibt... total an den Haaren herbeigezogen.
0: Ja, ne, also
1: ja, geht gar nicht.
0: Aber würdest du es nochmal machen, ja?
1: Ja.
0: Aber wieso hat sie eigentlich keine Socken an? Als richtiger, normaler Deutsche gehört sich, dass man so weiße Tennissocken anhat,
1: jetzt pass
0: die
1: mal
0: bis
1: auf.
0: Zu den Knien geht und, ja, ja. Und die Sandaletten drüber.
1: Ja, den Spruch habe ich mir heute mehrmals anhören müssen.
0: Das siehst du?
1: Wenn du ein Lied spielst, dann komme ich mal rum zu dir, barfuß, und dann weißt du, welche Schuhe ich seit 4 Monaten trage.
0: Liebe Hörer, wir werden heute auf weitere Musik- und Musikwünsche-Interpretation verzichten. Wir werden jetzt durchmoderieren.
1: Ja,
0: aber
1: nein. Wir
0: haben ja nur noch 1:24. Und So, dann lass uns einfach mal reden. Glaubst du nicht ernsthaft, dass ich jetzt noch Musik spiele nach dieser Drohung?
1: Du bist so doof.
0: Nach dieser Drohung?
1: Das war keine Drohung, hallo? Die sind frisch pedikürt. Die haben dieses Jahr auch schon mal Wasser gesehen.
0: Ja.
1: War es dieses Jahr?
0: Wo du an der Donau vorbeigelaufen bist, oder?
1: War es dieses Jahr? Könnte. Ja, vielleicht war es auch letztes Jahr. Aber es ist nicht so lang her, letztes Jahr.
0: Was mich jetzt etwas irritiert, jetzt aber auch leuchtet mir ein, wenn ich manchmal mit Annika hier die Shows mache am Freitag, dann haben wir manchmal Mücken drin, wir haben Fliegen drin. Ist heute nicht.
1: Ist heute nicht.
0: Nee, ne? Nö. Also du, also deine, egal was du, wie du, also irgendwas hast du an dir, was die
1: Viecher fernhält. Ich weiß gar nicht, was du meinst.
0: Vielleicht sollten wir dich jeden Freitag einladen. Einfach nur in die Ecke stellen, weißt du? So.
1: Einfach nur so da. So
0: ja,
1: da.
0: Also einfach so da, genau.
1: Ja, das mache ich.
0: Und dann...
1: Das kann ich. Nee, Klappe halten.
0: Das wird schwierig. Also wenn ich die richtige Vorlage gebe, wird das für dich schwierig.
1: Ich könnte es probieren, weißt du? Ich könnte es wirklich probieren.
0: Aber wir wissen beide, dass es nicht funktioniert.
1: Ja, jetzt.
0: Oder?
1: Ja, vielleicht.
0: Würdest du dein Leben drauf wetten?
1: Nee, auf gar
0: keinen. Auf gar keinen.
1: Nein.
0: Genau.
1: Gar nicht.
0: So, wir waren Thema Hausaufgaben. Du hast ja noch was mitgebracht, ein Thema, wo wir uns kurz mal erwähnen wollten.
1: Ja, ja, ja. Warst du schon mal im Meer baden bei Nacht oder im Fluss oder im See, in einem Gewässer? Ja.
0: Also, würdest du? Ich war schon mal baden, aber bei Nacht? Nee. Hätte ich, glaube ich, auch so ein bisschen Angst.
1: Oder? Man denkt also, doch...
0: Freibad nachts, ja,
1: geht ja. Ja, das geht ja klar.
0: So, ne? Aber ja, so ein See, im Fluss sowieso. Weißt du, nachts werden ja auch die ganzen Viecher so. Und wenn du dann zwei Elle zwischen den Beinen hast,
1: ja, ist so, auch blöd. So ein Mörderwels. Oh. Ja, hat man schon oft gehört. Ja,
0: oh,
1: ja,
0: Regenwurm.
1: Ja, aber ich überlege mir das jetzt während meinem Urlaub, ne? Wir gehen ja hoch an die Ostsee, überlege ich, ob ich da... so ganz mutig bei Dunkelheit ins Meer gehe.
0: Es gibt ja noch Leute, die haben an verschiedenen Stellen, also Piercings, und wenn die nachts baden gehen,
1: ja,
0: und das Mondlicht schimmert dumm,
1: ja,
0: und es reflektiert irgendwie.
1: Dann ist das wie ein Blinker.
0: Genau.
1: Ah, habe ich schon erwähnt, dass ich meinen Angelschein habe. Also dann könnte so, weißt du, so,
0: So.
1: Oh, ja.
0: Dann werden die euch kleine Held, glaube ich. Wenn er Wels angebissen hat. So ein 2 Meter
1: Wels. Oh. Ja. Das wäre. Oh.
0: Was?
1: Das wäre fein.
0: Das wäre fein?
1: Ja.
0: Das würde dir gefallen?
1: Also, ja, ich bin ja nicht betroffen, aber es gibt Menschen.
0: Ja, das ist richtig.
1: Ne? Also würdest du nicht nachts.
0: Ja, also.
1: Nachts in nicht geklorten Gewässern ist. Nee.
0: Nee.
1: Noch.
0: Nee, nee.
1: Noch Baguette.
0: Also, ist tagsüber schon manchmal so ein bisschen. Also, bei mir geht's ja, weil. Aber bei einem...
1: Was hattest du jetzt gesagt? Bei dir geht's ja mal...
0: Bei einem Meer.
1: Ach, bei Meer.
0: Mehr kann ich noch gehen. Weil das ist sowieso relativ unruhig oder von ein bisschen sachte, da ist nicht so viel los. Aber wenn du weiter hinten bist, da kann schon der eine oder andere Hai da sein, je nachdem, welchen Meer du bist.
1: Baby Shark, ja.
0: Und das wäre, glaube ich, nicht so... Oder das ist so eine Qualle oder so ein Oktopus, der da so...
1: Ja. Oh, guck mal.
0: Vor allem, weißt du, wenn du nachts drauf trittst und so, das umschlängt deine Füße... so.
1: Zieht dich runter. Und, ja, ja, nee, da hast recht. Du hast es mir verboten. Also, ja, nee, Ostsee nachts, nee, okay. Habe ich einen Haken dran gemacht? Gut.
0: Gut, perfekt.
1: Aber bist du eher so Team Meer oder Team Berge?
0: Das kommt drauf an.
1: Oh Gott, warum? Ohne Witz. Da heißt es doch, Frauen sind. Also, das kommt drauf an. Also, ja, bitte. Ja.
0: Also, Berg mit Seilbahn? Ja.
1: Oh Gott. Okay.
0: Nein, also lieber Meer. Also wenn du mich fragen würdest,
1: lieber Meer.
0: Fahren wir die Alpen oder fahren wir ans Mittelmeer, nehmen wir
1: Meer.
0: Das Mittelmeer.
1: Okay.
0: Ja.
1: Und,
0: du kannst ja währenddessen die Alpen genießen, während wir dann drüber fahren, um nach Italien zu kommen.
1: Ja.
0: Hast du auch ein bisschen Zeit.
1: Und eher so Freibad oder Badesee?
0: Freibad.
1: Du bist so... Ja, ja.
0: Obwohl ich war die letzten 3 Jahre gar nichts von denen. Also ich habe es ab und zu mal überlegt, dieses Jahr, gehst du mal, weil wir hatten ja auch schon ab und zu mal einen warmen Tag.
1: Nee, kannst du nicht. Nein, du bitte. Nee, nee.
0: Aber,
1: Nein.
0: Da wochen darf ich nicht mehr.
1: Ja, rettet die, ja. Warum?
0: Ja, ich habe vom 5-Meter-Turm gepinkelt.
1: Ja, das ist blöd. Das macht man nicht.
0: Ah, nee, ich habe ins Wasser gepinkelt, so rum.
1: Auf dem 5-Meter-Turm, vom Wasser. Na, toll. Ja, blöd.
0: Ich habe ins Wasser gepinkelt. Aber nee. Macht ja jeder. Aber halt nicht vom 5-Meter-Turm.
1: Ja. Ah, bäh. Du bist eine Sau.
0: Ja, entschuldige bitte. Wenn du musst, dann musst du.
1: Ja,
0: du bist halt.
1: Ja auch in einem Alter, ne?
0: Mehr, ja. Ja.
1: Mehr bei 5 als bei. Egal. Ich glaube, die nächste Antwort kenne ich schon.
0: Schau mal kurz. Was bist du denn?
1: Ich bin näher bei 4 als bei 5.
0: Ich rede nicht von.
1: Also, ach, was ich bin. Ich bin.
0: Freibad oder See?
1: See.
0: See.
1: Ja, See.
0: Warum See?
1: Mag ich gerne. Weiß ich nicht. Ich mag diesen Chlorgestank. Ach nee, das mag ich irgendwie nicht. Und je doller das riecht, desto mehr haben ja reingepuschert. Weißt du? Nee.
0: Ja, gut.
1: Und ich finde auch, Schwimmbäder sind leichter zugänglich. Weißt du, also da fällt es einem leichter hinzugehen und da kommt auch die breite Mehrheit hin. Und beim Badesee, da gibt es dann viele, die sagen, da sehe ich den Boden nicht. Vielleicht ist ja da Oktopus, Wels, Kampfkarpfen, was weiß ich drin, da gehe ich nicht hin. Deswegen würde ich eher den See.
0: Okay.
1: Ja.
0: ja, wie gesagt, also, ja, sie ist nicht so
1: mein. Nee, Freund. Bist eher mi.
0: Scheine, wenn du reinläufst und dann hast du diesen Schlamm und die Algen zwischen Sand, deinen Zähnen und so
1: toll,
0: weiter.
1: Toll, ja.
0: Oh. Weißt du, und die streifen dann wieder an deinen gerade frisch verheilten Wespen oder Mückenstich lang.
1: Ja.
0: Und man kommt wieder hoch und es entzündet sich und du musst wieder kratzen und toll. Kommst nicht ran. Und,
1: vielleicht gehe ich nicht an See. Jetzt akut. Aber dann wieder, da. Irgendwann, ja.
0: Ja. Spätestens im Dezember, dann ist dann wirklich verheilt.
1: Danke ich nicht. Danke. Nein, da bin ich Mimi.
0: Ja, das ist Mimi, okay.
1: Ja. Grillen oder Picknick? Ich kenne deine Antwort, glaube ich.
0: Grillen.
1: Ja. Ja.
0: Ja.
1: Nee, ich glaube, ich wäre Picknick.
0: Warum?
1: Du, da, oh, Käse, Wein.
0: Das so. Kannst du beim Grillen auch alles.
1: Nein.
0: Natürlich.
1: Käse. Ja, Halloumi oder sowas, aber doch nicht so.
0: Sorry, jemand, der armes, wertloses Gemüse auf den Grill schmeißt.
1: Ja.
0: Oliven
1: sind auch Gemüse. Aus dem Glas, zack, plopp, auf reinen Mund, lecker.
0: Mm. Okay. Nee, aber sehe ich halt.
1: Anders. Du siehst es, ja.
0: Ich sehe das vielleicht anders.
1: Ja, das ist okay.
0: Okay. Also wie gesagt, definitiv grillen. Ich grill für mein Leben gern. Und ich habe es letzten zwei. Jahre nicht machen können.
1: Ja, genau.
0: Und
1: Weil
0: mein Grill in der Garage ganz, ganz hinten steht. Mhm. Und ich aktuell keinen Platz habe, wo ich ihn aufbauen könnte.
1: Du, guck mal hier, vorm Sender ist so eine, guck mal hier, neben der Restmülltonne.
0: Ja.
1: Da könnten wir doch jetzt, weißt du?
0: Ja, das ist richtig, aber.
1: Oh, wir haben auch noch Nackensteaks im Froster. Habe ich gerade gesehen, als ich mein Aperol-Eis geholt habe.
0: Also die kannst du gern mitnehmen.
1: Warum?
0: Ja, weiß ich. Das war noch, wo die D-Mark-Preise noch drauf
1: ist. Ja, ich glaube auch. Ja, genau. Ja, das ist
0: aber
1: schon.
0: Lass dir das schmecken. Ich kriege öfters oben Besuch.
1: Mhm, das stimmt.
0: Ja, dann einfach mal so.
1: Nehme ich mit.
0: Wenn die Gabi rumkommt, hier Gabi, hast du ein Steak aufs Haus.
1: Oh, Denise kommt rum.
0: Oh, Denise.
1: Ja, ja.
0: So, ja, dann wunderbar, schön.
1: Nö, Denise, komm her, Minigläne.
0: Ja, genau, und so geht das.
1: Ja, ja. Genau. So.
0: Aber Freundschaften pflegen.
1: Ja.
0: Am besten ist es natürlich, wenn dir dann in demselben Ort, wo du das austeilst, noch ein Pächter an einer öffentlichen Toilette bist, wo du so ein Sanifair-Kreuz dran machst, wo dir also 70 Cent reinstecken müssen, also, dann lohnt sich das natürlich.
1: Das stimmt.
0: Ne? Einmal eine Packung Steaks in der Metro für 30 Euro gekauft.
1: Ja, der
0: dann
1: Rubel.
0: Einfach mal zwei Jahre im Frost liegen lassen und dann.
1: Da rollt der Rubel.
0: Die Dinger verschenken dann ab.
1: Ja.
0: Dann,
1: ja. Kommt alle zu mir, come in and find out.
0: Ja, genau.
1: Ja.
0: Also, wenn ihr euch wirklich mal richtig geil den Magen verderben wollt, lasst euch vom Karo zum Grill.
1: Ja. Chef, wie schaut's?
0: Nein.
1: Nein.
0: Ach, nein. Mensch. Nein, nein, nein. Du hast mir vorhin schon ein Nein gegeben und ich würde das Nein gern akzeptieren. Ich wusste jetzt nicht, dass das so in diese Richtung geht.
1: Ja.
0: Aber du scheinst wirklich mit allen Mitteln, du scheinst wirklich Angst zu haben, dass ich wirklich komme da oben und dir einen Kühlschrank leer futter.
1: Nee, du, ich hab wirklich so einen Mini-Kühlschrank. Mhm. Also da wird nicht mehr der hohle Zahn satt. Wirklich.
0: Okay.
1: Das ist nichts zum Sattwerden. Also ich habe noch eine Frage.
0: Okay, dann frag mal.
1: Sonnenauf- oder Sonnenuntergang?
0: Sonnenaufgang. Sonnenaufgang.
1: Ja,
0: also erstens, wenn ich aus den Clubs komme, ist es meistens Sonnenaufgang.
1: Du bist so ein ekliger Frühaufsteher.
0: Also. Und dann, abends ist es ja extrem warm,
1: ja.
0: So, wenn die Sonne untergeht. So, und dann hast du schon düsig und früh ist es so, wenn du gerade vielleicht

0: das ähnlich ist. Aber wirst du nicht finden.
1: Nee. Hätte ich auch nicht erwartet.
0: Aber ich schon.
1: Ja, du, was du immer erwartest.
0: Ich meine, du bist da oben auf der Alp.
1: Eben. Oh, da gibt es wunderschöne Untergänge. Wunderschöne Sonnenuntergänge.
0: Sie redet von ihrem Zelt. Vorgestern hat es richtig runtergegangen.
1: Nee.
0: Da hat es ja richtig geschüttet. Gewitter. Gestern war es.
1: Bei uns nicht.
0: Gar nichts? Boah, bei uns ist schon ein Dach Ziegel abgehoben.
1: Ernst jetzt?
0: Bei unserem hier, wir sind ja hier eingemietet und in unserem Studio hier in Blaubeuren hat es oben auch wieder ein 50 mal 50 cm großes Loch reingerissen ins Dach.
1: Wow.
0: Ja, jetzt ist man gerade so am Gucken, was wir machen.
1: Toll.
0: Also wenn ihr uns die nächsten Wochen nicht hört, wisst ihr, dass wir da irgendwann
1: mal machen wir einen Freischwimmer.
0: Machen wir einen Freischwimmer, genau. Aber gut, wir hoffen mal nicht. Wir hoffen, dass wir euch immer schön ins Wochenende bringen.
1: Genau.
0: So, machen wir kurz Musik?
1: Ja, mach mal.
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0: weg.
1: Leck.
0: Was?
1: Du sollst lecken.
0: Ich kann nicht so viel lecken.
1: Ja, das sieht man, aber komm, leck.
0: Ne, geht nicht, ich kann nur beißen. Soll ich ASMR bei?
1: Klein Caro hat nämlich das Aperol Spritzeis für dich entdeckt.
0: Mhm.
1: Ja.
0: Mhm.
1: Ich hab den Song.
0: Oh nein.
1: Doch, hab ich.
0: Ja, komm, hau rein, dann ist Ruhe.
1: Soll ich oder?
0: Mach, komm.
1: Nee, ich will dich jetzt nicht irgendwie abschrecken. Wenn du möchtest, hau auch schon rein, aber.
0: Unbedingt. Ich kann mich kaum halten. Ja, mach mal. Komm.
1: Willst du jetzt wirklich Aperol Spritzen?
0: Ja.
1: Also das ist ja schon mal wieder diese Geschichte mit, ja, Schoto-Markschlager. Mhm.

0: armer Mann.
1: Vielleicht ist es auch so, dass man Aperol Spritz braucht, um den Song zu verstehen und zu leben.
0: Ich glaube, es ist genau so.
1: Ohne versteht man das vielleicht nicht, was sie meinen, weißt du?
0: Nee.
1: Das kann durchaus sein.
0: Oh Gott. Ich habe also auch nach dem zweiten Aperol-Eis ist es nee.
1: Ja, komm, mach noch drittes. Auf zwei Beinen kann man nicht stehen.
0: Das ist ein alter Spruch. Der ist ja voll abgedroschen, ey.
1: Nein.
0: Doch.
1: Auf zwei Beinen. Ich hab's auf drei Beinen gesagt. Ja, ist nicht abgedroschen. So. Bist du fertig mit Dschungeln? Das ist die einzige Person, die ich kenne, die alleine dschungeln kann. Im Kreis. Das ist krass. Du müsstest das sehen. Ach, Kamera geht doch nicht. Aber gut. Wir liefern das nach.
0: Ich und meine 7 Persönlichkeiten.
1: Okay. So, bist du fertig mit... Ich habe versucht zu überbrücken.
0: Was denn? Sag mal, wie soll... Das geht nicht so schnell.
1: Brauchst du immer so lange beim Lecken? Das schon lange her, oder?
0: Ah, ich überlege gerade, was ich darauf antworte.
1: Ja. Okay, wir haben es 23 Uhr, du kannst frei reden.
0: Ich enthalte mich.
1: Okay, gut. Die Antwort hättest du mir 21.05 Uhr geben können. So.
0: Können wir das irgendwie skippen?
1: Ja, natürlich. Wenn du fertig bist mit Lecken...
0: Ach, das ist doch nicht dein Ernst. Wie soll... Hast du mal gesehen?
1: Jetzt wird das ganze Eis reingestopft. Oh,
0: wie,
1: das ist ganz schön 500 Gramm.
0: Ich bin fertig. Alles im Mund.
1: Ich sehe es schon. Willst du jemanden grüßen? Willst du jemanden... Lass, komm. Willst du jemanden grüßen? Komm. Oh, jetzt hast du Gehirnfrost. Die eine Zelle wird gefrier getrocknet. Wie kann man denn wirklich 300 Gramm Aperol Spritzeis gleichzeitig in den Mund stecken? Klingt wie so ein OnlyFans-Account. Kein Kommentar. Oh, ich bin so heilfroh. Ich bin so heilfroh, dass ich jetzt was im Mund hatte und nichts damit sagen kann. Okay, pass auf, ich bin dann nicht fies. Ich gebe dir noch einen Song, dann bist du gerade so runterschlucken. Kriegst du hin?
0: Ich bin fertig.
1: Bist fertig, okay.
0: Oh Gott, ich spüre meine Zunge nicht mehr.
1: Ja.
0: Oh Gott. Das war hart.
1: War gut?
0: Nee.
1: Aber hart.
0: Reiß dich jetzt zusammen, okay?
1: Ja.
0: Du hast eindeutig zu viel Fiebersaft genommen. Siehst du?
1: Und du kannst froh sein, dass ich heute hier bin.
0: Ich überlege gerade, ob es tatsächlich so ist, dass ich froh... Ich glaube, das ist eine Lüge.
1: Du hättest jetzt schon so schön am Grill sitzen können und deine Paprika wenden können.
0: Nein, das macht gar nichts. Gut Ding braucht Weile.
1: Ah, okay.
0: Aber wenn du deinen Grill irgendwann nächstes Jahrhundert wieder aus deiner hinteren Garagenecke holst, im Froster sind noch Holzfällersteaks, die sind auch erst abgelaufen.
1: Weißt du, dass du mir richtig wehtust damit?
0: 10.08.25.
1: Ja, und das Datum, wenn du das dem Steak nicht erzählst, weißt du das Datum nicht, weil im Froster ist nämlich kein Kalender.
0: Wichtig ist nur, dass du das deinem Bauch auch nicht erzählst.
1: Nein, das Datum machen wir ab, außerdem esse ich die ja nicht. Das sind diese für einen Besuch.
0: Ah, das ist schlau.
1: Also wir haben auch bei uns Chips-Tüten. Also ist immer so ein Rest. Manchmal bleibt immer so ein Rest.
0: Ach, so wie mit dem
1: Rest.
0: Eierlikör.
1: So, das kommt alles in eine Tüte wieder gesamt rein, weißt du? So, und das ist die Besuchstüte. Die schüttelt für den Besuch und die schüttelt für die andere Tischhälfte.
0: Das ist wirklich so schlau.
1: Und du tust dazu so dieses, wie gerade aufgemacht, und dann legst du die rein. Und kriegen die gar nicht mit.
0: Ja, heute ist es so einfach. Früher gab es da Mad Eagle und so einen ganzen Schmuck. Da konntest du es nicht mehr. Oder... Ja, nee, konntest du nicht machen. Das wäre aufgefallen. So nach einer Woche.
1: Mensch, aber der hat ja wirklich die Farbe wie ein Igel. Wie hast du das hingekriegt?
0: Das war toll und wieder nicht.
1: Ja, genau. So, du hattest noch was du mit mir reden wolltest?
0: Nee, ich hab nichts mehr.
1: Nichts mehr?
0: Ich will nicht mehr mit dir reden.
1: Okay.
0: Wir sind sozusagen durch. Ich könnte jetzt gehen.
1: Ja.
0: Na?
1: Du würdest jetzt gehen?
0: Ich könnte.
1: Ja, du könntest.
0: Ja.
1: Aber du wirst es nicht tun. Weil du hast ja noch 57 Minuten, die du mit mir hier verbringen musst.
0: Oh Gott, 57.
1: Ja, wie lange?
0: Was machen wir dann so lang?
1: Wieso? Auf alle Fälle keine Musik spielen, weil dann kommst du wieder hierher.
0: Oh.
1: Ich bin froh, dass der Gestank weg ist. Oh. Also sie hat ihre Schuhe ausgezogen. Ihr könnt euch das nicht vorstellen. Sie hat, also jeden Lackierer hätte ich dafür gesteinigt. Sie hat schön gebräunte Beine.
0: Ja.
1: Dann kommen 5 cm frisch gekalkte Haut. Und dann kommen die Zehen.
0: Ja.
1: Lackiert. Und genau. Auch schön gebräunt.
0: Ja, so ist
1: also.
0: Es. Mhm. Ja, ich kann auch nichts dafür, dass meine Sandalen so einen breiten Riemen haben. Hm. Oder meine Schlappen. Papuch pushen.
1: Okay.
0: Ich brauche halt auf dem Campingplatz brauche ich was, was schnell ausziehbar ist und schnell schmeißbar. Wenn irgendjemand mir mit einem dummen Spruch kommt, dann muss ich ganz schnell meinen Schlappen in die Hand nehmen, ne? Und schmeißen.
1: Und warum trägst du die hier am Studio? Verstehe ich jetzt nicht.
0: Verstehst du gar nicht? Nein. Also, wir können auch switchen von ich schmeiß einen Kugelschreiber nach dir zu ich schmeiß einen Schlappen nach dir.
1: Nee, lass mal. Alles gut.
0: Aber ich wollte so meine Balkan-Kindheit nicht an dir rauf.
1: Das ist lieb. Das weiß ich auch sehr zu schätzen.
0: Ja.
1: Das weiß ich wirklich sehr zu schätzen.
0: Ja, die Oma, die konnte immer gut mit dem Schlappen. Ganz schnell. Zack, kann sich nicht bewegen.
1: Ja, ne? Und dann machst du dran.
0: Aber Hauptsache schnell den Schlappen und bam, auf den Hinterkopf.
1: Ja, ich war ein Liebeskind.
0: Als ob, nein, so eine Lüge. Das, nee, wenn du das schon aussprichst, weiß jeder, dass es geschwindelt ist. Ja, so ist es. Was machst du?
1: Ich hatte noch eine Frage.
0: Oh Gott, er hat noch eine Frage.
1: Ist dir schon mal passiert, dass du eine Sprachnachricht oder eine Chatnachricht an jemand Falsches geschickt hast?
0: Nee. Du?
1: Ja.
0: Hallo, Schatz.
1: Es war irgendein Bild.
0: Oh.
1: Von irgendeiner Party.
0: Ach so.
1: Also war aber schon ein relativ, ja.
0: Unspektakuläres.
1: Ja, doch.
0: Ne? Eintrittskartenbild?
1: Nein, es war eher ein anderes. Und
0: Austrittskartenbild?
1: Ich bin der Admin von unserer Gruppe.
0: Come in and find out.
1: Mhm. Und da bin ich aus Versehen
0: die perfekte Hausfrau?
1: Aber nach 5 Minuten habe ich schon gesehen.
0: Ach, nach 5 Minuten. Ja, du. Das ist ja, kann gut sein, kann auch zu spät sein.
1: Ja, es war dann schon zu spät. Also für einen Großteil war das schon zu spät, aber gut. Ist ja schon mal passiert? Nein.
0: Nee, ist mir noch nicht passiert.
1: Okay. Gut, dann bist du halt schlauer als ich.
0: Och Gott, alter Mann.
1: Ja, das ist, wenn der Katheterbeutel voll ist, ist er manchmal schwer. Man kann ihn ja nichts dafür, du kennst das doch.
0: Ja, nee. Ah, doch, kenne ich. Ja.
1: Vom Job?
0: Ja, kenne ich. Ja,
1: ich rede nur vom Job. Ich rede nur vom Job. So, du hast doch gesagt, du hast mitgebracht.
0: Ja.
1: Er fängt sie an rumzuschlappen. Warst du schlapp oder irgendwas?
0: Ob ich schlapp werde?
1: Ja, irgendwie.
0: Ob ich schlapp? Nee. Ich kann dir nicht sagen, was es geht. Ich muss dich sonst umbringen.
1: Okay, dann mach mal. Also, um was geht's? Warte, ich mache die Musik, dass ihr das draußen auch hört.
0: Ich kann es dir wirklich nicht sagen.
1: Warum? Sie ist gerade hier.
0: Das ist auch gar nicht.
1: Mal aufhängig nach links, nach rechts. Ich weiß gar nicht, was sie von der App hat.
0: Das ist auch gar nicht wichtig. ich bin ja auf dem Campingplatz. Mhm. Ich glaube, es weiß jetzt die ganze Welt, dass ich auf dem Campingplatz. Ja, glaubst du auch, oder?
1: Ja.
0: Und das ist ja der einzige Ort, wo man mit seiner Toilette spazieren geht, wie mit einer Handtasche. Also es gibt mehrere Varianten. Es gibt so diese Rollen. Du hast so Hacken, wie so ein Hackenporsche. So Rollen, ne?
1: Ja.
0: Oder du hast so ein, wie nennt man das, so ein Kastenwagen, wo du die reinlegst und hinterher ziehst. Oder du bist ganz schlau und nimmst dieses ganze Ding gleich mit. Okay. Und das heißt...
1: Habt ihr da oben keine stationären Toiletten?
0: Doch, das auch.
1: Aber?
0: Aber es ist so gang und gäbe, dass du Pipi am Platz machst.
1: Ah, okay.
0: Gerade mit Kindern, ne? Ja. Das ist ja schon weitläufig und wenn du mal älter bist, ich meine, du weißt, wie es ist, dann kommt es irgendwie ganz langsam oder... ganz schnell überraschend.
1: Die Windel passt doch nicht in das Ding rein, oder?
0: Nee, die Windel, nein. Du brauchst noch einen extra Mülleimer daneben.
1: Genau. Ne?
0: Für die Seniorenwindel von dir.
1: Die Tenas.
0: Ja, genau. Und mein Klowagen ist eben kaputt gegangen. Der hat einen Platten. Also, und jetzt hat
1: gerade... Ist es ADAC? Ja, wunderbar. Ich habe einen Platten, ja.
0: Jetzt hat gerade einer geschrieben, ich hätte einen Pipi-Wagen. Und dann dachte ich, ach, Pipi-Wagen ist ja witzig. Mensch, brauchst du einen? So geht's. Ja, mit solchen Dingen muss ich mich abgeben.
1: Ja, das ist richtig. Naja.
0: Aber du könntest auch Freiluft-Pipi machen.
1: Also es gibt ja Essen auf Rädern, ne? Also das Pipi auf Rädern kann ich jetzt noch nicht, aber Essen auf Rädern kenne ich ja schon.
0: Ja, du, das ist wirklich eine spannende Geschichte. Also vor.
1: Wie von vor und nach, aber es ist so Hackfleisch kneten. Ist wie Tiere streicheln halt noch später.
0: Ja. Och nein.
1: Was denn?
0: Das war eine super Überleitung, wirklich, finde ich gut. Ja?
1: Und das Lied auch hier?
0: Das Lied ist auch gut.
1: Okay, weil du sagst, oh nein.
0: Doch.
1: Das Lied ist gut. Boah, vielleicht eingescheuchtert.
0: Eingescheuchtert.

0: 500 Meilen, um seiner Frau dann einen Heiratsantrag zu machen.
1: Was für ein Depp.
0: Hey, ohne Scheiß, ich wäre gerannt, aber in die Richtung.
1: Das wird mir im Leben nicht passieren.
0: Nee, also definitiv nicht. Heiratsantrag machen, hallo, wieso das denn?
1: Ja.
0: So, sag mal, du, kennst du Erfindungen, wo du sagst, ja, die sind geil?
1: Oh, ich habe einen mega Lifehack.
0: Die wolltest du nicht mehr irgendwie
1: missen? Pass auf. Also, dort oben, wo ich lebe, ich sage jetzt nicht mehr wo, sonst muss ich vielleicht eine Kooperationsanfrage, das, oder? Also, da oben, wo ich lebe, habe ich keinen Ausguss. Ne? Mhm. Also, ich habe kein Waschbecken, gibt's da nicht.
0: Geht also über den Zaun zum Nachbarn.
1: Ja, genau. Und wenn ich Nudeln koche, oder wenn ich Reis, Nudeln, was auch immer koche, dann weiß ich immer nicht, wo ich das hinschütten soll, weil ich ja alleine in der Küche stehe. Und jetzt habe ich mir so ein, kennst du Katzen, die machen doch so Pipi, so Kaka in dieses Katzenklo. Mhm. Und da gibt es doch so Schaufeln, wo du das so durchsiebst und dann, und die habe ich mir gekauft. Und damit siebe ich immer die Nudeln aus meinem Nudelwasser in die Schüssel.
0: Und also, mal ganz ehrlich, liebe Hörer, nur ganz kurz. Also,
1: ich nehme 3%.
0: Ich habe vorher schon mal gefragt, komme ich zum Grillen bei dir? Nein, kommst nicht. Ja, so. Dann hat sie mir erzählt, wie sie grillt.
1: Warte, ich muss dir mal ein Foto zeigen.
0: Wie sie grillt. Jetzt habe ich alleine schon mal keine Lust dazu. Also ich kenne das ja auch. Wenn ich Besuch habe, wo ich sage, da muss eigentlich gehen, da bleibt wieder ewig die Zeit, da sitzt Fleisch. Weißt du? Dann habe ich auch, wenn die bei mir in der Küche sitzen, da habe ich auch so eine neue Toilettenbürste im Geschirrspüler drin. So, und spätestens, wenn ich das aufmache, um den auszuräumen, und die sehen im Besteckkorb so eine neue Toilettenbürste, die bleiben nicht länger.
1: Ich weiß gar nicht, was
0: versteht
1: du meinst.
0: Also die bleiben nicht zum Kaffee.
1: Das ist total fancy.
0: Du bist genauso. Du erzählst jetzt, dass du mit der Schaufel vom Katzenklo die Nudeln siebst. Also mal ganz ehrlich.
1: Ja, ich meine, was soll ich machen?
0: Ja, aber...
1: Ich verstehe.
0: Gut, also Nudeln werden wir bei dir auch nicht essen.
1: Reis und Kartoffeln auch?
0: Nein, also ich glaube, wenn wir uns auf dem Zeltplatz bei dir mal treffen, dann lass uns in die Pizzeria gehen. Das ist mir...
1: Gucke.
0: Gottes Willen, Mama, nein, ich krieg die Bilder nie wieder raus.
1: Komm, das ist wirklich praktisch.
0: Ey, also was hab ich hier für Host, was habe ich hier für Moderatoren in dieser Sendung? Die eine wäscht rote Wäsche, da kommen nur rote Klammern an diese Wäsche, weil sonst wird die Wäsche nicht trocken. Also, gibt aber Joker, ja, wie weiß geht auf mehrere Farben. Aber, Alter, ich will das Geld. Und die andere macht mit dem Katzenklo die Nudeln.
1: Das ist so fancy.
0: Ja, das ist definitiv fancy. Also, das kann ich kaum toppen.
1: Oh Gott. Entschuldigung.
0: Ich schick
1: dir heute Abend mein Foto.
0: Ja, mit den Nudeln drauf.
1: In Action.
0: Ja, dann schick mir mal und wir werden das posten. Für euch auf unserer Instagram-Seite. Nein, das Battle Beats.
1: So gut.
0: Einfach mal folgen und liken und so weiter.
1: Ja, das ist richtig. Und das ist so ein guter Lifehack. Ja.
0: Übrigens, die Gewinner stehen fest. Wir werden sie in einer der nächsten Sendungen verraten für die Bavaria Filmstudios, wen wir da hinschicken.
1: Cool.
0: Also wir hatten ja gesagt, bis zum 31.07. habt ihr Zeit zu folgen, zu liken, zu was weiß ich, was ihr das machen könnt. Jedenfalls Social Media mäßig irgendwas. Mhm. Ich kenne mich ja nicht so aus.
1: Nee.
0: Da wären wir dann.
1: Cool, warst du da schon mal?
0: Nee, da war ich noch nicht. Also ich war in Potsdam, in Babelsberg.
1: Mm, da war ich auch schon.
0: Das fand ich eigentlich ganz interessant. Aber in München war ich schon nicht mehr.
1: Richtig cool.
0: Ja. Könnt ihr euch drauf freuen.
1: Mm, auf jeden Fall.
0: Stell dir doch mal folgendes Szenario vor.
1: Ja.
0: Hast du kurze Minute?
1: Nein.
0: Du musst mir aber versprechen, dass du nicht lachst.
1: Okay, ich lach nicht.
0: Versprichst du mir das?
1: Ja, versprich dir. Oh Gott.
0: Stell dir mal vor, du bist früh um 5 auf Arbeit gegangen, bist dann 13 Uhr, 14 Uhr zu Hause gewesen, warst dann hier noch wieder im Studio noch ein Stück, warst dann 20 Uhr zu Hause, 21.15 ruft dein Chef an und sagt, wir haben hier ein Problem, und zwar ist da ein Handy-Akku explodiert bei einem Kollegen in Karlsruhe, und der braucht aber dringend ein Handy, sonst kann der nicht weiterarbeiten.
1: Ach, du spinnst.
0: Ist ein Job, wo er wirklich das Handy brauchte, mit verschiedenen Apps, sonst kann er das nicht arbeiten. Okay, hast du noch eins rumliegen? Lange überlegt, jetzt organisier doch mal Montagabend, kurz vor 22 Uhr,
1: genau,
0: ein Handy. So, ich habe dann irgendwo eins ranbekommen, jetzt hast du diesen Schinken da. So, es war ein Samsung-Gerät. Okay. Ich dachte, oh geil, ich als Apple-Dingo habe mich da eh schon getan.
1: So, okay. Da wäre ich direkt raus.
0: Und ja, so halb ging es auch. Jetzt habe ich die platt gemacht, habe es neu installiert. Hat eine Stunde gedauert, bis Apps drauf waren, bis alles. Du musst jetzt ein Google-Konto anmelden. Jetzt waren alle meine Google-Kontakte automatisch im Handy. Das wollte ich nicht wusste, weil das dann mein Kollege alles hat. Jedenfalls, okay. Er hat kein Handy. So, er musste aber frühs wieder anfangen zu arbeiten. Frühs um 4.30 Uhr.
1: Oh Gott.
0: Sprich, er musste 4.15 Uhr aufstehen. Mhm. Sein Wecker, sagte ich gerade eben, ist explodiert. Ist der Akku hinten explodiert?
1: Ja.
0: Ging also nicht.
1: Ja.
0: So, es war also jemand, der nach Karlsruhe musste. Mhm. Das Handy geben.
1: Ja.
0: Und dafür so getragen, dass 4.15 Uhr der Kollege wach wird.
1: Oh Gott. Ja.
0: Und dann habe ich gesagt, Bronny, absolut eigentlich kein Problem. Krieg mal hin, Autofahren tust du gerne. Läuft, kein Thema. Schläfst in demselben Hotel und stellst halt den Wecker und danach gehst halt hinklopfen, fertig und so weiter.
1: Ist doch nicht dein Ernst, ja.
0: Gesagt, getan, also Richtung Karlsruhe und kurz vor Pforzheim kam dann schon die Vollsperrung der Autobahn, alles wurde runtergeleitet, was ein wunderschönes. Wir hatten bei 0.28 Uhr hatten wir 31 Grad.
1: Ja.
0: 31 Grad Außentemperatur. Also wir reden nicht von innen, wir außen. Ich habe es fotografiert. Also, weißt du, na gut, das ist Sensorfehler und so weiter. Aber bei verschiedenen Banken und so war auch die Temperaturanzeige und die Datum. Ich sage, alter Schwede, das ist ja wirklich so warm wie die Saison.
1: Ja.
0: 31 Grad, also nachts, ist auch okay. So, also hin zu dem Hotel. Der Kollege hat mir eine Zimmerkarte von seiner, eine Zweitkarte hinterlassen, damit ich das Handy reinlegen konnte.
1: Oh Gott.
0: Ja. Was ich getan habe. Mhm. Also bin rein ins Hotel, habe das sein Zimmer, habe das da reingelegt.
1: Hallo fertig, Schatz, und so schlaf gut.
0: So, dachte ich, okay, jetzt gehst du zum Check-in-Automaten. Runter an die Außenseite des Hotels.
1: Ah, ich wollte nicht lachen, ja.
0: Du hast mir versprochen, nicht zu lachen.
1: Nein, ich lache nicht.
0: Okay. Und jedenfalls, stand ich vor dem Automaten und hat sich aufgehangen. Weißt du, und dann kamst du so einen Frozen-Bildschirm. Kennst du das?
1: Toll. Mhm.
0: So, und dann steht dann Programm beenden oder warten? Und ich sag, Programm beenden, buff, da war mal ein Windows. Oh. Und ich sag, oh fuck. So, und dann hab ich gesagt, okay, die werden bestimmt eine Autostart-Routine haben. Mhm. Bin dann auf Gerät neu starten. Oh, das hat er auch gemacht. Mhm. Das hat er auch gemacht. Und keine 15 Minuten später war das Gerät wieder hoch. So, und dann kannst du, ja, Zimmer, kannst du auswählen, dann Zimmerkarte, Reservierung ohne Reservierung oder Zimmerkarte verloren. Klein Schoto, ohne Reservierung.
1: Oh nein.
0: So. Ja, ich hatte gar keine Reservierung.
1: Ja?
0: Mhm. Ich dachte, okay. Aber es waren in dem Hotel definitiv noch Zimmer frei. Mhm. Das weiß ich, weil über HS oder so hätte ich buchen können, aber gut.
1: Oh Gott, was kommt jetzt?
0: Jedenfalls, wie viele Personen sind sie? Ein Erwachsener, null Kinder. Drückst du auf Buchen. Mhm. Möchtest du den Bildschirm sehen? Möchtest du den Hörern mal vorlesen, was auf diesem Bildschirm gestanden ist?
1: Moment, ich sehe den Bildschirm nicht,
0: warte. Warte, hier, ich gebe ihn dir.
1: Oh Gott, oh nein. Ich habe dein Handy in der Hand. Tut mir leid, es gibt kein verfügbares Zimmer, welches auf Ihre Anfrage passt. Was heißt das? Also für einen gibt's nicht?
0: Doch, aber irgendwie hat das Ding halt keine Verbindung zur Datenbank.
1: Scheibenhonig.
0: Okay, oh jetzt stand ich also dann um 1.22 Uhr vor dem Hotel.
1: Total glücklich.
0: Ich hatte so richtig geile Laune hatte ich. Weißt du, so, du warst ja früh um 5 schon wach und so weiter. Mhm. Und guck auf die Uhr, 1.22 Uhr. Oh nein, mein Gott. 4.15 Uhr musst du ihn wecken, musst du erst so wach bleiben. Was machst du? Ein Zimmer hast du nicht, ein Bett hast du nicht. Okay, geh mal HS, gucken wir andere Hotels, geht aber nicht. Also viele gehen da nicht mehr. Das Problem war eigentlich, weil du kannst ja nicht von heute auf heute dort schlafen. Nur zum eine Nacht da drin.
1: Ja.
0: Und da es schon nach 0 Uhr war, war es ja heute auf heute.
1: Honig. Ja, wie blöd.
0: Genau.
1: Oh, nö. Ja, dumm gelaufen.
0: Ja.
1: Aber hättest du dich nicht zu deinem Kollegen ins Bett... Udo, rutsch mal ein Stück.
0: Hä? Nee, ich hätte ihn schon schlafen lassen. Aber stell dir mal den Schrei vor, wenn wir jetzt frei wach geworden wären.
1: Oh.
0: 4.15 Uhr.
1: Schatz, mon amour. Aufstehen, 4.15 Uhr. Ich habe schon Kaffee gemacht. Das wäre witzig. Oh, das wäre toll.
0: Ja, jedenfalls habe ich mich dazu entschieden, das nicht zu tun. Und ich wollte die Situation einfach nicht ausnutzen, weißt du? Deswegen.
1: Ja, nee.
0: Jedenfalls habe ich mich dann in mein Auto zurückgezogen. Habe mir dann in Karlsruhe irgendwo noch eine Tankstelle gesucht, die was zu essen hatte. Weil McDonald's hatte dort, zu dem Zeitpunkt, wo ich schon McDonald's war, seit 2 Minuten zu. Mm-mm. Also gab es da auch nichts an Milchshake, da gab es kein Eis, dann gab es keinen Burger, nichts. Nee. Abendessen hatte ich noch nicht. Und also es lief gut, der Tag.
1: Ja.
0: Es lief gut.
1: Ja,
0: jedenfalls bin ich dann im Auto gewesen, Ja, ein bisschen getiktokt, ein bisschen dies, ein paar E-Mails geschrieben und so weiter. Ja, und dann bin ich dann 4.15 Uhr, hab den Kollegen angerufen.
1: Ja.
0: Gern, guten Morgen. Ich sag, guten Morgen. Wach? Ja. Alles klar. Dann mache ich jetzt nach Hause. Hab mich auf die Autobahn gesetzt, also in mein Auto, auf die Autobahn, so, und dann wieder. Ja, insgesamt war ich dann 7.05 Uhr wieder hier in Blaubeuren.
1: Boah, nee.
0: Nach 27 Stunden. Nonstop.
1: Du bist eine harte Sau.
0: Also, nee.
1: Boah, nee. Nee.
0: Das war, früher wäre ich das gewesen, da wäre nämlich nichts mehr, also wäre das nie ein Problem gewesen. Mhm. Aber jetzt ist das wirklich ist das so ein
1: Slink, wo du steckt sagst, okay. Einem Knochen, tagelang
0: ja,
1: in den Knochen.
0: Ist richtig, ist ja. Richtig. Und muss dazu sagen, das Wochenende davor war ich in Berlin. Als wir in den Club hineinkamen, war es hell. Wo ich rauskam,
1: war es hell.
0: Ja, aber es war halt zwei Tage hell. Ja. Also es war zwei Tage weg. Es war ein Alibi-Hotelzimmer.
1: Oh, da habe ich ein sehr günstiges.
0: Und jedenfalls, ich sagte, Alter, das kann nicht wahr sein. Und dann Montag so, boah. Ja, also Check-in-Automaten, coole Sache, wenn sie funktionieren.
1: Ja.
0: So. Und meistens, ich habe das Hotel angerufen, dann an dem Tag, nachmittags, ich sage, entschuldige, wäre halt schön gewesen, wenn, ich hätte gern dort, hätten sie doch angerufen. Ich sage, da war keiner mehr da. Nee, nee, oben drüber ist eine Notfallnummer, die können Sie jederzeit anrufen. Wir können das auch von der Ferne aus freischalten. Wir geben Ihnen den PIN, dann können Sie rein, gar kein Problem.
1: Oh, toll. Jetzt weißt du es. Also, ne? Nein. Nee, nee, nee, nee, nee.
0: Oh, da muss ich doch. Oder
1: wer lesen kann, ist klar im Vorteil.
0: Das stand so nicht drin, aber ich hatte ja keine Reservierung.
1: Ja, und?
0: Ja, aber ohne Reservierung, wisst ihr,
1: nach dem Motto, manche sind
0: ich hab nicht reserviert, will trotzdem.
1: Weißt du, da hätte sie gesagt, hi, meine Frau, oh, das ist so ein Besen, die hat mich rausgeschmissen und jetzt sitze ich da, bin zufällig in Karlsruhe gelandet und, ne? Mit meinen 20 Holzfällersteaks abgelaufen im Oktober 25, August.
0: Ja, bring ich Ihnen als Spende mit.
1: Haben Sie einen Grill? Ich hab Hunger.
0: Genau. Genau so stelle ich mir das circa vor. Ja, jedenfalls, es war ein scheiß Tag. Ja. Das Wochenende hängt mir in den
1: Knochen.
0: Ja, genau. Knochen kam jetzt gar nicht.
1: Ja, das und, ist so. Oh Gott. Ja.
0: Ja. Und dann hat dieser Tag auch noch und dann, boah, das war schon hart. Also früher hätte ich das weggesteckt, als hätte ich es richtig weg. Aber heute bist du da schon in so einer Regenerationsphase, wo du sagst, boah, also.
1: Reboot System.
0: Ich hoffe, dass unser Silvester wieder gut feiern kann. Ja. Kennst du das auch so langsam, wo du sagst, okay, früher war das so viel einfacher und heute ist es so.
1: Ja.
0: Ja? Mhm. Bei was fällt dir so?
1: Also Freitagabend. Also wenn ich dann Samstag Nachmittag um 4:30 aus dem Bett falle, ne, dann denke ich mir auch, boah, ey.
0: Für diesen Schwachsinn wieder drei Stunden deines kostbaren Lebens.
1: Komm, nächste Woche skippst du einfach. Nee, das machst du nicht. Ja. Gott, zwei Wochen hin. Oh, nee. Ja.
0: Okay.
1: Weißt du?
0: Okay. Ja, die Show ist auch für mich auch sehr anstrengend, muss ich ganz ehrlich sagen.
1: Ja, das also verstehe ich.
0: Erst recht, wenn ihr zwei da seid, wenn alle Annika und Caro hier da sind und alle auf dem kleinen Arm schon.
1: Ja, das hat man schon oft gehört.
0: Einbuckeln.
1: Ja. Es ist ja gut, dass jeder weiß, dass es anders ist.
0: Nichts anderes.

0: Tornado.
1: Das Highlight der Woche.
2: Redest du von mir?
3: Nee.
2: Na toll.
3: Wir reden von. Super. Ein Highlight ist doch was Positives.
2: Ja, genau. Ja.
3: Deswegen verstehe ich jetzt den Zusammenhang mit dir und positiv ist nicht so.
2: Vielleicht nutze ich es heute doch nochmal, um meinen Schlappen rüberzuschmeißen. Ich könnte, wirklich. Ich bin sehr geübt.
3: Oh, okay. Ja. Gut, ich glaube dir das. So, Highlight der Woche bedeutet, wir gucken einfach mal auf unsere 90s Battle Beats Playlist. Die füllt sich ja von Sendung zu Sendung mehr. Insgesamt sind 176 schon drauf.
2: Wow.
3: Und es sind Lieder, die mit uns irgendwas zu tun haben, wo wir sagen, hey, das war, oder das hat der, da habe ich es erstmal geküsst, oder da habe ich dies und jenes. Und ja, was hast du denn mitgebracht?
2: Nee, Moment. Jetzt bin ich aber dann gespannt, wenn du sagst, was dein Lied ist. Na, aber ich sage erstmal meins, okay? Also mein Lied.
3: Ich muss meins mal tauschen.
2: Nein, du hast es gesagt.
3: Ja, aber ich habe das Lied noch nicht angehört.
2: Ja, oh.
3: Es weiß, außer du, weiß noch keiner, was es ist. Also
2: ja,
3: deswegen,
2: aber ich weiß, was es ist.
3: Deswegen, aber es weiß noch keiner, also kann ich das auch mal tauschen.
2: Nein, das würdest du doch nicht machen.
3: Ja, doch, natürlich.
2: Nein, das machst du nicht.
3: Dave,
2: na, auf gar keinen Fall.
3: Solange das keiner weiß,
2: dass... Warte kurz, ich habe einen Screenshot gemacht. Okay, gut, ja.
3: Was hast du mitgebracht?
2: Entrance, Set You Free.
3: Okay. Hintergrund irgendwie?
2: Nee, ja, ich habe das gehört bei einer wilden, ausschweifenden Nacht mit Cranberry Slush mit Wodka. Mhm. Und fand ich mega gut. Habe ich lange nicht mehr gehört.
3: Also ist ein älterer Titel. Oh, da kratzt das. Habt ihr das auf Vinyl gehört?
2: Das haben wir während den Tränenregen gehört.
3: Ihr habt ein gutes Wetter gehabt da oben, oder?
2: Ja, ja. Das war Land unter.
3: Ah, okay.
2: Kennst du das?
3: Lass mich da mal rein.
2: Ach, du kennst das. Jeder kennt das. Spur mal vor.
3: Nein. Wir genießen die Zeit, da bleibt weniger Zeit für mich.
2: Oh, dein Lied ist so toll. Du kannst ja schon mal überlegen, wie du aus der Nummer wieder rauskommst.
3: Ich weiß es noch nicht. Ich muss ein neues suchen. Ich muss ein neues.
2: Ja, aber ich muss kurz die Zeit angucken. Ich muss Annika unbedingt. Ich schreibe kurz Annika.
3: Was willst du sagen?
2: Ja, dass sie auf jeden Fall reinhören soll, was.
3: Um 23.45 Uhr?
2: Ja.
3: Okay. Oh. 23.50 reicht bei deinem Lied, ist 7 Minuten.
2: Was hast du denn da rausgesucht?
3: Set You Free, Entrance, das, was du mir gesagt hast.
2: Ja, hast du gut gemacht. Ah, jetzt geht's los.

0: das von einer Musikrichtung? Also ist ja nicht das, was du sonst hörst. Das kommt nicht schlauer.
1: Nee, früher habe ich das gehört.
0: Früher hast du es gehört?
1: Ja, heute bin ich schlauer.
0: Also du so noch ohne Brille, ohne Gebiss warst?
1: Ja.
0: Okay, ja, wunderbar. Wunderbar. Und damals waren die Lieder auch noch länger. Ne? Also, gut, das ist eine Extended Version, aber trotz alledem, es waren hier 7 Minuten. Ne? Also das findest du halt bei keinem Song mehr, egal was das für Leute sind. Ja. Meistens nach 2 Minuten, 2 Minuten 8 ist das Thema rum.
1: Mhm, so ist es.
0: Und das ist halt wirklich, wo ich sage, eigentlich schade. Ne? Früher gab es das Lied 4-mal auf einer Maxi-CD, die man sich geholt hat.
1: Genau.
0: In verschiedenen Versionen. Da war eine Radio-Edition drauf, da war es eine Extended drauf. Ja. Da waren noch irgendwelche Club-Dinger drauf und also ja. Das war schon, dass jedes Lied einzeln auf einer Platte gehabt.
1: Ne, meine erste war Tony Braxton, Unbreak My Heart.
0: Meine war Pfarrer, oh, sehr
1: ist da. Das ist ein geiles. Das Lied. Hatte ich auf Video. Bravo, Super Show, irgendwas. Ja. War richtig. Mhm. Zusammen mit K2 der Berghof.
0: Guck mal, hier gibt es Pharaos, die Amigos, glaube ich, ist das richtig.
1: Du möchtest, glaube ich, aus deiner Liedmisere raus. Ja, habe ich dich schon durchschaut.
0: Guck mal.
1: Spiel doch ruhig.
0: Pharao. Nee. Pharao. Guck mal. Sie hast es da. Du wissen, von was wir reden. Das war meine erste CD.
1: Du bist aber auch so ein Fuchs, ne? Wie er sich schon freut, ne? Und denkt, dass ich nicht sag, was für ein Lied. Da hast du dich geschnitten. Ich sag, oh ja, oh, das ist richtig schön. Und das Video war richtig gut. Aber du solltest lieber Herz an Herz von Blümchen spielen.
0: Nein, das ist Lied. Ja, das, was ich heute mitgebracht habe, das Lied.
1: Nein, Chef.
0: Das ist meine erste.
1: Nein,
0: das
1: Lügen.
0: War meine erste,
1: ja,
0: doch, das war meine erste Maxi-CD.
1: Das ist sehr schön für dich. Aber Lügen darf man nicht sagen.
0: Ist es auf der Playlist drauf? Guckt nach.
1: Ja, aber Herz an Herz mit Blümchen war vorher, also dieser Screenshot.

0: Na? Mach, was du willst. Lass mal Ruhe. Ah, das Lied ist wirklich schön.
1: Ja.

0: haben.
1: Oh, das war wieder anstrengend.
0: Ja, Mann. Wenn noch ein fettes Kind seine Nase an die Scheibe drückt, laufe ich Amok. Ja.
2: Leute, habt ihr vorhin die Frau in dem rosanen Kleid gesehen?
0: Die sah aus wie eine Presswurst. Da kriegt man Appetit.
3: Die fette Kuh.
4: Wen hat er mit der fetten Kuh gemeint?
5: Dich.
4: Aber ich wäre ein Ochse. Oder ein Stier. Eher Stier statt Ochse.
5: Nein.
4: Ja, doch, denke ich schon.
5: Oh Gott.
4: Ja. So, das waren 90s Battle Beats für den 7. August heute.
5: Yes.
4: Und ich hoffe, ihr hattet genauso viel Spaß wie wir beide hier.
5: Heißt es, du hattest heute Spaß?
4: Nein. Aber das ist eine Floskel.
5: Ja, ja, ja.
4: Das ist eine Floskel, saß im Restaurant auch. Und,
5: ja.
4: Und hat es geschmeckt? Ja, lecker. Lecker. Das ist so. Also, sagen wir immer so.
5: Nein, ja, genau. Du bist böse.
4: Ja, ich weiß. So, das waren die Battle Beats für heute. Natürlich, jetzt gibt's noch, wir haben es angeteasert, Herz an Herz von Blümchen für euch.
5: Ja.
4: Und genau, wer Blümchen nicht kennt, Jasmin Wagner hat nochmal gesungen, kleiner Satellit. Piep, piep, kleiner Satellit.
5: Ich glaube, du warst großer Fan. Also ich bin jetzt ein bisschen irritiert, aber...
4: Warum?
5: Och.
4: Das gehört doch zum wie sagt man dazu?
5: Guten Ton dazu?
4: Nein,
5: Allgemeinbildung?
4: Allgemeinbildung.
5: Ah, da bist du raus.
4: Ja, sag ich doch. Ich sag ciao, ciao mit Gewinke. Bis nächste Woche.
5: Ciao.

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2: Im Studio Philipp Nützig. Schönen guten Abend. Die ersten Bundesländer ziehen Konsequenzen aus dem Niedrigwasser in den Flüssen. NRW, Rheinland-Pfalz und das Saarland lockern das Lkw-Fahrverbot für Sonn- und Feiertage. Mehr von Tom Husse.
3: Die Regelung tritt schon jetzt am Wochenende in Kraft und soll bis spätestens Ende September laufen, heißt es aus den jeweiligen Verkehrsministerien. Mit der Maßnahme sollen Unternehmen unterstützt werden, die bei ihren Transporten wegen der niedrigen Pegel vom Wasser auf die Straße oder Schiene ausweichen müssen. Ausnahmen vom Sonn- und Feiertagsfahrverbot hatte auch Bundesverkehrsminister Bilger nach der Niedrigwasserkonferenz mit Experten ins Spiel gebracht.
2: Nach dem Fund einer Drohne in Leipzig hat es offenbar schon wieder einen Vorfall mit solchen Fluggeräten gegeben. In der vergangenen Nacht sind zwei Drohnen über einem Bundeswehrstützpunkt in NRW gekreist. Das berichtet die Süddeutsche Zeitung. Die genauen Hintergründe sind unklar. An dem Standort reparieren Spezialisten das Flugabwehrsystem Patriot. Mit der Drohne in Leipzig hat sich jetzt auch der Nationale Sicherheitsrat beschäftigt. Wer von Italien nach Spanien einreist, muss ab sofort durch eine Grenzkontrolle. Das hat die spanische Regierung angekündigt. Zuvor hatte Italien bereits Kontrollen wegen der Flüchtlingskrise in Ceuta eingeführt. Madrid findet das völlig überzogen. Beide Länder haben keine gemeinsame Landgrenze. Zwischen Berlin und Paris fahren erstmal keine Direktzüge mehr. Die Verbindung ist wegen technischer Probleme erstmal aus dem Fahrplan genommen, heißt es von der Deutschen Bahn. Wie lange das so bleibt, steht noch nicht fest. Den Direktzug zwischen den beiden Hauptstädten gibt es seit Ende 2024. Heimatkennzeichen feiern in Deutschland ein großes Comeback. Das zeigt eine Studie der Hochschule Heilbronn. Seit 2012 wurden mehr als 300 alte Kennzeichen für kleinere Kreise und Städte reaktiviert und über 7 Millionen Fahrzeuge und Anhänger damit zugelassen. Besonders beliebt ist MO für Moers. Die Studie sieht in den Heimatkennzeichen mehr Verbundenheit mit der Region und kostenloses Stadtmarketing. Der Bundesrat sprach sich zuletzt für noch mehr mögliche Kennzeichen aus.
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4: Mit KI-Support. Klar oder nur mit ein paar Wolken ist es heute Nacht und es bleibt trocken. Die Tiefstwerte liegen zwischen 15 und 7 Grad. Morgen geht's dann meist sonnig und trocken weiter. Nur am Alpenrand kann ab und zu Regen dabei sein. Die Höchstwerte liegen bei maximal 33 Grad, im Norden eher bis 27 Grad.

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2: Im Studio Philipp Nützig. Schönen guten Abend. Die ersten Bundesländer ziehen Konsequenzen aus dem Niedrigwasser in den Flüssen. NRW, Rheinland-Pfalz und das Saarland lockern das Lkw-Fahrverbot für Sonn- und Feiertage. Mehr von Tom Husse.
3: Die Regelung tritt schon jetzt am Wochenende in Kraft und soll bis spätestens Ende September laufen, heißt es aus den jeweiligen Verkehrsministerien. Mit der Maßnahme sollen Unternehmen unterstützt werden, die bei ihren Transporten wegen der niedrigen Pegel vom Wasser auf die Straße oder Schiene ausweichen müssen. Ausnahmen vom Sonn- und Feiertagsfahrverbot hatte auch Bundesverkehrsminister Bilger nach der Niedrigwasserkonferenz mit Experten ins Spiel gebracht.
2: Nach dem Fund einer Drohne in Leipzig hat es offenbar schon wieder einen Vorfall mit solchen Fluggeräten gegeben. In der vergangenen Nacht sind zwei Drohnen über einem Bundeswehrstützpunkt in NRW gekreist. Das berichtet die Süddeutsche Zeitung. Die genauen Hintergründe sind unklar. An dem Standort reparieren Spezialisten das Flugabwehrsystem Patriot. Mit der Drohne in Leipzig hat sich jetzt auch der Nationale Sicherheitsrat beschäftigt. Wer von Italien nach Spanien einreist, muss ab sofort durch eine Grenzkontrolle. Das hat die spanische Regierung angekündigt. Zuvor hatte Italien bereits Kontrollen wegen der Flüchtlingskrise in Ceuta eingeführt. Madrid findet das völlig überzogen. Beide Länder haben keine gemeinsame Landgrenze. Zwischen Berlin und Paris fahren erstmal keine Direktzüge mehr. Die Verbindung ist wegen technischer Probleme erstmal aus dem Fahrplan genommen, heißt es von der Deutschen Bahn. Wie lange das so bleibt, steht noch nicht fest. Den Direktzug zwischen den beiden Hauptstädten gibt es seit Ende 2024. Heimatkennzeichen feiern in Deutschland ein großes Comeback. Das zeigt eine Studie der Hochschule Heilbronn. Seit 2012 wurden mehr als 300 alte Kennzeichen für kleinere Kreise und Städte reaktiviert und über 7 Millionen Fahrzeuge und Anhänger damit zugelassen. Besonders beliebt ist MO für Moers. Die Studie sieht in den Heimatkennzeichen mehr Verbundenheit mit der Region und kostenloses Stadtmarketing. Der Bundesrat sprach sich zuletzt für noch mehr mögliche Kennzeichen aus.

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3: Im Studio Philipp Nützig. Die ersten Bundesländer lockern wegen des Niedrigwassers das Sonntagsfahrverbot für Lastwagen. In NRW, Rheinland-Pfalz, Niedersachsen und dem Saarland wird es ab sofort außer Kraft gesetzt. Ausnahmen vom Sonn- und Feiertagsverbot hatte auch Bundesverkehrsminister Bilger nach der Niedrigwasserkonferenz mit Experten ins Spiel gebracht. So sollen Unternehmen unterstützt werden, die bei ihren Transporten wegen der niedrigen Pegel vom Wasser auf die Straße ausweichen müssen. Es hat offenbar schon wieder einen Vorfall mit Drohnen in Deutschland gegeben. Wie unter anderem die Süddeutsche Zeitung berichtet, sind zwei Drohnen über einem Bundeswehrstandort in NRW gekreist. Unterdessen laufen die Ermittlungen zum Drohnenvorfall am Leipziger Flughafen auf Hochtouren und es wird weiter über eine bessere Drohnenabwehr diskutiert. Der Chef der Münchner Sicherheitskonferenz, Wolfgang Ischinger, sagt bei Phoenix:
4: Es gibt die Möglichkeit, solche Drohnen zu bekämpfen. Es muss eben geklärt sein, wer darf das, wer kann das und wer koordiniert das. Das darf jetzt nicht nochmal eine einjährige oder zweijährige Debatte zwischen Ländern und Bund auslösen, sondern hier muss endlich mal klar Schiff gemacht werden.
3: Zwischen Spanien und Italien ist ein Streit um Grenzkontrollen entbrannt. Als Reaktion auf italienische Kontrollen für Flüge und Schiffe aus Spanien hat Madrid nun selbst welche eingeführt. Italien wollte sich mit den Kontrollen vor einer Migrationswelle aus Ceuta schützen. Spanien hält das für unfair. Die deutsche Wirtschaft erholt sich offenbar weiter. So gab es bei der Produktion in vielen Branchen auch den dritten Monat in Folge ein Plus. Außerdem sind die deutschen Exporte auf einen Rekordstand geklettert, so das Statistische Bundesamt. Experten sehen in den Zahlen einen Lichtblick. Sie warnen aber auch vor den Risiken für einen nachhaltigen Konjunkturaufschwung. Dazu gehört etwa, wie es in der Golfregion weitergeht oder auch die aktuellen Probleme mit der Hitze und dem Niedrigwasser. Die Krisensitzung nach dem Scheitern seiner WM-Investorenpläne hat für FIFA-Präsident Infantino nur teilweise den gewünschten Effekt gebracht. Der norwegische Verband fordert offiziell seinen Rücktritt. Auch die Spielergewerkschaft FIFPro und weiter die UEFA stellen sich offen gegen ihn.
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5: Mit KI-Support. Klar bis nur leicht bewölkt ist es gerade und es bleibt trocken. Die Temperaturen liegen aktuell zwischen 17 und 9 Grad. Tagsüber gibt's dann meist Sonne und weiter keinen Regen, nur am Alpenrand kann ab und zu mal ein Schauer runterkommen. Dazu wird's warm bis heiß mit maximal 27 bis 33 Grad.

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1: Im Studio Philipp Nützig. Die ersten Bundesländer lockern wegen des Niedrigwassers das Sonntagsfahrverbot für Lastwagen. In NRW, Rheinland-Pfalz, Niedersachsen und dem Saarland wird es ab sofort außer Kraft gesetzt. Ausnahmen vom Sonn- und Feiertagsverbot hatte auch Bundesverkehrsminister Bilger nach der Niedrigwasserkonferenz mit Experten ins Spiel gebracht. So sollen Unternehmen unterstützt werden, die bei ihren Transporten wegen der niedrigen Pegel vom Wasser auf die Straße ausweichen müssen. Es hat offenbar schon wieder einen Vorfall mit Drohnen in Deutschland gegeben. Wie unter anderem die Süddeutsche Zeitung berichtet, sind zwei Drohnen über einem Bundeswehrstandort in NRW gekreist. Unterdessen laufen die Ermittlungen zum Drohnenvorfall am Leipziger Flughafen auf Hochtouren und es wird weiter über eine bessere Drohnenabwehr diskutiert. Der Chef der Münchner Sicherheitskonferenz, Wolfgang Ischinger, sagt bei Phoenix:
2: Es gibt die Möglichkeit, solche Drohnen zu bekämpfen. Es muss eben geklärt sein, wer darf das, wer kann das und wer koordiniert das. Das darf jetzt nicht nochmal eine einjährige oder zweijährige Debatte zwischen Ländern und Bund auslösen, sondern hier muss endlich mal klar Schiff gemacht werden.
1: Zwischen Spanien und Italien ist ein Streit um Grenzkontrollen entbrannt. Als Reaktion auf italienische Kontrollen für Flüge und Schiffe aus Spanien hat Madrid nun selbst welche eingeführt. Italien wollte sich mit den Kontrollen vor einer Migrationswelle aus Ceuta schützen. Spanien hält das für unfair. Die deutsche Wirtschaft erholt sich offenbar weiter. So gab es bei der Produktion in vielen Branchen auch den dritten Monat in Folge ein Plus. Außerdem sind die deutschen Exporte auf einen Rekordstand geklettert, so das Statistische Bundesamt. Experten sehen in den Zahlen einen Lichtblick. Sie warnen aber auch vor den Risiken für einen nachhaltigen Konjunkturaufschwung. Dazu gehört etwa, wie es in der Golfregion weitergeht oder auch die aktuellen Probleme mit der Hitze und dem Niedrigwasser. Die Krisensitzung nach dem Scheitern seiner WM-Investorenpläne hat für FIFA-Präsident Infantino nur teilweise den gewünschten Effekt gebracht. Der norwegische Verband fordert offiziell seinen Rücktritt. Auch die Spielergewerkschaft FIFPro und weiter die UEFA stellen sich offen gegen ihn.
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3: Im Studio Philipp Nützig. Die ersten Bundesländer ziehen Konsequenzen aus dem Niedrigwasser in den Flüssen. NRW, Rheinland-Pfalz, Niedersachsen und das Saarland lockern das Lkw-Fahrverbot für Sonn- und Feiertage. Mehr von Tom Husse.
4: Die Regelung tritt schon jetzt am Wochenende in Kraft und soll bis spätestens Ende September laufen, heißt es aus den jeweiligen Verkehrsministerien. Mit der Maßnahme sollen Unternehmen unterstützt werden, die bei ihren Transporten wegen der niedrigen Pegel vom Wasser auf die Straße oder Schiene ausweichen müssen. Ausnahmen vom Sonn- und Feiertagsfahrverbot hatte auch Bundesverkehrsminister Bilger nach der Niedrigwasserkonferenz mit Experten ins Spiel gebracht.
3: Es hat offenbar schon wieder einen Vorfall mit Drohnen in Deutschland gegeben. Wie unter anderem die Süddeutsche Zeitung berichtet, sind zwei Drohnen über einem Bundeswehrstandort in NRW gekreist. Unterdessen laufen die Ermittlungen zum Drohnenvorfall am Leipziger Flughafen auf Hochtouren und es wird weiter über eine bessere Drohnenabwehr diskutiert. Der Chef der Münchner Sicherheitskonferenz, Wolfgang Ischinger, sagt bei Phoenix:
5: Es gibt die Möglichkeit, solche Drohnen zu bekämpfen. Es muss eben geklärt sein, wer darf das, wer kann das und wer koordiniert das. Darf jetzt nicht nochmal eine einjährige oder zweijährige Debatte zwischen Ländern und Bund auslösen, sondern hier muss endlich mal klar Schiff gemacht werden.
3: Zwischen Spanien und Italien ist ein Streit um Grenzkontrollen entbrannt. Als Reaktion auf italienische Kontrollen für Flüge und Schiffe aus Spanien hat Madrid nun selbst welche eingeführt. Italien wollte sich mit den Kontrollen vor einer Migrationswelle aus Ceuta schützen. Spanien hält das für unfair und den Interessen der EU zuwider. Kein Migrant, der vergangene Woche irregulär nach Ceuta gelangt war, habe Zutritt zum Schengen-Raum erhalten. Die Weltgesundheitsorganisation drängt wegen der Ebola-Epidemie in der Demokratischen Republik Kongo auf Impfstofftests. Ein gegen eine andere Ebola-Variante zugelassenes Mittel könnte auch jetzt helfen, heißt es von der WHO. Darauf würden erste Ergebnisse hindeuten. Tausende Menschen haben sich bereits infiziert. Es bleibt beim Baustopp für den umstrittenen Ballsaal am Weißen Haus in Washington. Ein Berufungsgericht bestätigte die richterliche Anordnung aus dem März. Der Kongress hätte dem Bau zustimmen müssen, heißt es. Für das pompöse Prestigeprojekt von US-Präsident Trump wurde der historische Ostflügel des Weißen Hauses abgerissen.
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6: Mit KI-Support. Klar bis nur leicht bewölkt ist es gerade und es bleibt trocken. Die Temperaturen liegen aktuell zwischen 17 und 9 Grad. Tagsüber gibt's dann meist Sonne und weiter keinen Regen. Nur am Alpenrand kann ab und zu mal ein Schauer runterkommen. Dazu wird's warm bis heiß mit maximal 27 bis 33 Grad.

Es ist 2 Uhr. 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